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1: Guten Morgen, ich bin Jonathan Ernst. Ein Großbrand in einer Autoverwertung in Buchs im Kanton Zürich hat gestern einen hohen Sachschaden verursacht. Beim Eintreffen der Feuerwehr stand die Industriehalle bereits in Vollbrand. Wegen der starken Rauchentwicklung wurde die Bevölkerung im Furttal aufgefordert, Fenster und Türen zu schließen. Verletzt wurde niemand. Die Brandursache ist noch unklar. Dass man für die F-35 Kampfjets einen Fixpreis verhandeln wollte, sei keine gute Idee gewesen. Das sagt Verteidigungsminister Martin Pfister gegenüber SRF. Der Bericht der Geschäftsprüfungskommission habe gezeigt, dass man daran geglaubt und einiges unternommen hätte, um dies zu bestätigen. Heute sei klar, einen Fixpreis gibt es nicht und der Gesamtpreis bleibe offen. Laut Pfister dürfte es nach aktuellen Berechnungen für 30 statt 36 Jets reichen. Zuvor hatte die Geschäftsprüfungskommission des Nationalrats Pfisters Vorgängerin Viola Amherd und weitere Beteiligte wegen des vermeintlichen Fixpreises hart kritisiert. Nach dem Taifun Dujuan in Japan ist die Zahl der Toten auf 9 gestiegen. Der Sturm hatte den Großraum der Hauptstadt Tokio zu Wochenbeginn mit heftigen Regenfällen getroffen. In einigen Regionen suchen Rettungskräfte weiter nach Vermissten, wie eine japanische Nachrichtenagentur berichtet. Japan war bereits im August und Anfang September von schweren Regenfällen betroffen. Bundespräsident Guy Parmelin hat bei einer Rede an der UNO-Generalversammlung in New York zu mehr Zusammenarbeit und Dialog aufgerufen. Die Welt stehe an einem Wendepunkt, sagte Parmelin. Grundlegende Regeln der UNO-Charta würden offen verletzt. Auch der internationale Handel gerate unter Druck. Die Schweiz habe gelernt, Berge zu überwinden, statt sie abzutragen. Sie werde weiterhin als Vermittlerin zur Verfügung stehen und Genf als Ort für Gespräche anbieten. In der Schweizer Eishockeymeisterschaft verliert der HC Davos zu Hause gegen Fribourg-Gotteron im Penaltyschießen mit 1:2. Die SCL Tigers verlieren mit 3:5 gegen Lausanne. Der HC Lugano gewinnt in der Verlängerung mit 3:2 gegen den IV Zug. EHC Kloten verliert mit 1:4 gegen den SC Bern. Genf Servette schlägt die Rapperswil-Jona Lakers mit 4:2. Biel verliert gegen Ambri Piotta mit 3:4. Und der HC Aschua verliert mit 2:4 gegen die ZSC Lions.
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1: Es gibt wieder einen schönen Tag. Bis zu 21 Grad wird es am Nachmittag. So sieht es dann auch die ganze Woche aus. Am Sonntag könnte es dann sogar über 25 Grad geben.
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1: Noch keine Meldung von der Strasse, allen unterwegs. Wünsche ich eine gute und sichere Fahrt.

0: Dietrich.
1: Morgen um 2 ist offiziell Herbst. Willkommen im Herbst.
2: Ja, guten Tag. Es ist wirklich der kalendarische Herbstanfang. Temperaturmäßig ja.
1: Ist im Sommer völlig gleich, er zieht weiter.
2: Ja, aber bleibt einfach zu trocken, der Herbst. Ja, ja.
1: Absolut. Also. Ja. Zürichsee-Schifffahrt haben wir gestern gehört, den Fahrplan ein bisschen ändern wegen zu wenig Wasser im See. Also, ja.
2: Ich meine, wenn wir beim Vorausdenken, machen wir uns doch selbst, dann machen wir dann aus dem Zürichsee eine Rennbahn, weißt du, so eine offene Velorennbahn.
1: Genau,
2: ein
1: Parkplatz,
2: Stimmt.
1: Ja, wahrscheinlich ist es halt Zürich
2: Immobilien. Kann man schon Fläche kaufen? Der Grund vom Zürichsee.
1: Mitbieten, heute in der Morgenschau. Wir machen es

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1: Kaja Kallas, die estnische Politikerin, Widerstand gegen russische Aggression, steht da gross auf dem Kalender. Sie hat folgendes mal gesagt: Die Freiheit muss besser bewaffnet sein als die Tyrannei. Finde ich leider gut.
2: Ja, ja, ist leider auch aktuell.
1: So ist es. Kaja Kallas, die Freiheit muss besser bewaffnet sein als die Tyrannei.
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1: Ich glaube, wenn wir heute mal sagen, die Morgenshow ist wow, das stimmt total, weil wir gehen ins Wow-Museum.
2: Ja, mit der Vanessa Kammermann, sie ist unser Morgenmensch diese Woche, Mitgründerin vom Wow-Museum, gegründet während einer Krise. Also selber wie auch eine weltweite Krise, Corona. Und da gehen wir darauf ein, wie kommt man denn auf die Idee zu dieser doch unsicheren Zeit, etwas zu gründen, den Mut zu haben, nicht nur in die Selbstständigkeit zu gehen, sondern die Idee zu haben, umzusetzen mit einer guten Lokalität, die man dann findet in der Stadt Zürich, die wahrscheinlich ja auch noch seinen Preis wird haben. Also darüber reden wir.
1: Dann wird heute noch der grüne Teppich gestaubsaugt, dass er dann morgen, wenn es losgeht mit dem ZFF, sicher schön sauber ist und die Promis können drüber laufen. Wir haben die Ikone.
2: Genau, der CEO vom ZFF, ja, genau. Christian Jungen, der die ganze Woche uns begleitet zum Warm-up vom Zurich Film Festival.
1: Und für alle die, die ab und zu mal Angst haben von Cybercrime, und das werden die meisten sein, wir helfen ein bisschen mit in dieser Woche, dass wir selber nicht in die Falle reintappen.

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1: Ich bin Mary Milanovic. Guten Morgen. Die Ärztin von Nationalmannschaftskapitän Granit Xhaka widerspricht ihm im Fall des umstrittenen Covid-Impfzertifikats. Zum Blick sagt sie, sie habe Xhaka korrekt geimpft und das ausgestellte Zertifikat entspreche der Wahrheit. Xhaka hatte zuvor erklärt, er habe eine Impfbestätigung gekauft. Laut seiner Ärztin benötigte er nach einer früheren Covid-Erkrankung nur eine Boosterimpfung und habe diese erhalten. Gegen Xhaka läuft weiterhin ein Ermittlungsverfahren wegen des Verdachts auf ein falsches Covid-Zertifikat. Für die umstrittenen F-35 Kampfjets gäbe es Stand heute keinen Fixpreis und der Gesamtpreis bleibe offen. Das sagt Verteidigungsminister Martin Pfister zu SRF. Laut Pfister dürfte es nach aktuellen Berechnungen für 30 statt 36 Jets reichen. Die Geschäftsprüfungskommission des Nationalrates hatte das Vorgehen kritisiert. Den kommunizierten Fixpreis habe es so nie gegeben. Ein Großbrand in einer Autoverwertung in Buchs im Kanton Zürich hat gestern einen hohen Sachschaden verursacht. Beim Eintreffen der Feuerwehr stand die Industriehalle bereits in Vollbrand. Wegen der starken Rauchentwicklung wurde die Bevölkerung im Furtal aufgefordert, Fenster und Türen zu schließen. Verletzt wurde niemand. Die Brandursache ist unklar. Bundespräsident Guy Parmelin hat bei einer Rede an der UNO-Generalversammlung in New York zu mehr Zusammenarbeit und Dialog aufgerufen. Die Welt stehe an einem Wendepunkt, sagte Parmelin. Grundlegende Regeln der UNO würden offen verletzt, auch der internationale Handel gerate unter Druck. Die Schweiz habe gelernt, Berge zu überwinden, statt sie abzutragen. Sie werde weiterhin als Vermittlerin zur Verfügung stehen und Genf als Ort für Gespräche anbieten. Der mexikanische Wetterdienst rechnet an der Pazifikküste des Landes mit heftigen Regenfällen, Überschwemmungen und Erdrutschen in den nächsten Tagen. Grund dafür ist ein Hurrikan, der in kurzer Zeit die höchste Stufe erreicht hat. Er dürfte die Küste jedoch nicht direkt erreichen, sagt die mexikanische Präsidentin. Die Bevölkerung werde wegen der starken Regenfälle aber dazu aufgerufen, die Empfehlungen der Zivilschutzbehörden zu beachten. Zudem gilt an mehreren Stränden ein Badeverbot, auch der Schulunterricht fällt teilweise aus. In der Schweizer Eishockeymeisterschaft gewinnen die ZSC Lions auch ihr viertes Saisonspiel. Sie schlagen Ajoie auswärts mit 4:2. Damit bleiben die ZSC Lions mit einem Punktemaximum an der Tabellenspitze. Der zweite Zürcher National League Verein, der EHC Kloten, verliert zu Hause gegen den SC Bern mit 1:4.
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2: Der Dow Jones schließt gestern Abend auf 51.864 Punkte. Das ist ein Minus von 0,36%. Der Nikkei, der steht im Moment bei 65.019 Punkten. Das Plus von 1,38%. Der US-Dollar kostet 82,16 und der Euro 93,89.
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3: Guten Morgen, Peter.
4: Guten Morgen miteinander. Herzlich willkommen im Herbst 2026. Heute Morgen um 5 Minuten ab der 2 hat der kalendarische Herbst angefangen. Entsprechend haben wir hier und dort ein paar Nebelfelder über dem Flachland und dem Muldenlager, die sich rasch auflösen. Sonst ist es insgesamt sonnig. Zum Aufstehen auch ein bisschen herbstlich. Temperaturen so zwischen 4 und 8 Grad. Am Nachmittag geht es darauf bis auf 22 Grad. Das bei wenig Wind. Erst am Abend ziehen hier und dort ein paar Schleierwolken auf.
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2: Auf der A1 Nordring St. Gallen. Auf der Höhe Winigen in beiden Richtungen stocken wegen Verkehrsüberlastung. Auf der A1 Bern Richtung St. Gallen zwischen Dietikon und dem Gubristuhl auch da stocken. Und Westring Chur Richtung Basel zwischen Urdorf Nord und dem Limmataler Kreuz. Da braucht es Geduld.

0: Dietrich.
1: Morgen miteinander,
2: Mittwoch, 23. September, 5 ab 6 Uhr. Und wir haben es gehört, seit heute um 5 ab 2 Uhr morgen ist offiziell
3: der Herbst.
2: Herbst los. Und die Frage in der Runde, sind wir parat?
4: Ich bin parat für den Herbst, auf jeden Fall. Ich habe den Herbst lieber.
5: Ich bin gar nicht parat für den Herbst. Nein, ich finde immer, wenn die ersten Nebeltage kommen, das tut mich deprimieren.
6: Herbst finde ich immer so cool, weil es hat immer so coole Herbstfarben, auch mit der Mode. Sehr schöne Farbe und ja, es ist dann nicht zu kalt, aber auch nicht zu warm. Also es ist so eine schöne Zeit, wo man sich wieder ein bisschen einpacken kann und die jüngste Sache in der Mode anziehen.

0: Morgen miteinander macht ab 6 Uhr.
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2: Das Lied, das habe ich letzte in einer Serie gehört und gerade ein brutale Flashback zurück in die 80er Jahre, nämlich ein Lied von Duran Duran. Die britische Band hat den Sound von den 80er Jahren mitgeprägt. Ein Lied, das ein bisschen melancholisch ist, ein bisschen düster, mysteriös. Es geht um eine kurze Begegnung, quasi um einen One-Night-Stand. Ewig nicht mehr gehört und darum heute im Rennen Save a Prayer.

0: Save a Prayer, Duran Duran, Team Donny.
1: Ich weiss gar nicht, warum sie Beck so gut machen. Wahrscheinlich ist es so ein bisschen die Kombination aus Coolness, leicht kaputt, ironisch. Man weiss nie so richtig, ob er es ernst meint. Im Musikvideo zum Song Devil's Haircut läuft Beck durch New York mit Cowboy-Hut. Um ihn herum passieren ziemlich eigenartige Geschichten. Und das ist eben genau so das, was für

0: Devil's Haircut, Team Mark, können wir gerade schon, oder?
1: Ja, sorry, Entschuldigung,
0: können wir gerade schon. Können wir Christoph Blocher sagen, ich weiss schon vor der Abstimmung, dass ich nicht mehrheitsfähig bin.
1: Nein,
0: ist ja gleich, mir gefällt es.
1: Aber Christoph Blocher geht auch nicht auf, gell? Also, oder Duran Duran, also ich denke, ist alles offen, Save a Prayer, der Team Dani, 079-254-0101.
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0: guten Start in den Tag. Es ist der Mittwoch, der 23. September, 20 ab 6 Uhr. Seit 02.05 Uhr haben wir offiziell Herbst.
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0: Kein Devil's Haircut heute vom Beck. Gleich mehr Stimmen bekommen, als ich dachte. Es sind wenige Stimmen, chancenlos, aber gleich mehr, als ich dachte. Danke vielmals, wir gehen mal zusammen einen Kaffee trinken. Mike, der Pike, James, Suki, Gordula, Judith, Barbara, Laura und Eliane.
2: Merci Thomas, Dani, Michael, Conny, Silvi, Iris, Sindli, Pascal, Markus, Rolf, Karin, Marcel, Tom, Beatrice, Gomo, Edgar, Üse, Sandra, Nati, Claudine, Bernhard, Claudia, Peter, Charlie, Isabella, Alexander und Luis. Jetzt Duran Duran, back to the 80s, save a prayer.

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2: Ich bin Mary Milanovic. Guten Morgen. Die Ärztin von Nationalmannschaftskapitän Granit Xhaka widerspricht ihm im Fall des umstrittenen Covid-Impfzertifikats. Zum Blick sagt sie, sie habe Xhaka korrekt geimpft und das ausgestellte Zertifikat entspreche der Wahrheit. Xhaka hatte zuvor erklärt, er habe eine Impfbestätigung gekauft. Laut seiner Ärztin benötigte er nach einer früheren Covid-Erkrankung nur eine Boosterimpfung und habe diese erhalten. Gegen Xhaka läuft weiterhin ein Ermittlungsverfahren wegen des Verdachts auf ein falsches Covid-Zertifikat. Für die umstrittenen F-35 Kampfjets gäbe es Stand heute keinen Fixpreis und der Gesamtpreis bleibe offen. Das sagt Verteidigungsminister Martin Pfister zu SRF. Laut Pfister dürfte es nach aktuellen Berechnungen für 30 statt 36 Jets reichen. Die Geschäftsprüfungskommission des Nationalrates hatte das Vorgehen kritisiert. Den kommunizierten Fixpreis habe es so nie gegeben. Ein Großbrand in einer Autoverwertung in Buchs im Kanton Zürich hat gestern einen hohen Sachschaden verursacht. Beim Eintreffen der Feuerwehr stand die Industriehalle bereits in Vollbrand. Wegen der starken Rauchentwicklung wurde die Bevölkerung im Furtal aufgefordert, Fenster und Türen zu schließen. Verletzt wurde niemand. Die Brandursache ist unklar. In der Schweizer Eishockeymeisterschaft gewinnen die ZSC Lions auch ihr viertes Saisonspiel. Sie schlagen Ajoie auswärts mit 4:2. Damit bleiben die ZSC Lions mit einem Punkt der Maximum an der Tabellenspitze. Der zweite Zürcher National League Verein, der EHC Kloten, verliert zu Hause gegen den SC Bern mit 1:4.
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3: Zum kalendarischen Herbstanfang viel Sonnenschein und gegen den Abend ein paar höhere Wolkenfelder, aber das macht nichts. Jetzt kühle Temperaturen, das ist einzige das Herbstliche an diesem heutigen Tag, 4 bis 8 Grad. Am Nachmittag angenehm warm mit 22 Grad.
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4: Viel los, dafür schon jetzt im Morgenverkehr auf der A1-Bahn Richtung Zürich zwischen Aarau-Ost und Megenwil. Stockt es dort auf mehreren Abschnitten, dort braucht es ziemlich Geduld. Auch viel Geduld braucht es auf der A1-Bahn Richtung St. Gallen zwischen Spreitenbach und dem Gubristudel. Westring Chur Richtung Basel zwischen Urdorf-Nord und dem Limmataler Kreuz. Verzweigung Zürich-Süd Richtung Wiedike zwischen Brunau und Wiedike. Schaffhausen Richtung Winterthur zwischen Adliken und Henkert. Dann schauen wir auf die Oberlandautobahn, dort Uster Richtung Brünn. Brütiselle zwischen Egnau und Brütiselle Kreuz und Schaffhausen Richtung Zürich zwischen Eglisau und Glapfelden. Dort haben wir Stau.
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4: 3:30 am Mittwoch, 23. September, wo es ein bisschen herbstelt, aber nicht wirklich von aussen. Einfach
5: nein,
4: so rein astronomisch.
5: Und ein Hollywood-Lied dann auch ab morgen.
4: Hollywood-Lied?
5: Hollywood. Und zwar mit dem Zürich Film Festival. Darum diese Woche der Christian Jungens gehört, der CEO vom ZFF zum 22. Mal. Und man hat das Gefühl, ich bin selten, also schon lange nicht mehr so oft im Kino gewesen wie der Sommer oder generell das Jahr, nichts davon, der Autorenstreik, das ist wahrscheinlich vorbei. Also wir reden mal darüber, ob da die Filmkrise durch ist, was er dazu meint und warum das Corso so wichtig ist.
4: Corso muss bleiben, jawohl, genau.
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0: 20 vor 7.
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0: Ab morgen bis zum 4. Oktober ist Hollywood Zürich dank Christian Jungen, CEO vom ZFF. Christian mit 46 Welt- und Europapremieren sind so viel wie noch nie. Ist es Ziel, immer mehr Premiere auf Zürich zu holen?
2: Ja klar, das soll steigen, dass bis irgendwann einmal die Hälfte und dann 60% Welt- und Europapremieren sind. Aber eine andere Triebfeder ist auch der Stolz auf unsere Stadt. Ich liebe Zürich, ich lebe da und ich will, dass Zürcherinnen und Zürcher stolz sein können. Weil ich habe gemerkt, dort, wo Will Smith ist einmal, hat müssen notlanden in Zürich und ist dann, glaube ich, im Mandarin Oriental gewesen. Er ist am Morgen ein bisschen den Limmat entlang gelaufen und hat so ein Video gemacht. An dem Tag habe ich per WhatsApp etwa 10-mal das Video bekommen. Alle haben den Plausch gehabt, dass so ein A-List-Hollywood-Star da bei uns ist. Und am ZFF wollen wir das auch machen. Vom ersten bis zum letzten Tag. Am ersten Tag kommt der Willem Dafoe und der Tom Hiddleston, am letzten Tag der Andy Garcia. Wir haben jeden Abend Hollywood-Stars da. Und ich finde, man merkt in dieser Stadt, die ja immer noch ein bisschen zwinglianisch ist, auch wenn wir uns das nicht so gerne eingestehen, die taut ein bisschen auf. Die Vibes werden ein bisschen mediterraner. Die Leute kümmern sich darum, dass sie noch zum Coiffeur müssen, weil sie eine Einladung haben. Oder sie müssen schauen, ob der Smoking noch sitzt für die Opening Night. Und das motiviert unser Team und mich persönlich auch.
3: Und Film- und Kinobranche, die lebt. Ich bin diesen Sommer so viel im Kino gewesen, wie schon lange nicht mehr. Also ich meine, der Autorenstreik, der scheint vergessen und vorbei zu sein.
2: Ja, 2026 wird als Jahr in die Geschichte gehen, wo wir wieder zurück ins Kino gegangen sind. Das ist das erste Jahr, wo Hollywood wieder den Output hat wie vor der Pandemie. Wir haben ja zwei Pandemiejahre gehabt und dann die Streikjahre. Und siehe da, Kinoeintritt, während wir jetzt reden, sind 18,7% über Vorjahr. 18,7%. Also jeder, der irgendein eigenes Unternehmen hat und so eine Steigerung hat, weiss, das schenkt ein. Und es ist wieder zurück auf Vor-Pandemie-Level. Und auch da muss ich sagen, verspüre ich eine gewisse Genugtuung. Wenn man zurückblendet in der Pandemie, haben wir alle gesagt, Kino ist vorbei, dein Festival muss jetzt online machen. Und wir sind ja dort wie ein Fels in der Brandung gewesen. Und gesagt, nein, wir machen Kino mit Film in der Saal und einem Publikum. Da habe ich also aus der höheren Politik von der Stadt Zürich ein Telefon bekommen. Ich muss mir schon überlegen, ob wir da nicht ein bisschen auf dem Holzweg sind. Ich habe damals schon gesagt, wenn der Spuck vorbei ist, gehen die Leute zurück ins Stadion, sie gehen zurück ins Kino und dort sind wir jetzt wieder. Und durch das wir auch in diesen schwierigen Jahren uns treu geblieben sind und das durchgezogen haben, haben wir auch uns besser entwickelt als gewisse andere, die so ein bisschen alles gehen lassen haben und auf Streaming gesetzt haben. Und heute ist ja auch in Hollywood, wer liegt auf dem Krankenbett? Der Streamer. Und wo boomt es? Kino in L.A. gehen alle grossen Kinopaläste, die in der Pandemie zugegangen sind, wieder auf, werden renoviert. Und darum ist es auch wichtig, dass in unserer schönen Stadt Zürich das Corso ein Kino bleibt. Das letzte grosse Premiere-Kino, nicht nur von Zürich, sondern was es noch gibt in der Schweiz. Und jetzt das ohne Not schliessen mit dem Planungsstand von der Pandemie, wäre echt ein bisschen ein Fehler.
0: Darum setzt du dich besonders ein, dass Corso als Kino in der Stadt erhalten bleibt. Wie ist dort die Chance?
2: Ich glaube, die Chancen stehen gut. Im Gemeinderat hat es schon mal 3 Motionen gegeben, die überwiesen worden sind, wo der Stadtrat auffordert, eine Lösung zu präsentieren, wo das Corso ein Kino bleibt. Ich bin ja viel unterwegs in dieser Stadt und ich verkehre wirklich in verschiedene Milieus. Ich bin also nicht nur unter Kulturleuten. Mich sieht man im Fußballstadion. Ich halte einen Vortrag in der Zunft. Wo ich hinkomme, werde ich auf das Corso angesprochen und kein Mensch versteht, wieso man das schliessen sollte. Also ich spüre da auch in der Bevölkerung eine deutliche Mehrheit, die das als Kino behalten will, so wie es war in den letzten 80 Jahren.
3: Danke, Christian Jungen. Du holst Hollywood nach Zürich oder respektive das Corso. Was da alles für Namen kommen, das Jahr, das klären wir dann morgen zum Start vom 22. Zürich Film Festival.
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0: Viertel vor sieben. Guten Morgen.
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0: Guten Morgen, Peter.
2: Die Herren, guten Morgen.
0: Darf ich vielleicht ganz schnell, Jungs?
3: Bunt sind schon die Wälder, gelb die Stoppelfelder und der Herbstbeginn.
0: Wobei das Gute in diesem Jahr, die Welt war schon bunt.
4: Ja, schon.
0: Sommer,
4: ja. Also
2: ja, genau, dann merkst du
0: schon. Ja, es ist Herbst, Peter, aber man merkt es nur ein bisschen an den Temperaturen heute Morgen, gell?
2: Ja, man merkt auch morgens seine Euphorie. Ich glaube, das ist deine Lieblingsjahreszeit. Ich irgendwie, du bist total Herbstfan. Also gut. Ich habe jetzt den Sommer eigentlich, ja, abgesehen von der Trockenheit, habe ich eigentlich schon mal schön gefunden.
0: Ja,
2: okay. Ich darf es dir als Meteorologe fast nicht sagen, es ist nachher wieder best. Aber wie gesagt, Trockenheit, ein riesen Thema. Gestern bin ich im Oberland gewesen. Dort sind die Wiesen grün, im Unterland sind schon wieder zum Teil braun und die Kühe haben fast nichts zu fressen. Und jetzt haben sie noch Holzgras zum Essen in Dänika zum Beispiel 3,8 Grad, da ist man auch am Bodenfrost vorbei. Was für ein Bodenfrost und für Kühe. Und sonst in Zürich selber Temperaturen um die 7 Grad in der Stadt. Es geht rauf am Nachmittag bis auf 21 Grad. Dazu scheint fast unentwegt die Sonne erneut. Ein brandschöner Tag. Und erst gegen Abend hat es da und dort ein paar Schleierwolken aufgezieht.
4: Wie sieht es denn in der zweiten Woche Hälfte aus?
2: Dunstig haben wir so eine kleine Front, die uns da beeinflusst oder streift, sagen wir es so. Es hat einfach viele Wolkenfelder im Gepäck. Es ist morgen noch zum Teil sonnig. Es hat doch zeitweise dichte Wolken. So in der ersten Tageshälfte die mittelhöhe und höhere Wolken, zweite Tageshälfte auch die tieferen Geschichten, die da reinkommen. Also morgen muss man doch damit leben, dass man keinen Sonnenbrand bekommt. Der Aufwandindex ist dann etwa bei 2 bis 3, also kein Problem. Die Sonnencreme, Temperaturen so um die 21, 22 Grad, hat ein bisschen Westwind. Und dann am Freitag nach ein paar Nebelbänke ist wieder sonnig. Am Samstag ist nach ein paar Nebelbänken wieder sonnig, am Sonntag ist nach ein paar Nebelbänken wieder sonnig. Temperaturen am Freitag 22 bis 23 Grad, Freitag 24 bis 25 Grad und am Sonntag 25 bis 26 Grad. Und das ist dann schon wieder ausserordentlich warm für die Jahreszeit.
0: Ich habe gedacht, du bist depressiver heute Morgen nach der Niederlage von Kloten gestern.
2: Jetzt kommt der Z-Mensch wieder und wühlt in der Wunde und sticht in meine eiternden Wunde.
4: Ich habe zwar schon an Marc gedacht, als ich gesehen habe, im ersten, was, wie viel gibt es? Drittel? Im ersten Drittel steht es 1-1 gegen Oshawa.
0: Da sind wir für einen kurzen Moment Gedanken verbunden gewesen, weil mir ist genau so gegangen. Ja, genau. Der Peter ist mit dabei gewesen, bei der Niederlage, ist eben noch echt ein Fan.
2: Ich stehe auch in der Niederlage, in der schweren Zeit.
0: Ja, so
2: ich habe für meinen Club da. Du wärst jetzt einer, der wechseln
0: würde. Ja, ich wäre heimgegangen.
2: Du wärst ein Spitzenreiter. Opportunist.
0: Guten Morgen, mehr von Peter Wick gibt es nach den News am 7.

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7: Ich bin Mary Milanovic. Guten Morgen. Die Ärztin von Nationalmannschaftskapitän Granit Xhaka widerspricht ihm im Fall des umstrittenen Covid-Impfzertifikats. Zum Blick sagt sie, sie habe Xhaka korrekt geimpft und das ausgestellte Zertifikat entspreche der Wahrheit. Xhaka hatte zuvor erklärt, er habe eine Impfbestätigung gekauft. Laut seiner Ärztin benötigte er nach einer früheren Covid-Erkrankung nur eine Boosterimpfung und habe diese erhalten. Gegen Xhaka läuft weiterhin ein Ermittlungsverfahren wegen des Verdachts auf ein falsches Covid-Zertifikat. Für die umstrittenen F-35 Kampfjets gäbe es Stand heute keinen Fixpreis und der Gesamtpreis bleibe offen. Das sagt Verteidigungsminister Martin Pfister zu SRF. Laut Pfister dürfte es nach aktuellen Berechnungen für 30 statt 36 Jets reichen. Die Geschäftsprüfungskommission des Nationalrates hatte das Vorgehen kritisiert. Den kommunizierten Fixpreis habe es so nie gegeben. Ein Großbrand in einer Autoverwertung in Buchs im Kanton Zürich hat gestern einen hohen Sachschaden verursacht. Beim Eintreffen der Feuerwehr stand die Industriehalle bereits in Vollbrand. Wegen der starken Rauchentwicklung wurde die Bevölkerung im Furtal aufgefordert, Fenster und Türen zu schließen. Verletzt wurde niemand. Die Brandursache ist unklar. Bei einer Auseinandersetzung in Fretikon ist gestern ein 17-Jähriger mit einem Messer verletzt worden. Der Vorfall ereignete sich kurz vor 17 Uhr bei einer Denner-Filiale. Laut Augenzeugen soll zuvor eine Gruppe Jugendlicher in Streit geraten sein. Die Kantonspolizei Zürich bestätigt dem Blick den Vorfall. Weitere Details sind derzeit noch nicht bekannt. Bundespräsident Guy Parmelin hat bei einer Rede an der UNO-Generalversammlung in New York zu mehr Zusammenarbeit und Dialog aufgerufen. Die Welt stehe an einem Wendepunkt, sagte Parmelin. Grundlegende Regeln der UNO würden offen verletzt, auch der internationale Handel gerate unter Druck. Die Schweiz habe gelernt, Berge zu überwinden, statt sie abzutragen. Sie werde weiterhin als Vermittlerin zur Verfügung stehen und Genf als Ort für Gespräche anbieten. In der Schweizer Eishockeymeisterschaft gewinnen die ZSC Lions auch ihr viertes Saisonspiel. Sie schlagen Ajoie auswärts mit 4:2. Damit bleiben die ZSC Lions mit einem Punkt der Maximum an der Tabellenspitze. Der zweite Zürcher National League Verein, der EHC Kloten, verliert zu Hause gegen den SC Bern mit 1:4.
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8: Der Dow Jones, da muss man das richtige Knöpfchen drücken, natürlich selbstverständlich, dass da das Lämpchen angeht.
9: Der liebe Pilot.
8: So wie wir es gelernt haben.
9: Also genau. Einfach wenig gefährlich, wenn man den falschen Knopf drückt.
8: Der Dow Jones schließt gestern Abend auf 51.864 Punkte. Das ist ein Minus von 0,36%. Der Nikkei in Tokio, der steht im Moment auf 65.019 Punkte, das Plus von 1,38%. Und der Devise, der US-Dollar, der kostet 82,15 Rappen und der Euro gehandelt zu 93,88
0: Rappen. 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
9: Peter Wink, guten Morgen.
10: Guten Morgen miteinander. Relativ frisch geht es in den Tag. Temperaturen aktuell zwischen 4 und 9 Grad. Am Nachmittag geht es darauf bis auf 21 Grad. Und dazu ist es insgesamt sonnig. Wir haben kaum ein Bülchen. Erst am Abend geht es vielleicht da, ein paar Schleierbülchen aufziehen.
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8: Es ist extrem viel los unterwegs, also allein ist man nie im Moment. Überall heisst es Verkehrsüberlastung und Anstehen. Besonders viel Geduld braucht es im Moment auf der A1-Bahn Richtung Zürich zwischen Aarau-West und Aarau-Ost. Dort hat es einen Unfall gegeben. Bitte unbedingt ein Gas bilden für Rettungsfahrzeuge. Und auf der A1-Bahn Richtung Zürich zwischen Lenzburg und Baden-West, dort stockt es auf mehreren Abschnitten.

0: Guten Mittwoch, 23. September. Auch in den Schweizer Gewässern gibt es Muscheln.
1: Ja.
0: Die sind nicht sehr beliebt bei uns, vor allem nicht die Guacamuscheln. Die sind inflationär, breiten sich die aus und machen alles ein bisschen kaputt.
1: Ja, das sind die Muscheln, die man braucht für eine gute Guacamole. Dass wir das einfach mal gesagt haben. Nein, das sind die Guacamuscheln.
0: Guaca. Ja. Ich hoffe, wir sprechen richtig aus. Guaca. Sie waren vernervig, die Muscheln, aber jetzt gibt es eine innovative Idee, wie man die Muscheln könnte quasi zu Nützling machen, also Schädling quasi Nützling machen.

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1: Und darf man schon sagen, unsere Zuhörerinnen und Zuhörer, unser Publikum ist wohlhabend und intelligent und erfolgreich. Die haben natürlich Bötchen auf dem Zürichsee und auf dem Rhein und überall und so. Und darum sprechen wir das Thema an. Die Guacamuscheln, die ist in den Schweizer Gewässern ein riesiges Problem. Sie verbreiten sich extrem rasch, verändern Ökosysteme, befallen Infrastrukturanlagen, Boote etc. und verursachen Kosten in Höhe von multiple Millionen.
2: Wie wir da in der Szene sagen.
1: Und die Schifffahrt, die leidet in den betroffenen Gewässern extrem. Im Rhein, im Kanton Thurgau, Schaffhausen und Zürich sammeln sich riesige Mengen von diesen abgestorbenen Guacamuscheln am Flussboden. Und bei Niedrigwasser können die Schiffe eben dann nicht mehr durch. Und die ganze Sache muss man dann ausheben, entsorgen, ist aufwendig, verdient nichts dran, ist extrem teuer. Und der Schaffhausen Kanton Ingenieur Dino Giuliani sagt im SRF:
3: Wir müssen den Unterhalt so machen, dass der Schiffsbetrieb aufrechterhalten bleiben kann. Und das ist ja das Grundproblem, das wir haben mit diesen Muscheln, mit diesen Ablagerungen. Und darum suchen wir Lösungen, um das Material entfernen, wenn es Aufschwemmungen gibt, und dann entsprechend auch auf vernünftige Art und Weise zu verwerten.
2: Und so eine Lösung scheint jetzt da zu sein, überraschend und innovativ.
3: Die Idee ist, dass man das Material in ein Zementwerk zuführt, wo man es eben dann kann brauchen als Kalksteinersatz in der Produktion von Klinker. Und aus dem Klinker tut man nachher einen Zement produzieren.
1: Und dafür werden jetzt 100 Kubikmeter Muschelreste aus dem Rhein rausgebaggert. Dazu nochmal der Schaffhauser Kantonsingenieur Dino Giuliani.
3: Jetzt geht es im ersten Schritt mal darum, dass man auch Industrieversuche jetzt durchführt, um eben können nachweisen, ob der Prozess auch stabil bleibt und Qualitätskriterien von diesen Produzenten können sichergestellt sein.
2: Bis Ende Jahr soll klar sein, ob es funktioniert und ob aus dem Schädling ein Nützling kann werden.

0: gleichen Anwalt kontaktiert worden. Sie haben mir erklärt, dass für die Auszahlung vom Erbe zuerst Steuern und Verwaltungsgebühren gezahlt werden müssen. Im Vergleich zu der versprochenen Erbsumme haben die Beträge relativ klein ausgesehen für mich. Darum habe ich das Geld überwiesen. Doch nach jeder Zahlung sind neue Forderungen gekommen und immer neue Gründe, warum die Auszahlung noch nicht möglich sei. Ich wollte nicht riskieren, mein Erbe zu verlieren und habe weitergezahlt. Die Wahrheit ist, es hat weder ein Erbe noch einen verstorbenen Cousin gegeben. Die ganze Geschichte war erfunden. Die Aussicht auf ein grosses Erbe hat mich unaufmerksam gemacht. Genau diese Hoffnung haben Betrüger gezielt ausgenutzt.
1: Marc Gerber, Leiter Privatkunden Zürich bei der UBS. Was sind jetzt da Merkmale bei so einem Betrug? Auf was muss man da achten?
2: Kriminelle nutzen gezielt die Hoffnung auf einen unerwarteten Geldsegen. In diesem Fall wirkt die Geschichte noch glaubwürdiger, weil tatsächlich ein entfernter Verwandter in dem betreffenden Land wohnt. Ein wichtiges Warnsignal ist eine unerwartete Nachricht über ein angebliches Erbe. Seriöse Erbschaften werden nicht plötzlich per E-Mail angekündigt. Ebenso verdächtig sind die geforderten Steuern und Gebühren. Wer Geld überkommt, muss für das normalerweise nicht zuerst Geld überweisen. Typisch für die Betrugsmasche sind zudem die Forderungen und Ausreden, die die Auszahlung verzögern.
3: Was nehmen wir mit, Marc Gerber?
2: Stop, Think, Act. Erbschaftsgewinn oder Vermögensversprechen immer über offizielle Stellen prüfen. Denn wer Geld verspricht, aber zuerst Geld verlangt, hat meistens andere Absichten.
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13: Ich bin Mary Milanovic. Guten Morgen. Die Ärztin von Nationalmannschaftskapitän Granit Xhaka widerspricht ihm im Fall des umstrittenen Covid-Impfzertifikats. Zum Blick sagt sie, sie habe Xhaka korrekt geimpft und das ausgestellte Zertifikat entspreche der Wahrheit. Xhaka hatte zuvor erklärt, er habe eine Impfbestätigung gekauft. Laut seiner Ärztin benötigte er nach einer früheren Covid-Erkrankung nur eine Boosterimpfung und habe diese erhalten. Gegen Xhaka läuft weiterhin ein Ermittlungsverfahren wegen des Verdachts auf ein falsches Covid-Zertifikat. Für die umstrittenen F-35 Kampfjets gäbe es Stand heute keinen Fixpreis und der Gesamtpreis bleibe offen. Das sagt Verteidigungsminister Martin Pfister zu SRF. Laut Pfister dürfte es nach aktuellen Berechnungen für 30 statt 36 Jets reichen. Die Geschäftsprüfungskommission des Nationalrates hatte das Vorgehen kritisiert. Den kommunizierten Fixpreis habe es so nie gegeben. Bei einer Auseinandersetzung in der Fretikon ist gestern ein 17-Jähriger mit einem Messer verletzt worden. Der Vorfall ereignete sich kurz vor 17 Uhr bei einer Denner-Filiale. Laut Augenzeugen soll zuvor eine Gruppe Jugendlicher in Streit geraten sein. Die Kantonspolizei Zürich bestätigt dem Blick den Vorfall. Weitere Details sind derzeit noch nicht bekannt. In der Schweizer Eishockey-Meisterschaft gewinnen die ZSC Lions auch ihr viertes Saisonspiel. Sie schlagen Ajoie auswärts mit 4:2. Damit bleiben die ZSC Lions mit einem Punkte-Maximum an der Tabellenspitze. Der zweite Zürcher National League-Verein, der EHC Kloten, verliert zu Hause gegen den SC Bern mit 1:4.
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0: Zum ersten kalendarischen Herbsttag gibt es herbstliche Temperaturen, 4 bis 8 Grad, aber nachher sommerliche 22 Grad am Nachmittag und viel Sonnenschein.
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14: Einfach genug Zeit einplanen oder vielleicht schon mal ein WhatsApp vor der Abfahrt schreiben, dass man ein bisschen später kommt. Es hat überall Verkehrsüberlastungen, stockt überall im ganzen Sendegebiet. Auf der A1 Bahn Richtung Zürich zwischen Aarau West und Lenzburg, dort hat es einen Unfall gegeben, um etwa 20 Minuten länger.
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0: Ja, wenn Sie Sturm oder gute Fotos machen lustige auch mit der Familie, dann gehen Sie doch mal ins Wow-Museum hier bei uns in der Stadt Zürich. Bin ich nämlich mal gesehen, ist wirklich noch lustig. Aber eben, es ist ein Raum für Illusionen und ist gegründet worden zu einer Zeit, wo man wo viele wahrscheinlich nicht würden empfehlen, etwas zu gründen, so zu Corona-Zeiten 2020. Wir reden mit unserem Morgenmensch darüber. Sie ist nämlich die Mitgründerin vom Wow-Museum, Vanessa Kammermann.
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0: die haben sich tatsächlich von der Speiskarte beim Italiener um eine Ecke inspirieren. Das bleibt bei diesem Song hier Carbonara. Wahrscheinlich so plastifiziert mit noch ein bisschen Bildchen drauf.
1: Ja, ja. Ich könnte mir das auch so vorstellen. Ja.
0: 7:37 am Mittwoch, 23. September. Schön, habt ihr eingeschaltet. Guten Morgen.
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1: Die Schmidt-Gründerin und Direktorin vom Wow-Museum in der Stadt Zürich. Guten Morgen, Vanessa Kammermann.
3: Guten Morgen, ihr beiden.
0: Ihr habt ja eröffnet, gegründet oder wollen eröffnen und dann ist Corona gekommen, 2020. Nehmt uns mal mit, was war das für ein Moment, wo ihr gemerkt habt, wir können gar nicht auftun?
3: Ja, Horrorszenario. Wir konnten die letzten Sachen nicht mehr fertig bauen, weil wir ja LED-Lampen ohne Ende verbaut haben. Die wurden nicht mehr geliefert. Die Spiegeldecke durfte aus Deutschland nicht mehr einreisen. Und dann durfte man nicht mehr aufmachen. Das Personal alles parat. Ja, und das war dann rechter Einschnitt.
1: Ist man da nicht fast kurz vor dem Zusammenbruch? Vor allem, weil es ja dann irgendwie jeden Tag neue Bestimmungen oder Informationen. Also am Anfang ist natürlich alles noch recht ungewiss gewesen, oder wie haben die das so wahrgenommen?
3: Ich denke gar nicht mehr so gerne über diese Zeit nach, weil die natürlich extrem herausfordernd war. Ich meine, mit 4 Kindern, die Kleinste war gerade 1 Jahr alt und das Au-pair, was uns damals geholfen hat, musste ausreisen. Wir standen mit Homeschooling da und alles alleine machend. Also das war dann wie so, keine Ahnung, wie man das überhaupt noch schaffen konnte und wollte. Auf der Baustelle durften wir gar nicht mehr gehen quasi, weil da die Handwerker ja rationiert waren, wer wie wann da sein darf und so eine Geschichten. Deswegen, ich denke nicht gern dran zurück. Aber wir durften ja dann im Juni eröffnen. Es wurde dann so langsam weitergebaut. Im Juni haben wir dann verspätet geöffnet. Und danach war es dann halt klar, da hat es dann jedes Mal eine neue Bestimmung, eine neue Realität, was du dir immer wieder überlegen musstest, wie du das machst. Gott sei Dank hatten wir ja schon ein Ticketsystem aufgebaut gehabt, ein Slotsystem, was wir eh vorgehabt hätten, was uns natürlich extrem geholfen hatte, das dann alles zu koordinieren.
0: Ist ja auch noch interessant für andere Unternehmer oder Start-up-Gründer. Solche Krisen, die können immer kommen. Was hat euch zum Durchhalten gebracht? Warum habt ihr weitergemacht?
3: Darüber hast du nie nachgedacht. Keine Sekunde denkt man darüber nach, dass man aufhört. Man macht einfach. Es ist, wie es ist. Und nimmt einfach die Situation an. Und das ist jetzt mit München teilweise auch nicht anders. Wenn du am Anfang aufmachst, dann hast du so viele Challenges und so viele Herausforderungen, dass du quasi jede Herausforderung einfach annimmst und machst. Und ich sage mittlerweile auch mit 4 Kindern und mit meiner Lebenserfahrung, ich habe ja auch schon ein paar deftige Sachen erlebt in meinem Leben, wenn es weh tut, lernt man am meisten. Ich habe so viel in dieser Zeit gelernt und wir haben so viel da rausgenommen. Mein Mann hat zu mir irgendwann gesagt, Vanessa, was du in dem halben Jahr gelernt hast, das lernen andere nicht in 5, 6 Jahren, weil wir mussten ständig neu agieren.
1: Also jetzt sind wir recht Krisen erprobt. Also erprobt kann man gar nicht sein. Aber wie ist das eigentlich dazu mal gewesen? Jetzt gleich nochmal schnell einmal zurückblenden. Ihr habt ja euer Museum, ich glaube, vis-à-vis an der Nähe Sternwarte Urania wirklich in bester Lage. Hat es da Unterstützung gegeben vom Vermieter? Vielleicht irgendwie solche Mietzinsreduktionen oder vom Kanton oder vom Bund?
3: Das ist ja, wo wir drin sind, ist von der Stadt Zürich, ist die Liegenschaftsverwaltung. Und das ist also nicht das normale Portfolio ist nicht irgendwie subventioniert oder so. Aber die haben dann die Miete ausgesetzt, soweit ich mich erinnere. Also die waren mega hilfreich. Und im Nachhinein gab es ja dann auch dann diese, wo man beantragen konnte, um Hilfe und sowas. Und da hieß es ja eigentlich, man müsste quasi die letzten 3 Jahre nachweisen, was man verdient hat. Das hatten wir ja noch nicht. Also das war ja dann das nächste Jahr, wo es dann geschlossen wurde, dann nochmal in 2021. Und da hatten wir ja auch Personal und Miete und sowas, da haben sie dann auch ausgesetzt. Aber da konnten wir dann beantragen, dass wir Ausfallgelder bekommen. Und das hat auch tatsächlich geklappt. Das wussten wir lange nicht, ob das klappen wird. Aber also der Bund war wirklich, ja, muss ich sagen, das bin ich heute noch dankbar, dass das so reibungslos alles geklappt hat.
0: Nicht nur die Wege als Unternehmer ist beeindruckend, sondern auch wenn man in das Wahlmuseum hineingeht, ist es sehr beeindruckend. Da tauchen wir den morgen drauf hin. Also morgen wird es ein bisschen angenehmer für dich, Vanessa. Morgen tauchen wir dann mal wirklich in das Museum ein und wollen mal die Experimente genauer anschauen. Wir freuen uns morgen. Ganz einen schönen
1: Tag.
0: Bis
1: morgen. Tschüss.
3: Ciao, ihr zwei.
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0: Ja, gehört man Schluss. Wo ist der Schluss? Gehört man den Schluss? Los, Band! Viertel vor acht.
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2: Wir haben geschaut, Peter, also das Wölkchen haben wir noch nicht gefunden am Himmel. Es sieht also da über dem Fall. Es liegt wahrscheinlich an uns. Es liegt wahrscheinlich an uns, dass hier wolkenfrei ist.
3: Das hier so.
4: Nein,
3: gut,
4: du bist überall
3: wolkenfrei.
4: Das ist herrlich. Ich bin auch wolkenfrei. Ja, es sind alle wolkenfrei. Also es ist so, dass wir tatsächlich jetzt einen knallblauen Himmel haben. Und also er ist natürlich noch so ein bisschen gelblich da bei unserem Flach, ein bisschen dunst. Aber grundsätzlich wirklich tolles Wetter. Heute Morgen sehr frische Angelegenheit. Temperaturen zum Teil auf dem Land bis auf 3,5 Grad. Abgesackt nach am Bodenfrost. In der Stadt haben wir um die 7 Grad bis 8 Grad. Und das geht auf dem Nachmittag bis auf 21 Grad. Aber nein, das herbstliche Verwachen, das ist einfach wirklich total schön, passt ja auch zur Jahreszeit. Seit heute Morgen um 5:30 haben wir ja den Herbst, den kalendarischen auch. Und am Nachmittag merkt man auch, das Licht ist nicht mehr hochsommerlich, ganz im Gegenteil, sondern leicht herbstlich angehaucht. Aber nichtsdestotrotz, mit 21 Grad und kaum Wind sind wir bei spätsommerlichen Verhältnissen.
0: Wie geht es weiter in der zweiten Woche, Hälfte?
4: Ja, morgen haben wir so eine kleine schwache Störung, die uns Wolkenfelder bringt. Es gibt dann relativ wenig Sonne, relativ viel Wolken. Nicht unfreundlich, das muss ich schon sagen. Aber wie gesagt, nicht mehr ganz so sonnig, wie wir es heute hatten. Der Regen, der ersehnte Regen, der bleibt aus. Und dazu geht ein bisschen auffrischender Westwindtemperatur um die 21 Grad. Und ja, da kann man sagen, von Freitag bis Mitte am Sonntag geht der Altweibensommer, wo man jetzt doch tatsächlich als das darf bezeichnen. Weiter, Temperatur jeweils am Morgen frisch, jeweils ein paar Nebelfelder. Sonst ist aber die Sonne angesagt mit weniger Schleierwolken und die Temperaturen die steigen dann kontinuierlich an und heiss und erreichen dann am Freitag so um die 22, 23, am Freitag 24, 25 und am Sonntag sogar 26 Grad. Also es wird dann wieder ausserordentlich warm für die Jahreszeit.

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8: Ich bin Mary Milanovic. Guten Morgen. Fast jede dritte Person in der Schweiz schläft zu wenig. Unter der Woche würden demnach 29% weniger als 6 Stunden schlafen. Sven Stadelmann.
9: Ein paar Stunden Schlaf und einen Kaffee am Morgen, das scheint für viele Leute Alltag zu sein. Laut einer Hilsana-Umfrage kommt gerade mal knapp ein Drittel der Befragten auf mehr als 7 Stunden Schlaf. Die meisten Erwachsenen brauchen aber 7 bis 9 Stunden Schlaf, sagt ein Schlafexperte zu 20 Minuten. Kein Wunder, fühlen sich dann 36% müde und erschöpft. Und nicht nur das lange Schlafen scheint ein Problem zu sein. 30% haben Mühe einzuschlafen, 29% verwachen sogar in der Nacht.
8: Angesichts weiter steigender Krankenkassenprämien wächst in der Schweiz die Bereitschaft für Reformen im Gesundheitswesen. Das zeigt der neue GFS-Gesundheitsmonitor. 65% der Befragten würden Einschränkungen bei der freien Spitalwahl akzeptieren, 57% auch bei der Arztwahl, sofern dadurch Kosten gesenkt werden. Gleichzeitig soll der Zugang zu innovativen Medikamenten mehr kosten dürfen. Bei einer Auseinandersetzung in Nefretikon ist gestern ein 17-Jähriger mit einem Messer verletzt worden. Der Vorfall ereignete sich kurz vor 17 Uhr bei einer Denner-Filiale. Laut Augenzeugen soll zuvor eine Gruppe Jugendlicher in Streit geraten sein. Die Kantonspolizei Zürich bestätigt dem Blick den Vorfall. Weitere Details sind derzeit noch nicht bekannt. Erstmals seit Juni haben sich Vertreter der USA und des Irans zu direkten Gesprächen getroffen. Das dreistündige Gespräch am Rande der UNO-Generalversammlung sei sehr gut verlaufen, sagte US-Präsident Donald Trump. Er machte keine konkreten Angaben. Iranische Staatsmedien berichten, dass der Iran Forderungen für die Wiedereröffnung der Straße von Hormuz gestellt hat. Dazu gehöre etwa, dass die USA ihre Seeblockade aufheben. Direkte Gespräche zwischen den USA und dem Iran fanden zuletzt im Juni in der Schweiz statt. In der Schweizer Eishockeymeisterschaft gewinnen die ZSC Lions auch ihr 4. Saisonspiel. Sie schlagen Ajoie auswärts mit 4:2. Damit bleiben die ZSC Lions mit einem Punkt im Maximum an der Tabellenspitze. Der 2. Zürcher National League Verein, der EHC Kloten, verliert zu Hause gegen den SC Bern mit 1:4.
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10: Der Nikkei, der steht kurz vor Schluss auf 65.019 Punkte, ein Plus von 1,38%. Der US-Dollar, der kostet 82,18 Rappen und der Euro wird gehandelt zu 93,90
2: Rappen. 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
10: Peter, guten Morgen.
11: Guten Morgen, kalendarisch ist der Herbst jetzt da, temperaturtechnisch schon morgen auch, da haben wir aktuell so um die 5 bis 9 Grad, am Nachmittag geht es drauf, dann bis auf 21 Grad, relativ angenehm, wenig Wind und dazu gibt es ganz viel Sonnenstrahlen, erst am Abend jetzt da und dort ein bisschen höhere Wolken, die da aufzieht.
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10: Überall Verkehrsüberlastung, überall auf anderen Strecken im Sendegebiet und am meisten Geduld braucht es auf der A1-Bahn Richtung Zürich zwischen Aarau West und der Verzweigung Birfeld. Dort haben wir Stau und einen Zeitverlust von etwa 20.

0: Wüthrich.
1: Morgen geht's los mit dem ZFF im Zürich Film Festival. Der Christian Jungen ist Gast bei uns und wir diskutieren auch über das Kino Corso hier in Bellevue, was natürlich wichtig ist für das Kino, für das Film Festival, aber was die Stadt Zürich nicht mehr unbedingt möchte.
2: Reden wir darüber mit dem Christian Jungen. Zuerst lassen wir den Radio 1-Chef Roger Schawinski zu Wort kommen. In seiner Kolumne geht es um den Granit Xhaka.
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0: die Radio 1 morgen schon Mittwoch, 7:08 Uhr. Zeit für den Radio 1-Chef Roger Schawinski.
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2: Guten Morgen, Roger.
3: Hey, guten Morgen, beide. Hallo.
4: Widersprüchliche Reaktionen auf die neue Schakka-Affäre. Wie siehst du das Ganze?
3: Du, es ist hochinteressant, was da abgeht. Richtig überrascht, muss ich sagen, bin ich nicht, dass der Schakka sich schon wieder daneben benommen hat. Das macht er seit Jahren. Der wohl beste Fußballer aller Zeiten hat schon immer geglaubt, dass sich alles erlauben kann, ohne Konsequenzen befürchten zu müssen. Das Mal ist es ein bisschen anders. Seine Urkundenfälschung wurde nur nach dem Vorliegen von klaren Beweisen zugegeben und das, nachdem er vorher klar gelogen hat, ist ein Straftatbestand. Und zwar einer, der ziemlich unverständlich wirkt, weil der Schakka hätte zu diesem Zeitpunkt gar kein Impfzertifikat haben müssen. Das im Gegensatz zum Patrick Fischer, der für seine Teilnahme an den Olympischen Spielen in China dringend so ein Zertifikat gebraucht hat. Also, das macht dem Schakka sein Vorgehen noch unverständlicher. Und dass seine Luzerner Ärzte nach seinem Geständnis jetzt behaupten, es sei alles korrekt abgelaufen, trotz allem, macht alles noch grotesker. Juristisch entlastet wird der Schakka durch dieses Geständnis nicht, weil der Tatbestand von der Urkundenfälschung ist in beiden Fällen offenbar der gleiche. Die Frage ist jetzt natürlich, wie der Fußballverband mit dem umgehen wird, wo von dieser Affäre auf dem falschen Fuß verwischt worden ist. Die erste Massnahme der Schakka nimmt man aus den direkt bevorstehenden 4 Spielen von der Nations League raus. Das beweist, dass man für eine heikle Entscheidung Zeit gewinnen will und gleichzeitig wertet man die alles andere als unbestrittene Nation League zusätzlich ab. Offenbar ist es dort nicht relevant, ob der wichtigste Spieler und der langjährige Captain dabei ist oder nicht.
4: Wie wird es weitergehen? Kann der Schakka Captain bleiben?
3: Du, das ist ja die grosse Streitfrage. Es betrifft ja nicht irgendeinen Spieler, sondern eben die Ausnahmefigur Schakka. Bei jedem anderen Spieler wäre man wahrscheinlich so verfahren wie die Eishockey-Verband beim Patrick Fischer und hätte ihn für eine gewisse Zeit gesperrt. Den Schakka als Captain abzusetzen, aber als Spieler zu behalten, geht wohl nicht, weil der Schakka als ständig wildfuchtender Dirigent auf dem Platz auch dann die dominierende Figur bleiben würde und kaum ein anderer Spieler Captain unter dem Schakka sein wette. Und der Verband hätte Angst, dass der stolze Schakka dann sofort aus der Nazi zurücktreten würde. Und das wollte man unter allen Umständen verhindern. Also braucht es dedikate Gespräche, um die zu erwartende Reaktion vom Schakka aufzuspüren. Und auch mit Murat Yakin will sicher nicht, dass der Rücktritt vom Schakka schon jetzt passiert und hofft auf einen fitten Schakka für die Ausscheidungsspiele für die Europameisterschaft. Also ich glaube, dass man in ein paar Wochen mit ein paar salbungsvollen Worten verkünden wird, dass der Schakka nach seinem Geständnis und wegen seiner juristischen Verurteilung schon genug bestraft sei und weiterhin Captain von der Schweizer Fußballnationalmannschaft bleiben wird. Das ist zwar logisch nicht ganz nachvollziehbar, passt aber eigentlich kongenial in die heutige Fußballwelt, wo auch eine rote Karte an einer WM keine Folge hat, wenn der FIFA-Präsident und Donald Trump klare Regeln brechen. Im heutigen Fußball ist eben alles möglich, mehr als man sich vor kurzem noch hätte vorstellen können.
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0: Eagles mit Lying Eyes. Auf Radio 1, es ist Mittwoch und jetzt sind auf die Sekunde genau 20.08.
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2: Ab morgen bis zum 4. Oktober ist Hollywood in Zürich. Dank dem Christian Jungen, CEO vom ZFF. Christian, mit 46 Welt- und Europapremieren sind so viele wie noch nie. Ist es Ziel, dass man immer mehr Premieren auf Zürich holt?
3: Ja klar, das soll steigen, dass bis irgendwann einmal die Hälfte und dann 60% Welt- und Europapremieren sind. Aber eine andere Treibfeder ist auch der Stolz auf unsere Stadt. Ich liebe Zürich, ich lebe da und ich will, dass Zürcherinnen und Zürcher stolz sein können. Weil ich habe gemerkt, dort, wo Will Smith hat müssen notlanden in Zürich und ist dann, glaube ich, im Mandarin Oriental gewesen und ist am Morgen ein bisschen den Limmat entlang gelaufen und hat so ein Video gemacht. An dem Tag habe ich per WhatsApp etwa 10-mal das Video bekommen. Alle haben den Plausch gehabt, dass so ein A-List-Hollywood-Star da bei uns ist. Und am ZFF wollen wir das auch machen. Vom ersten bis zum letzten Tag. Am ersten Tag kommt der Willem Dafoe und der Tom Hiddleston, am letzten Tag der Andy Garcia. Wir haben jeden Abend Hollywood-Stars da. Und ich finde, man merkt in dieser Stadt, die ja immer noch ein bisschen zwinglianisch ist, auch wenn wir uns das nicht so gerne eingestehen, die taut ein bisschen auf, die Vibes werden ein bisschen mediterraner, die Leute kümmern sich darum, dass sie noch zum Coiffeur müssen, weil sie eine Einladung haben, oder sie müssen schauen, ob der Smoking noch sitzt für die Opening Night. Und das motiviert unser Team und mich persönlich auch.
0: Und die Film- und Kinobranche, die lebt. Ich bin diesen Sommer so viel im Kino gewesen, wie schon lange nicht mehr. Also der Autorenstreik, der scheint vergessen, um vorbei zu sein.
3: Ja, 2026 wird als Jahr in die Geschichte gehen, wo wir wieder zurück ins Kino gegangen sind. Es ist das erste Jahr, wo Hollywood wieder den Output hat wie vor der Pandemie. Wir haben ja zwei Pandemiejahre gehabt und dann die Streikjahre. Und siehe da, Kinoeintritt, während wir jetzt reden, sind 18,7% über Vorjahr. 18,7%, also jeder, der irgendein eigenes Unternehmen hat und so eine Steigerung hat, weiss, das schenkt ein. Und es ist wieder zurück auf Vor-Pandemie-Level. Und auch da muss ich sagen, verspüre ich eine gewisse Genugtuung. Wenn man zurückblendet in der Pandemie, haben mir alle gesagt, Kino ist vorbei, dein Festival musst du jetzt online machen. Und wir sind ja dort wie ein Fels in der Brandung gewesen. Und haben gesagt, nein, wir machen Kino mit Film in der Saal und einem Publikum. Da habe ich also aus der höheren Politik von der Stadt Zürich ein Telefon bekommen. Ich muss mir schon überlegen, ob wir da nicht ein bisschen auf dem Holzweg sind. Ich habe damals schon gesagt, wenn der Spuck vorbei ist, gehen die Leute zurück ins Stadion, sie gehen zurück ins Kino und dort sind wir jetzt wieder. Und durch das wir auch in diesen schwierigen Jahren uns treu geblieben sind und das durchgezogen haben, haben wir auch uns besser entwickelt als gewisse andere, die so ein bisschen alles gehen lassen haben und auf Streaming gesetzt haben. Und heute ist ja auch in Hollywood, wer liegt auf dem Krankenbett, der Streamer. Und wo boomt's? Kino in L.A. gehen alle grossen Kinopaläste, die in der Pandemie zugegangen sind, wieder auf, werden renoviert. Und darum ist es auch wichtig, dass in unserer schönen Stadt Zürich das Corso ein Kino bleibt, das letzte grosse Premiere-Kino. Nicht nur von Zürich, sondern was es noch gibt in der Schweiz. Und jetzt das ohne Not schliessen mit dem Planungsstand der Pandemie, wäre echt ein bisschen ein Fehler.
2: Darum setzt du dich ja besonders ein, dass Corso als Kino in der Stadt bleibt, dass es erhalten bleibt. Wie stehen die Chancen?
3: Ich glaube, die Chancen stehen gut. Im Gemeinderat hat es schon mal 3 Motionen gegeben, die überwiesen worden sind, wo der Stadtrat auffordert, eine Lösung zu präsentieren, wo das Corso als Kino bleibt. Ich bin ja viel unterwegs in dieser Stadt und ich verkehre wirklich in verschiedenen Milieus. Ich bin also nicht nur unter Kulturleuten. Mich sieht man im Fußballstadion. Ich halte einen Vortrag in der Zunft. Wo ich hinkomme, werde ich auf das Corso angesprochen und kein Mensch versteht, wieso man das schliessen sollte. Also ich spüre da auch in der Bevölkerung eine deutliche Mehrheit, die das als Kino behalten will, so wie es war in den letzten 80 Jahren.
0: Danke Christian Jungen, der die Hollywood-Stars ins Corso holt, was da alles für Namen kommen das Jahr. Das klären wir morgen zum Start vom 22. Zurich Film Festival.
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9: Sonnige, kalendarische Herbstanfang, also einzig herbstlich sind die Temperaturen jetzt am frühen Morgen gewesen, zwischen 4 und 8 Grad. Es gibt angenehme 22 Grad am Nachmittag, einen hoch Südwestwind und ein paar hohe Wolkenfelder gegen den Abend. Morgen Donnerstag mit Wolkenfeldern teils sonnig, Richtung Bergen vor allem, gegen Osten wechselnd bewölkt, aber meistens trocken. Auffrischender Westwind, trotzdem bis 22 Grad.
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10: Geduld braucht es überall im Sendegebiet, aber ich sage noch schnell, wo ihr am meisten Geduld braucht, auf der A1 St. Gallen-Bern zwischen der Verzweigung Brütisellen und dem Stelzentunnel, dort in beiden Richtungen Verkehrsüberlastung. Bern Richtung St. Gallen zwischen Spreitenbach und dem Gubristunnel haben wir Stau. Verzweigung Zürich-Ost Richtung Letten zwischen Zürich-Ost und Milchbuchtunnel stocken. Verzweigung Zürich-Ost Richtung Letten zwischen Zürich-Ost und Milchbuchtunnel. Auch da Verkehrsüberlastung. Dann Basel Richtung Chur zwischen Urdorf Süd und Zürich-West. Überall dort braucht es ziemlich Geduld im Moment.
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10: Ja, jetzt merkt man, dass ich alt bin. Ja.
9: Hast du noch live erlebt?
10: Mir fällt auf, dass man eine Legende unbedingt feiern müsste, die heute wäre 100-jährig geworden. Und ich bin sicher, unter unserem Publikum hat es ein paar, die mindestens wie Eltern von dem haben gehört.
9: John Coltrane.
10: Ja, hat viel beeinflusst. Ohne ihn hat der Jazz revolutioniert. Wir machen einen kleinen Gedenkhalt nach zwei Songs.
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0: Einer verneigt vor einer ganz grossen Jazz-Legende. Der Stevie Wonder mit Sir Duke, seine Hommage an Jazz-Legende Duke Ellington. Das ist ja fast ein bisschen eine Jazz-Halbstunde, die wir haben hier gerade eine Morgenshow. Es ist 19 vor 9, der 23. September.
1: Und wir machen eben einen kleinen Gedenkhalt in der Morgenshow und reden über John Coltrane, Jazz-Legende, der das Genre und so viele Musiker geprägt hat wie keine andere. Wäre ich heute 100-jährig geworden, der Coltrane war ein Perfektionist. Er hätte so besessen auf seinem Saxophon geübt, so alt, also alle Formen von Saxophon hätte gespielt, dass er sogar nach dem Konzert weitergespielt hätte. Und notfalls halt auch nur mit dem Mundstück. Genau diese harte Arbeit, die hätte ihn zum Erfolg geführt, hat sein Musikkollege, selber auch eine Legende, der Jimmy Heath, einmal in einem Interview gesagt.
2: We have to work harder. But that's why Sonny Rollins, as you mentioned, and Coltrane got to be so successful. They worked harder than everybody else.
0: Sein Durchbruch hat der John Coltrane an der Seite von Miles Davis geschafft. Nach einer schweren Heroinsucht ist ihm 1957 der Entzug gelungen. Nachher hat er seinen unverwechselbaren Stil entwickelt und den Jazz revolutioniert. Also der John Coltrane, der hat nicht nur ein guter Musiker wollen sein, sondern auch als Mensch wollen wachsen.
3: I believe that a man ought to, or here to grow themselves into the full, into the best good that they can be. At least this is what I want to do, and you know, this is my belief that we are supposed to go. I'm supposed to go to the best good that I can get to.
1: 1960 hat er aus einem Lied vom Musical The Sound of Music einen Jazz-Klassiker gemacht, My Favorite Things.
0: Coltrane ist 1967 schon mit 40 Jahren Lebenskrebs gestorben. Sein Einfluss hat weit über den Jazz rausgelangt. Rockstars wie Carlos Santana oder Jimi Hendrix haben sich von ihm inspirieren lassen. Und Bono hat einmal gesagt, viele Elemente in der Musik von U2 sind vom John Coltrane selber beeinflusst. Vielleicht hören wir es ja jetzt beim Lied raus, das wir gerade hören. Am 100. Geburtstag von dieser Jazz-Legende. Walk on, U2.
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11: Ich bin Mary Milanovic. Guten Morgen. Fast jede dritte Person in der Schweiz schläft zu wenig. Unter der Woche würden demnach 29% weniger als 6 Stunden schlafen. Sven Stadelmann.
12: Ein paar Stunden Schlaf und einen Kaffee am Morgen, das scheint für viele Leute Alltag zu sein. Laut einer Helsana-Umfrage kommt gerade mal knapp ein Drittel der Befragten auf mehr als 7 Stunden Schlaf. Die meisten Erwachsenen brauchen aber 7 bis 9 Stunden Schlaf, sagt ein Schlafexperte zu 20 Minuten. Kein Wunder, fühlen sich dann 36% müde und erschöpft. Und nicht nur das lange Schlafen scheint ein Problem zu sein. 30% haben Mühe einzuschlafen, 29% verwachen sogar in der Nacht.
11: Angesichts weiter steigender Krankenkassenprämien wächst in der Schweiz die Bereitschaft für Reformen im Gesundheitswesen. Das zeigt der neue GFS-Gesundheitsmonitor. 65% der Befragten würden Einschränkungen bei der freien Spitalwahl akzeptieren, 57% auch bei der Arztwahl, sofern dadurch Kosten gesenkt werden. Gleichzeitig soll der Zugang zu innovativen Medikamenten mehr kosten dürfen. Aufgrund des rekordtiefen Wasserstands auf dem Zürichsee müssen Teile der Schiffbesatzung früher als üblich in die Werft wechseln. Dort helfen sie bei Revisionen und Umbauten der Schiffe mit. Wie der Tagesanzeiger schreibt, fährt die Zürichsee Schifffahrtsgesellschaft nur noch 40 von normalerweise 107 Kursen. Auch die Limmat-Boote bleiben bis nächsten Frühling außer Betrieb. Der Zürichsee hat derzeit den tiefsten Stand seit der Inbetriebnahme des Platzspitzwehrs vor über 70 Jahren erreicht. Anonyme Mobbingvorwürfe gegen die Wetziger Stadtschreiberin beschäftigen jetzt die kantonale Ombudsstelle. Zuvor hatten sich mehrere Personen bei einer Mobbingfachstelle über ihren Führungsstil beschwert. Wie der Tagesanzeiger schreibt, konnte eine externe Untersuchung jedoch kein missbräuchliches Verhalten feststellen. Da trotzdem weiterhin anonyme Briefe in der Stadtverwaltung und im Parlament verschickt wurden, will der Stadtrat den Fall nun zusätzlich überprüfen lassen. Erstmals seit Juni haben sich Vertreter der USA und des Irans zu direkten Gesprächen getroffen. Das dreistündige Gespräch am Rande der UNO-Generalversammlung sei sehr gut verlaufen, sagte US-Präsident Donald Trump. Er machte keine konkreten Angaben. Iranische Staatsmedien berichten, dass der Iran Forderungen für die Wiedereröffnung der Straße von Hormuz gestellt hat. Dazu gehöre etwa, dass die USA ihre Seeblockade aufheben. Direkte Gespräche zwischen den USA und dem Iran fanden zuletzt im Juni in der Schweiz statt.
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13: Meistens sonnig, nach ein paar wenigen Nebelfeldern im Unterland allenfalls. Bei frischen 4 bis 8 Grad gibt es am Nachmittag angenehm mit 22 Grad. Ein Hauch Südwestwind am Morgen Donnerstag. 22 Grad, aber ein paar Wolken mehr. Trotzdem teils sonnig Richtung Berge. Gegen den Osten noch mehr Wolken, aber es bleibt trocken.
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14: Verkehrsüberlastung und Stock auf der A1 am Gallenbahn zwischen der Verzweigung Brüttisellen und dem Stelzen-Tunnel. Dort in beiden Richtungen übrigens Verkehrsüberlastung. Stau haben wir auf der A1 Bahn Richtung St. Gallen zwischen Spreitenbach und dem Gubristunnel. Zürich-Ost Richtung Letten zwischen Zürich-Ost und Milchbuck. Basel Richtung Chur zwischen Urdorf-Süd und Zürich-West. Westring Chur Richtung Basel zwischen Urdorf-Süd und dem Levatalen Kreuz. Und auf der A54 Schaffhausen Richtung Winterthur zwischen Adliken und Henkerdotabruch.

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1: Habt einen guten Mittwoch, 23. September. Es ist ja seit dem 5 ab 2 heute Morgen ist Herbst.
2: Also das sind genau 7 Stunden.
1: Ja, Herbst. Ja. Aber man hat sich schon dran gewonnen.
2: Ja.
1: Nein, es war noch etwas frisch gewesen, heute Morgen.
2: Schon kann man schon jetzt sagen, ein viel zu trockener Herbst bisher. Es ist unglaublich. Eben, wenn der September so weitergeht, das ist ja für die Natur, für die Landwirtschaft alles andere als schön. Aber wir geniessen jetzt die Herbstzeit mit Sonnenschein. Kalte Temperatur. Wir schlafen gut, wir geniessen den Tag mit Sonnenschein. Das ist etwas vom Schönsten.
1: Und wir fragen Zürich, seid ihr parat für den Herbst? Die Antwort von Zürich nach zwei Songs.
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0: 17 ab 9 am Mittwoch, 23. September. Wir sehen es natürlich ein bisschen am Licht und seit heute Morgen 5 Minuten ab 2 ist es offiziell astronomisch angeschaut, hat der Herbst angefangen. Sind wir parat, ist die ganz grosse Frage.
1: Ich bin parat für den Herbst, auf jeden Fall. Ich habe den Herbst lieber.
2: Ich bin gar nicht parat für den Herbst. Nein, ich finde immer, wenn die ersten Nebeltage kommen, das tut mich deprimieren.
3: Herbst finde ich immer so cool, weil es hat immer so coole Herbstfarben, auch mit der Mode. Sehr schöne Farben und ja, es ist dann nicht zu kalt, aber auch nicht zu warm. Also es ist so eine schöne Zeit, wo man sich wieder ein bisschen einpacken kann und die jüngste Sache in der Mode anziehen kann.

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1: Als Schweißer muss Desmond Dekker seinen Lebensunterhalt Ende der 60er Jahre nicht mehr verdienen. Der junge Sänger aus Kingston hat bereits mehrere Nummer-1-Hits in den jamaikanischen Charts gehabt. Trotzdem kann er sich noch gut an die finanziellen Nöte eines ganz normalen jamaikanischen Arbeiters erinnern. Als er durch einen Park in Kingston spaziert, werden seine Schweißererinnerungen durch ein Paar aufgefrischt, dessen Gespräch er zufällig belauscht. Die Frau beschwert sich, dass nie genug Geld zu Hause ist. Der Mann verteidigt sich, dass sein Job eben nicht genug abwirft. Desmond Dekker kann die beiden nur zu gut verstehen. Er weiß, dass es den meisten Jamaikanern genauso geht. Noch im Park formen sich seine Gedanken zu einem Song über die ständige Geldnot in jamaikanischen Haushalten. Als der 28-Jährige nach Hause kommt, hat er den kompletten Songtext fertig. Dass Armut kein spezielles jamaikanisches Problem ist, zeigt sich bereits kurz nach Veröffentlichung der Rocksteady-Nummer im Jahr 1969. Das Thema interessiert nicht allein die Bewohner des karibischen Inselstaates, sondern stößt auch in den USA und in Europa auf offene Ohren. Obwohl Dekkers Sprache, das Patois, eine Kreolsprache mit englischen Wurzeln, in weiten Teilen Europas kaum verstanden wird, schießt sein Song an die Spitze vieler europäischer Charts und wird auch in den USA ein Top-10-Hit. The Israelites. 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
4: Ein wunderschöner kalendarischer Herbstanfang mit viel Sonnenschein. Am Nachmittag angenehm 22 Grad. Hoch Südwestwind, morgen Donnerstag mit Wolkenfeldern. Gleich noch teils sonnig Richtung Berge. Und vor allem also gegen den Osten wechselnd bewölkt, aber meistens trocken. Mit einem auffrischenden Westwind bis 22 Grad. Auch Freitag 22, Samstag 24, Sonntag nach dem Nebel meistens sonnig bei 25 bis 26 Grad.
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5: Wir schauen auf die A1 zwischen der Verzweigung Brütizelle und dem Stelzentunnel. Da haben wir in beiden Richtungen noch Stocken. Bern Richtung St. Gallen zwischen Dietikon und dem Gubristunnel haben wir Stau. Verzweigung Zürich-Ost Richtung Letten zwischen Zürich-Ost und dem Milchbucktunnel. Jetzt noch Verkehrsüberlastung Basel Richtung Chur zwischen Urdorf Nord und Zürich West. Westring Chur Richtung Basel. Da klemmt es zwischen Urdorf Süd und dem Limmataler Kreuz. Und Verzweigung Zürich Süd Richtung Wiedike zwischen Brunau und Wiedike Stau.
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0: Viertel vor 10 Uhr. Einen guten Mittwoch mit dem 23. September.
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0: Nur noch eine Strafe und dann geht das Zurich Filmfestival los, unter anderem im legendären Kino Corso am Bellevue. Ob das ein Kino bleibt, ist ja bekanntlich ungewiss. Der ZFF-Chef Christian Jungen kämpft dafür, dass das Corso weiterhin Filme zeigen kann. Und die Chancen, dass es so bleibt, stehen gut.
2: Ich glaube, die Chancen stehen gut. Im Gemeinderat hat es schon mal 3 Motionen gegeben, die überwiesen worden sind, wo der Stadtrat auffordert, eine Lösung zu präsentieren, wo das Corso ein Kino bleibt. Ich bin ja viel unterwegs in dieser Stadt und ich verkehre wirklich in verschiedenen Milieus. Ich bin also nicht nur unter Kulturleuten. Mich sieht man im Fußballstadion. Ich halte einen Vortrag in der Zunft. Wo ich hinkomme, werde ich auf das Corso angesprochen und kein Mensch versteht, wieso man das schliessen sollte. Also ich spüre da auch bei der Bevölkerung eine deutliche Mehrheit, die das als Kino behalten will, so wie es war in den letzten 80 Jahren.
3: Da wäre heute einer der einflussreichsten Jazzmusiker von allen Zeiten 100-jährig geworden, John Coltrane, ein Mann, der jung gestorben ist, aber während seiner Lebzeit nicht nur ein hervorragender Musiker hat wollen sein, sondern auch ein wertvoller Mensch.
4: I believe that men are to or here to grow themselves into the full, into the best good that they can be. At least this is what I want to do. And, you know, this is my belief, that we are supposed to, I'm supposed to grow to the best good that I can get to.
0: Und wir haben über Kantonsgrenzen rausgeschaut. Guacamuscheln, die sind ein riesiges Problem in den Schweizer Gewässern. Im Kanton Schaffhausen hat man vielleicht eine Lösung gefunden, wie man aus diesen invasiven Muscheln etwas Gescheites machen könnte.
5: Die Idee ist, dass man das Material in einem Zementwerk zuführt, wo man es eben dann kann brauchen als Kalksteinersatz in der Produktion von Klinker. Und aus dem Klinker tut man nachher einen Zement produzieren.

0: gibt Leute, die behaupten, der Jonas wird sich extra um 5 ab 2 heute Morgen aufgestanden, hat den Herbst mit einem Wärmesell zelebriert und ist jetzt gleich pünktlich da, 10 vor 10 ja. im Studio. Stimmt das?
1: Ja, ich bin wirklich schnell aufgewacht, bin aber gerade wieder eingeschlafen.
0: Ah, sehr gut. Also, es ist Herbst, das ist ja, Herbst, man merkt es noch nicht so
1: man
0: ganz.
1: Man merkt es ja nicht. Und es ist unglaublich, oder? Es geht weiter mit dem wahnsinnig schönen Wetter. Es hat natürlich auch Negativseiten, trocken. Das ist unter anderem eine Trockenheit ein grosses Thema bei mir. Und dann geht es darum, dass ja, eine interessante Geschichte Schmerz empfinden. Ich weiss nicht bei euch, wenn ihr so sind, ihr wehleidig, also hey, komm, habt ihr ein bisschen etwas und so.
2: Ich habe mal eine Phase, wo ich häufig noch ein bisschen zum Doktor im Spital war. Und dann haben sie mir geheißen, wie ist es in der Schmerzkalle? Und das war etwas vom Schwierigsten, gewesen, wenn du so 0 bis 10
0: bist. Ja, ist klar, bei uns 0.
2: Nein, ich habe wirklich Mühe gehabt, ist das jetzt ein Schmerz? Also weißt du, so, das ist ja, das ist ein Thema.
1: Schmerzempfinden, interessante Geschichte, weil das ist nicht bei allen gleich, oder? Also bei mir tut alles weh, andere sagen, pff, kein Problem. Und was man da weiss, von der Wissenschaft her, das Thema bei mir.
0: Jonas Wirtz, ab der 10. Uns gibt es morgen wieder, Dani Wüthrich
2: und Marc Jäger.

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2: Ich bin Mary Milanovic. Der Ständerat will deutlich strengere Eigenkapitalregeln für die UBS. Die Großbank soll ihre Beteiligungen an ausländischen Tochtergesellschaften künftig zu 90% mit Eigenkapital absichern. Damit geht der Ständerat weiter als ihre zuständige Kommissionsmehrheit, aber weniger weit als der Bundesrat. Dieser fordert eine vollständige Absicherung. Finanzministerin Karin Keller-Sutter argumentierte, Risiken aus dem Auslandsgeschäft müssten von den Aktionären und nicht von den Steuerzahlern getragen werden. Die Schweiz gehört weiterhin zu den besten Ländern für Rentnerinnen und Rentner, verliert im internationalen Vergleich aber einen Platz. Im diesjährigen Global Retirement Index liegt sie neu auf Rang 4. An der Spitze steht Norwegen, gefolgt von Irland und den Niederlanden. Besonders gut schneidet die Schweiz bei Gesundheit und Lebenserwartung ab. Schlechter bewertet wird dagegen das materielle Wohlergehen, unter anderem wegen der Entwicklung auf dem Arbeitsmarkt. Anonyme Mobbingvorwürfe gegen die Wetziger Stadtschreiberin beschäftigen jetzt die kantonale Ombudsstelle. Zuvor hatten sich mehrere Personen bei einer Mobbing-Fachstelle über ihren Führungsstil beschwert. Wie der Tagesanzeiger schreibt, konnte eine externe Untersuchung jedoch kein missbräuchliches Verhalten feststellen. Da trotzdem weiterhin anonyme Briefe in der Stadtverwaltung und im Parlament verschickt wurden, will der Stadtrat den Fall nun zusätzlich überprüfen lassen. Die hohen Ölpreise setzen die Flugbranche zunehmend unter Druck. Luftfahrtexperte Andreas Wittmer rechnet damit, dass Flugtickets im kommenden Jahr teurer werden könnten, falls das hohe Preisniveau anhält, schreibt 20 Minuten. Treibstoff macht rund einen Drittel der Kosten einer Airline aus. Besonders betroffen sein könnten Langstreckenflüge. Swiss und Edelweiss betonen dagegen, dass sich Ticketpreise nicht allein nach den Kerosinkosten richten. Vor der Küste Omans und des Irans breitet sich eine Ölverschmutzung weiter aus. Laut der Umweltschutzorganisation Greenpeace sind inzwischen auch Schutzgebiete betroffen. Die Umweltorganisation schätzt die Fläche mehrerer Ölteppiche auf rund 90 Quadratkilometer. Greenpeace warnt vor schweren Folgen für empfindliche Meereslebensräume und fordert rasche Gegenmaßnahmen. Mehr als 100 Menschen verklagen in Kalifornien den Betreiber des Vergnügungsparks Six Flags. Sie geben an, nach Fahrten mit der Achterbahn X2 unterschiedlich schwere Hirnverletzungen erlitten zu haben. Im Juli mussten zwei Frauen nach einer Fahrt wegen Hirnblutungen notoperiert werden, berichten mehrere Medien. Ärzte führen die Verletzungen auf die starken Beschleunigungs- und Bremskräfte zurück. Die Achterbahn ist seit Juli geschlossen.
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3: Viel Sonne gibt es heute. Temperaturen gehen rauf bis 21 Grad. Später gegen den Abend ein paar höhere Wolkenfelder, die aufziehen. Morgen Donnerstag dann mit ein paar Wolkenfeldern zum Teil sonnig. Richtung Alpen, vor allem Richtung Osten, mehr bewölkt. Es sollte aber trocken bleiben. Westwind, Temperatur morgen Nachmittag 22 Grad.
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3: Tür 10 ist es mit einem aktuellen Überblick für die, die uns im Auto hören. Der stockt auf diesen Streckenabschnitt A1 Bern Richtung St. Gallen zwischen Dietikon und dem Gubristunnel. Dann verzweigt Zürich-Ost Richtung Letten zwischen Zürich-Ost und dem Milchbuchtunnel. Und Westring Chur Richtung Basel zwischen Durdorf Nord und dem Limmat. Stockender Verkehr.
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3: Ich hoffe, ihr habt einen guten Morgen gehabt. Schön, dass ihr mit uns unterwegs an dem Mittwochvormittag. 4 Songs am Stock, ohne Unterbrechung. Zum Start von dieser Stunde. Elton John ist das. Jonas Wirtz am Mikrofon.

0: thermische, akustische Schmerzschwelle, alles Mögliche gibt es. Und entsprechend gibt es zu den meisten Sachen Versuchsordnungen, wo man kann Gruppen durchlassen und schauen, wie sieht das aus, wer reagiert schneller, also wer braucht eine tiefe Reizschwelle, bis man eine Empfindung hat, wo Schmerz entspricht, bei wem kann man es höher fahren. Und da findet man schon interessante Sachen raus. Zum Beispiel Sportler. Man wissen, dass Athleten oder Leute, die fleissig trainieren, die haben eine höhere Schmerzschwelle. Das ist ganz sicher erworben, weil die keinen Fortschritt machen. Man macht im Sport keinen Fortschritt, wenn man nicht zwischendurch mal ein bisschen im Schmerzbereich schafft. Aber es gibt ein paar grundlegende so ein Sachen, die man sagen kann. Ich habe zwar eigentlich immer den Eindruck gehabt, dass Frauen viel tougher sagen als Männer, aber faktisch ist es so, dass Frauen sowohl in der Schmerzempfindung, also in der Schmerzschwelle, sehr viel früher und sehr viel ausprägter reagieren als Männer. Das ist so im Schnitt. Auch in der Schwangerschaft ist die Schmerzempfindung relativ ausprägt. Und entsprechend ist das Geschlechterklischee anders, als ich es eigentlich immer im Kopf gehabt, so, dass es tatsächlich da so ist, dass Frauen früher reagieren, darum sind sie auch eher Patientinnen mit chronischem Schmerzsyndrom.
1: Gibt es Unterschiede alt-jung?
0: Ja, die gibt es. Im Alter, und das ist dann ein bisschen geschlechterunabhängig wieder, nimmt Schmerzempfindung ab. Das kann durchaus sein, dass man sich ein bisschen an mehr Schmerzen gewöhnt, weil alles sich mehr wehtut, als wenn man noch jung ist. Und andererseits ist es auch möglich, dass die Endorgane, also die Schmerzrezeptoren, wenn man so will, dass die ein bisschen degenerieren, dass man schlicht und einfach ein bisschen weniger weh spürt tatsächlich.
1: Jetzt eben, du hast gesagt, das ist keine Kopfsache, also es gibt wirklich unterschiedliche Schmerzempfinden. Ja. Was spielt gleich der Kopf vielleicht noch für eine Rolle?
0: Also wenn wir jetzt das Beispiel nehmen, wo du brauchst ganz am Anfang, dass du zu denen gehörst, wo das ist schneller ein bisschen.
1: Ich bin gespannt, wie du das formulierst. Ja.
0: Ich brich den Satz ab. Da ist es so, dass Gruppenzugehörigkeit und Geschlechteridentifikation durchaus einen Effekt haben. Also, wenn man sich irgendwo zu den harten Jungs zugehörig fühlt und die, die sich im Geschlechterbild eher so bei den taffen Männern wähnen und sehr eine starke Identifikation beziehend von ihrer Geschlechteridentität, dass die so ein bisschen eine höhere Schmerzgrenzen haben. Also die sich besonders männlich geben wollen und fühlen. Und für das ganz wichtig ist, bei denen ist es eher ein bisschen höher als bei denen, die jetzt nicht ganz so zentral ist, wie das ist mit ihrer Männlichkeit.
1: Ja, jetzt hast du mich geoutet, zu welcher Gruppe ich bin, so sagen Merlin.
0: Ich habe mich so bemüht, es rundherum zu formulieren. Aber ganz ehrlich, ich glaube, das ist ein Zeichen von Intelligenz.
1: Kurve noch mal gekriegt, Merlin Guggenheim, danke vielmals.
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8: Heute ja erster kalendarischer Herbsttag und das Wetter eher Sommer. Viel Sonne. Temperaturen um die 22 Grad, heute Nachmittag, später am Abend mehr Wolken aufziehend. Morgen Donnerstag mit ein paar Wolkenfällen zum Teil sonnig Richtung Alpen, vor allem gegen Osten. Mehr bewölkt, es bleibt trocken, Temperatur 22 Grad mit Westwind.
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8: A3, Vorsicht Gegenstände auf der Autobahn Chur Richtung Zürich zwischen der Verzweigung Niederurne und der Raststätte Glarnerland Nord. Dort liegen die Teile auf der Autobahn umeinander. Also bitte vorsichtig. Dann A1 Bern Richtung St. Gallen zwischen Dietikon und dem Gubristunnel stockenden Verkehr. Verzweigung Zürich Ost Richtung Letten zwischen Zürich Ost und Milchburgtunnel stockt. Und Westring A3 Chur Richtung Basel zwischen Durdorf Nord und dem Limmentalkreuz stockenden Verkehr.
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0: Donna Lewis ist das. I love you always, forever. Ich hoffe, ihr habt die Nacht gut durchgeschlafen. Nicht alle können immer optimal durchschlafen oder haben Mühe mit Einschlafen. Und das geht auch in der Studie heute.
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0: Fast jede dritte Person in der Schweiz schläft zu wenig. Unter der Woche schlafen fast 30% zu wenig, also 6 Stunden pro Nacht. In der Schlafstudie von der Krankenkasse Elsana kommt man knapp bzw. ein Drittel von der Befragten, nur ein Drittel von der Befragten, kommen auf mehr als 7 Stunden Schlaf pro Nacht bei den Erwachsenen. Die meisten bräuchten 7 bis 9 Stunden, heisst es in dieser Studie. Und darum fühlen sich dann relativ viel immer müde oder beziehungsweise nicht erholt. Mehr als 30% sind erschöpft durch den Tag durch. Und dann gibt es noch die, die nicht gut können einschlafen können. Und das sind auch um die 30%, die angegeben, dass sie regelmässig eben nicht gut können einschlafen können. Ich hoffe, ihr fühlt euch trotzdem einigermaßen fit. Das ist der Mittwochvormittag mit Radio 1. Und jetzt zum noch ein bisschen Energie tanken, Musik von den Rolling Stones. Under my thumb.

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6: Ich bin Mary Milanovic. Die UBS soll künftig mehr Geld für Krisen auf die Seite legen müssen. Das will der Ständerat. Damit sich an der Bankenkrise wie der Untergang der Credit Suisse nicht wiederholt, sollen systemrelevante Schweizer Banken künftig ihre Beteiligungen an ausländischen Tochtergesellschaften mit 90% hartem Eigenkapital unterlegen müssen. Ein wichtiger Schritt, sagt Bundesrätin Karin Keller-Sutter.
7: Eine zielgerichtete, verhältnismäßige und auch eine zentrale Maßnahme zur Stärkung der Finanzstabilität und zur Krisenvorsorge.
6: Damit geht der Ständerat weiter als seine Kommission, die nur rund 50% gefordert hatte. Als nächstes berät der Nationalrat darüber. Die Schweiz gehört weiterhin zu den besten Ländern für Rentnerinnen und Rentner, verliert im internationalen Vergleich aber einen Platz. Im diesjährigen Global Retirement Index liegt sie neu auf Rang 4. An der Spitze steht Norwegen, gefolgt von Irland und den Niederlanden. Besonders gut schneidet die Schweiz bei Gesundheit und Lebenserwartung ab. Schlechter bewertet wird dagegen das materielle Wohlergehen, unter anderem wegen der Entwicklung auf dem Arbeitsmarkt. Die Stadtpolizei Zürich hat innerhalb von 2 Tagen 5 mutmaßliche Fahrzeugeinbrecher festgenommen. 2 Männer wurden am Sonntagmorgen im Kreis 3 gefasst, nachdem eine Autobesitzerin sie nach einem Einbruch verfolgt hatte. 3 weitere Tatverdächtige nahm die Polizei am Montagnachmittag im Kreis 5 fest, wie sie schreibt. Vor der Küste Omans und des Irans breitet sich eine Ölverschmutzung weiter aus. Laut der Umweltschutzorganisation Greenpeace sind inzwischen auch Schutzgebiete betroffen. Die Umweltorganisation schätzt die Fläche mehrerer Ölteppiche auf rund 90 Quadratkilometer. Greenpeace warnt vor schweren Folgen für empfindliche Meereslebensräume und fordert rasche Gegenmaßnahmen. Mehr als 100 Menschen verklagen in Kalifornien den Betreiber des Vergnügungsparks Six Flags. Sie geben an, nach Fahrten mit der Achterbahn X2 unterschiedlich schwere Hirnverletzungen erlitten zu haben. Im Juli mussten 2 Frauen nach einer Fahrt wegen Hirnblutungen notoperiert werden, berichten mehrere Medien. Ärzte führen die Verletzungen auf die starken Beschleunigungs- und Bremskräfte zurück. Die Achterbahn ist seit Juli geschlossen.
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8: Es geht weiter mit dem strahlend schönen Wetter. Heute viel blauer Himmel. Später ein paar höhere Wolken, die aufziehen. Gegen den Abend, es langt für 21 Grad. Morgen Donnerstag, trotz der Wolkenfelder ziemlich sonnig. Richtung Alpen, vor allem Richtung Osten, mehr bewölkt. Es bleibt aber trocken. Mit Westwind langt es morgen für 22 Grad.
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8: Zu Belf ist es mit einem aktuellen Überblick von 1 Bern Richtung St. Gallen. Zwischen Dietike und Gubristunnel aktuell Stau wegen Verkehrsbelastung. Und dann noch Westring Chur Richtung Basel. Zwischen Urdorf Nord und dem Limmentalkreuz stockenden Verkehr. Für die, die uns im Auto hören, wünschen wir gute und sichere Fahrt.
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8: Freut euch auf Musik in dieser Stunde von Simply Red. Und in diesem Zusammenhang verschenken wir auch noch ein Album als Vinyl-Exemplar von der Band. Das Album Stars, Titelsong dazu auf die 20 ab in dieser Stunde. Ich bin Jonas Wirz, wünsche weiter ganz einen guten Vormittag. Und das sind Jacksons mit Blame It on the Boogie.

0: Eric Clapton ist das mit dem Song Cocaine aus dem 77.
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0: Vor mir ein Vinylalbum von Simply Red. Und auf dem Cover von dem Album sieht man am Sänger Mick Hucknall seine Haarpracht, seine Mähne, die er hat. Und die Farbe von seinen Haaren ist ja auch der Grund, warum die Band Simply Red heisst und nicht irgendwie anders. Weil als junger Bub haben sie ja immer Red gesagt. Spitzname von ihm wegen der roten Haare. Darum hat er nachher seine Band Simply Red getauft. Das ist die Story dazu. Und das Album, das wir jetzt verschenken als Vinyl-Exemplar, ist das Album Stars. Es ist das vierte Studioalbum von der Band Simply Red mit grossen Songs drauf. Simply Red, ja, live auch eine starke Band. Ich habe, glaube ich, zweimal Simply Red live gesehen. Also solide Liveband und natürlich auch eine solide Band überhaupt. Und ein grosser Sänger, Mick Hucknall. Simply Red, jetzt Album als Vinyl-Exemplar verschenken wir. Auf 0842 01 01 01, das ist die Nummer, die oder der schnellste, die durchkommt, hat das Album von Simply Red als Vinyl-Exemplar für die Platensammlung. Auf sicher 0842 01 01 01. Und dann der Titelsong ab dem Album Stars.

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7: Heute Nachmittag ziemlich sonniges Wetter gegen den Abend. Ein paar Wolkenfelder, die aufziehen, es langt für 21 Grad. In der Nacht dann mehr Wolkenfelder, morgen Donnerstag. Bewölkt zum Teil, aber auch sonnige Phasen bei 21 Grad.
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7: Eine Fahrmeldung A3 Zürich Richtung Basel zwischen Bruck und dem Habsburg-Tunnel. Dort Vorsicht vor Aquaplaning wegen Wasser auf der Strasse. Dann A1 Bern Richtung St. Gallen zwischen Dietikon und dem Gubrist-Tunnel Stau. Und verzweigt Zürich-Ost Richtung Letten zwischen Zürich-Ost und dem Milchbruck-Tunnel. Stockt der Verkehr das wegen Verkehrsüberlastung. Gute Fahrt für die, die unterwegs sind.
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0: Texas sind das, hier bei Radio 1. Und ein bisschen früher in dieser Stunde haben wir Musik auf Vinyl verschenkt. Und zwar von der Band Simply Red, das Album Stars. Und am schnellsten durchgekommen für das Album ist der Radio 1 Hörer Oliver. Dir viel Spass, Oli, mit dem Album. Oliver, dir viel Spass mit dem Album. Wir steuern langsam aber sicher auf den Mittag zu und in ein paar wenigen Augenblicken Musik vom Soulsänger Stevie Wonder, gerade nach dem. Texas sind das und ein Gruß geht an Radio 1 Hörer Oli. Er ist am schnellsten durchgekommen für das Vinylalbum, das wir ein bisschen früher in dieser Stunde verschenkt haben. Und zwar von der Band Simply Red mit dem Sänger Mick Hucknall. Das Album Stars, also dir viel Spass mit dem Vinylalbum. Oli, und in ein paar wenigen Augenblicken Musik vom Soul-Sänger Stevie Wonder, gerade in 30 Sekunden.
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3: Ich bin Mary Milanovic. Die UBS soll künftig mehr Geld für Krisen auf die Seite legen müssen, das will der Ständerat. Damit sich eine Bankenkrise wie der Untergang der Credit Suisse nicht wiederholt, sollen systemrelevante Schweizer Banken künftig ihre Beteiligung an ausländischen Tochtergesellschaften mit 90% hartem Eigenkapital unterlegen müssen. Die Sorge, dass die UBS dann noch wettbewerbsfähig ist, sei unbegründet, sagt Finanzministerin Karin Keller-Sutter.
4: Der Bundesrat teilt diese Sorge nicht. Der Vorschlag ist erstens auch für die UBS tragbar. Der Bundesrat sieht eine Übergangsfrist von 7 Jahren und einen schrittweisen Aufbau vor.
3: Der Ständerat geht mit dem Entscheid weiter als seine Kommission. Nun muss sich der Nationalrat mit dem Thema befassen. Personen in der Schweiz ziehen in ihrem Leben durchschnittlich 5-mal um. Das zeigt eine Umfrage des Immobilienportals New Home. Gründe für einen Umzug sind der Kauf eines Eigenheims sowie Veränderungen in der Familie oder der Beziehung. Und trotz Wohnungsknappheit geht die Suche bei vielen relativ schnell. Rund die Hälfte findet innerhalb von 3 Monaten ein neues Zuhause. Jede vierte Person sogar innerhalb eines Monats. Die schlechten Ergebnisse der jüngsten PISA-Studie beschäftigen jetzt auch den Zürcher Regierungsrat. Kantonsräte von FDP und SVP wollen von der Regierung wissen, welche Konsequenzen sie daraus zieht. Fast ein Drittel der 15-Jährigen erreichen beim Lesen das Mindestniveau nicht. In Mathematik sind es fast ein Viertel. Die Politiker befürchten dadurch auch Auswirkungen auf die Berufsbildung. Im Zoo Zürich lebt neu eine bedrohte Papageienart. 10 Scharlachbrustloris ersetzen die bisher dort lebenden, nicht gefährdeten Regenbogenloris, wie der Zoo schreibt. In ihrer Heimat auf den indonesischen Inseln Bali und Lombok leben nur noch wenige Tiere. Der Wechsel ist Teil einer neuen Strategie. Bis 2030 will der Zoo Zürich seinen Tierbestand konsequent auf bedrohte oder für die Forschung relevante Arten ausrichten. Bei einem Schusswaffenangriff auf eine Feier in Südafrika sind 11 Menschen getötet und 3 weitere verletzt worden. Laut der Polizei drangen 3 bewaffnete Männer in ein Haus ein und eröffneten das Feuer. 10 Menschen starben noch am Tatort, eine weitere Person später im Spital. Die Täter sind auf der Flucht. Das Motiv ist unklar. Die Polizei schließt einen Konflikt zwischen rivalisierenden Gruppen nicht aus.
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5: Der SMI aktuell bei 13.962 Punkten, das Plus von 0,07%. Ein Euro gibt es für 93,90 und ein US-Dollar für 82,29.
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5: Im Moment liegt der Topzins von Hypotheken.ch für eine 10-jährige Festhypothek bei 1,5%. 5 Jahre gibt es für 1,42%. Und Zaron-Marge beträgt 0,64%.
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6: Nach einem sonnigen Vormittag geht es genauso weiter. Am Nachmittag erst am Abend ziehen ein paar Schleierwolken auf. Die Temperaturen steigen bis auf 21 Grad bei wenig Wind. In der Nacht werden die Wolken ein bisschen häufiger. Temperaturen zum Aufstehen morgen zwischen 9 und 12 Grad. Der Donnerstag selber bringt uns einen Mix aus dichteren Wolkenfeldern und zwischendurch ein bisschen Sonne. Aber es ist bei weitem nicht mehr so sonnig wie heute. Temperaturen steigen bis auf 22 Grad. Dazu geht es auf frischenden West- bis Nordwestwind.
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5: A3 Zürich, Basel zwischen Bruck und Habsburg-Tunnel. Vorsicht wegen Wasser im Tunnel, Gefahr von Aquaplaning. Dann noch eins, Nordring, Bern Richtung St. Gallen zwischen dem Limmatalkreuz und Gubrisch-Tunnel aktuell Stau und verzweigt Zürich-Ost Richtung Leitte zwischen Zürich-Ost und Milchbuchtunnel stockenden Verkehr. All unterwegs gute und sichere Fahrt.
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5: Also, weniger Risiko für euch Steuerzahlende, mehr Kosten für die UBS. Der Ständerat korrigiert die eigene Kommission heute im Entscheid. Reaktionen dazu auf die 20 ab in dieser Stunde. Ich bin Jonas Wirz und wünsche ganz einen guten Mittag mit Radio 1.

0: Mittag jetzt hier ist Radio 1, 19 ab 12 mit Steuergeld Bank retten, um ein weiteres Debakel wie vor 3 Jahren beim Untergang von der Credit Suisse zu verhindern, will der Bundesrat das Bankengesetz verschärfen. Der Ständerat hat heute darüber debattiert. Das Ergebnis ist doch eher überraschend. Redakteur Nico Eichwald.
1: 90% vom sogenannten harten Eigenkapital soll die UBS bei ihrer Beteiligung an ausländischen Tochtergesellschaften unterlegen. Das ist deutlich mehr als die 50%, die die Kommission vom Ständerat hat wollen. So soll die UBS bei riskanten Geschäften im Ausland selber dafür zahlen, dass es am Schluss nicht an den Schweizer Steuerzahler hängen bleibt. Für Bundesrätin Karin Keller-Sutter ein logischer Schritt.
2: Wer Risiken eingeht, muss diese auch finanzieren und eigenverantwortlich tragen können. Banken sollen nicht einfach die Steuerzahlerinnen und Steuerzahler in der Schweiz belangen können, wenn im Auslandgeschäft etwas schief geht.
1: Darum will der Bundesrat das Eigenkapital von der UBS stärken.
2: Die Stärkung des Eigenkapitals der UBS ist eine der Kernmaßnahmen zur Stärkung der Finanzstabilität. Es dürfte unbestritten sein, dass das harte Eigenkapital in jeder Krise die wichtigste Stellschraube ist.
1: Der UBS-Chef Sergio Ermotti sieht das anders. Er hat das Parlament und Karin Keller-Sutter in einem Interview mit der NZZ kritisiert. Man will die Position der UBS nicht verstehen, andere sind einfach verwirrt, so der Ermotti. Wenn man das Resultat heute im Ständerat anschaut, ist das wahrscheinlich kein gescheiter Schritt von Sergio Ermotti gewesen. Karin Keller-Sutter widerspricht ihm dann auch heute im Ständerat. Sie sagt, eine Bank mit viel Kapital sei langfristig wettbewerbsfähiger. Und es gehe auch nicht um Geschäfte in der Schweiz, so die Bundesrätin.
2: Die neuen Kapitalvorschriften zielen einzig auf die ausländischen Töchter und explizit nicht auf das Schweizgeschäft der UBS.
1: Als nächstes muss sich der Nationalrat damit befassen.

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8: Ziemlich sonniges Wetter. Heute gegen den Abend ein paar hohe Wolken aufziehen. 21 Grad. Morgen dann mehr Wolkenfelder, aber auch sonnige Phasen. 21 Grad.
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8: Achtungsmeldungen für die, die unterwegs sind, gute und sichere Fahrt.
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0: No Doubt mit dem Song Don't Speak.
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0: Kalendarischer Herbst startet heute, aber Wetter wie eigentlich noch im Sommer, Peter Wick, oder?
2: No doubt about, ja, das ist so. Zum Zängen im Vorhinein, zum Gruppenort ein bisschen thematisieren. Und Don't Speak, ich will eigentlich noch lange schwätzen über das Wetter, wenn man es gerne hat. Natürlich Trockenheit, können wir auch lange darüber schwätzen. Die ist omnipräsent, das Thema für sich. Natürlich aber das Wetter, das wir jetzt haben, perfektes Wetter, um daraus etwas zu machen. Spörteln, Biken, Gärtner, ein bisschen wandern etc. Wiki. Es ist richtig toll, um alles daraus zu machen. Wettertechnisch gibt es auch keine Störung. Temperaturen steigen bis auf 21 Grad, blasen noch schwache Beisen, aber grundsätzlich ist der Wind ganz eine schwache Angelegenheit, für die Segler ein bisschen langweilig, für alle anderen natürlich lässig, die Wassertemperaturen für die, die ein bisschen noch baden wollen, warum auch nicht, Zürich ist immer noch 21 bis 22 Grad, richtig ja, angenehm.
0: Solange es noch Wasser im See hat, oder? Da geht der Pegel.
2: Ja, das ist ein anderes Thema.
0: Jetzt Temperaturunterschiede, morgen merkt man sie ja dann gleich noch ein bisschen, oder? Ist es ein bisschen frischer am Morgen, wie sieht es morgen aus zum Start vom Tag?
2: Ja, warte, ich schaue mal, was wir an Tiefstemperaturen haben bei uns in der Region. Es ist schon ziemlich frisch geworden, zum Teil sogar fast Bodenfrost verdächtig, 3,1 Grad in Tänika, ein bisschen östlich von Winterthur. Also Pfäffiken auch 3,8 Grad. Da hat es so 5 cm über dem Boden, vielleicht sogar ein bisschen Frost gegeben. Aber grundsätzlich werden wir auch morgen einen frischen Morgen haben, aber deutlich weniger frisch als heute. Ich erwarte so zwischen 8 und 12 Grad. Es hat eben auch Wolkenfelder, die aufziehen. Schon am Abend sehen wir ein paar erste Schleierwolken. In der Nacht werden die dichter und morgen da haben wir dann zuerst so mittelhöhe und höhere Wolken am Vormittag, wo die Sonne ein bisschen durchschimmert ab und zu. Am Nachmittag ein bisschen tiefere Wolken, wo die Sonne auch zu knacken hat. Das ist nur zum Teil sonnig, also bei weitem anders als heute, wo wir nur den blauen Himmel haben. Und morgen ist dann doch eine bewölktere Angelegenheit. Temperaturen gleichwohl bei etwa 20 bis 21, 22 Grad mit einem leicht bis mäßig auffrischenden Westwind. Und dann feiern wir den Altweibersommer wieder so richtig ab. Freitag, Samstag, Sonntag ist es insgesamt sonnig. Morgen hat es jeweils ein paar Nebelbänke, die sich aber rasch auflösen. Und die Temperaturen sind wiederum frisch, mit Wert zum Teil unter 10 Grad. Am Nachmittag geht es aber drauf, am Freitag bis auf 22 bis 23, am Samstag bis auf 24 bis 25, am Sonntag auf 25 bis 26 Grad. Und das sind dann Werte, die wir Ende September wirklich nur selten erreichen.
0: Wahnsinn. Merci, Peter Wick.

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5: Im Studio der Dario Jecker. Personen in der Schweiz ziehen in ihrem Leben durchschnittlich 5-mal um. Das zeigt eine Umfrage des Immobilienportals New Home. Gründe für einen Umzug sind der Kauf eines Eigenheims sowie Veränderungen in der Familie oder der Beziehung. Und trotz Wohnungsknappheit geht die Suche bei vielen relativ schnell. Rund die Hälfte findet innerhalb von 3 Monaten ein neues Zuhause. Jede vierte Person sogar innerhalb eines Monats. US-Präsident Donald Trump und sein ukrainischer Amtskollege Volodymyr Zelensky haben über eine begrenzte Waffenruhe im Krieg mit Russland gesprochen. Die Ukraine werde keine Angriffe mehr auf russische Energieanlagen durchführen, wenn sich Russland auch daran halte, sagte Zelensky. Die USA würden den Vorschlag an Russland übermitteln. Kreml-Sprecher Dmitri Peskov hatte den Vorschlag allerdings bereits zuvor abgelehnt. Die schlechten Ergebnisse der jüngsten PISA-Studie beschäftigen jetzt auch den Zürcher Regierungsrat. Kantonsparlamentarier von FDP und SVP wollen von der Regierung wissen, welche Konsequenzen sie daraus zieht. Fast ein Drittel der 15-Jährigen erreichen beim Lesen das Mindestniveau nicht. In Mathematik sind es fast ein Viertel. Die Politiker befürchten dadurch auch Auswirkungen auf die Berufsbildung. 2 Tage nach dem Teileinsturz eines Hauses im Stadtzentrum von Wien ist eine vermisste Frau tot aus den Trümmern geborgen worden. Suchhunde führten die Einsatzkräfte zu der 85-Jährigen, wie die Polizei mitteilt. 3 weitere Bewohner haben den Einsturz des mehr als 200 Jahre alten Gebäudes mit teils schweren Verletzungen überlebt. Im Zoo Zürich lebt neu eine bedrohte Papageienart. 10 Scharlachbrustloris ersetzen die dort bisher lebenden, nicht gefährdeten Regenbogenloris, wie der Zoo schreibt. In ihrer Heimat auf den indonesischen Inseln Bali und Lombok leben nur noch wenige Tiere. Der Wechsel ist Teil einer neuen Strategie. Bis 2030 will der Zoo Zürich seinen Tierbestand konsequent auf bedrohte oder für die Forschung relevante Arten ausrichten. Australiens Rockszene verliert eine ihrer markantesten Stimmen. Der Musiker Angry Anderson, Gründer und Frontman der Hardrock-Band Rose Tattoo, ist tot. Der Sänger sei im Alter von 79 Jahren gestorben, berichten australische Medien. Im August hatte Anderson einen Herzstillstand erlitten, weswegen die Band ihre Europa-Tournee abbrechen musste. Zu den bekanntesten Songs der Band gehören Rock'n'Roll Outlaw oder Nice Boys Don't Play Rock'n'Roll.
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6: Es geht darauf mit den Temperaturen heute bis 21 Grad. Dazu viel Sonne, blauer Himmel. Später ein paar wenige Wolken aufziehen. In der Nacht dann mehr Wolkenfelder. Morgen Donnerstag wechselnd bewölkt mit ein bisschen Sonne. Es langt für 21 Grad nochmal.
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6: Dabei ist es mit einem aktuellen Überblick für die, die uns im Auto hören, die Verzweigung Zürich-Ost Richtung Letten. Zwischen Zürich-Ost und dem Milchbuchtunnel stockt der Verkehr das wegen Verkehrsüberlastung.
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6: Eben im Auto oder am Arbeiten oder am Relaxen oder im Auto am Arbeiten oder was es sonst noch für Kombinationen. Kombinationen gibt es, so heisst das Wort. Ich wünsche euch einen guten Start von dem Mittwochnachmittag. Jonas Wirtz am Mikrofon. Und das sind Supertramp. Willkommen.

Acapulco, das ist Mittwochnachmittag. Mit Radio 1, wo wir bleiben, musikalisch. In den 80er Jahren wechselt über zum Phil Collins. Mit dem Song Something Happened on the Way to Heaven.

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1: Also es wird dann einmal richtig warm aufs Wochenende. An den Temperaturen 25 Grad, jetzt sogar 26 Grad am Sonntag. Jetzt aber schön der Rhein an, heute am Mittwoch. Da viel Sonne, blauer Himmel. Später am Nachmittag gegen den Abend ein paar höhere Wolkenfelder, die aufziehen. Aber es bleibt schön 21 Grad. Dann in der Nacht mehr Wolkenfelder. Morgen Donnerstag ist es dann nicht mehr so sonnig wie heute. Es ist bewölkt, zum Teil sonnige Phase, 21 Grad.
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1: A1 Zürich, Bern, Richtung St. Gallen, zwischen dem Limmatalkreuz und dem Gubrisch-Tunnel, dort stockenden Verkehr. Und Verzweigung Zürich-Ost Richtung Letten, zwischen Zürich-Ost und dem Milchburg-Tunnel, dort stockt es.
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0: Ben Ochsner mit Charles Roth. Das ist Radio 1, heute am 23. September und am 23. Oktober feiern wir zusammen Party.
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5: Im Studio der Dario Jecker. Der Zürcher Stadtrat Balthasar Glättli will Klimaanlagen für heisse Schulzimmer. Nach dem Hitzesommer in diesem Jahr sollen mindestens 20% der heißesten Orte abgekühlt werden. Im Vordergrund stünden die Beschattung, optimierte Kühlung und Gebäudetechnik, wie das Schul- und Sportdepartement mitteilt. Klimaanlagen soll es geben, wo dies sinnvoll sei. Besonders belastete Räume sollen nun identifiziert werden. In der Schweiz soll nur eine bestimmte Anzahl Wölfe leben dürfen. Nach dem Ständerat hat nun auch der Nationalrat einer Obergrenze für die Wolfspopulation zugestimmt. Wird dieser Wert überschritten, sollen Wölfe abgeschossen werden können. In den vergangenen Jahren ist der Wolfsbestand in der Schweiz stark gewachsen. Inzwischen leben über 300 Tiere und mehr als 30 Rudel in der Schweiz. Der Bundesrat muss nun einen Vorschlag zur Umsetzung der Wolfsobergrenze machen. US-Präsident Donald Trump und sein ukrainischer Amtskollege Volodymyr Zelensky haben über eine begrenzte Waffenruhe im Krieg mit Russland gesprochen. Die Ukraine werde keine Angriffe mehr auf russische Energieanlagen durchführen, wenn sich Russland auch daran halte, sagte Zelensky. Die USA würden den Vorschlag an Russland übermitteln. Kreml-Sprecher Dmitri Peskov hatte den Vorschlag allerdings bereits zuvor abgelehnt. 2 Tage nach dem Teileinsturz eines Hauses im Stadtzentrum von Wien ist eine vermisste Frau tot aus den Trümmern geborgen worden. Suchhunde führten die Einsatzkräfte zu der 85-Jährigen, wie die Polizei mitteilt. 3 weitere Bewohner haben den Einsturz des mehr als 200 Jahre alten Gebäudes mit teils schweren Verletzungen überlebt. Der Rotweinkonsum in Italien geht weiter stark zurück. Seit 2010 hat sich der Pro-Kopf-Konsum von Wein etwa halbiert. Neben dem langfristigen Trend belasten auch die Rekordhitze, der Klimawandel und der Zollstreit mit den USA die Branche, berichtet SRF. Als Reaktion drosseln Produzenten ihre Herstellung. Gleichzeitig setzen viele Weingüter vermehrt auf Schaumwein. Vor allem an heißen Sommertagen greifen viele Menschen lieber zu Weißwein, Spritz oder Prosecco als zu Rotwein. Australiens Rockszene verliert eine ihrer markantesten Stimmen. Der Musiker Angry Anderson, Gründer und Frontman der Hardrock-Band Rose Tattoo, ist tot. Der Sänger sei im Alter von 79 Jahren gestorben, berichten australische Medien. Im August hatte Anderson einen Herzstillstand erlitten, weswegen die Band ihre Europa-Tournee abbrechen musste. Zu den bekanntesten Songs der Band gehören «Rock'n'Roll Outlaw» oder «Nice Boys Don't Play Rock'n'Roll».
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6: Viel Sonne gibt es heute und blauen Himmel. Temperatur am Nachmittag 21 Grad. Also jetzt um 3 dann ungefähr 21 Grad. Dann gegen den Abend mehr Wolken aufziehen. Aber insgesamt bleibt es ein wunderschöner Tag. Morgen beziehungsweise Nacht, dann mehr Wolkenfelder und morgen Donnerstag mehr Wolken rum. Also nicht mehr so ein blauer Himmel wie heute zwischendurch, aber auch sonnige Phase, 21 Grad am Morgen.
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6: Eis. Nordring, Bern Richtung St. Gallen zwischen dem Limmatalkreuz und dem Gupperisch-Tunnel, dort stockender Verkehr. Und verzweigt Zürich-Ost Richtung Letten zwischen Zürich-Ost und dem Milchburg-Tunnel stockt es.
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6: Musik von Kool and the Gang mit der Bibi, also vier Songs am Stück. Zuerst ist aber Roxette. Sleeping in my car. Ich bin Jonas Wies und wünsche wieder einen guten Nachmittag mit Radio 1.

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1: Kalendarischer Herbstanfang, das Wetter geht aber weiter, wie wenn nichts wäre. Am Wochenende Temperaturen wieder 25 Grad und jetzt sogar 26 Grad am Sonntag. Heute viel Sonne, blauer Himmel, später ziehen ein paar Wolken auf 21 Grad. In der Nacht mehr Wolken und morgen Donnerstag dann wechselnd bewölkt mit ein bisschen Sonne bei 21 Grad.
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1: Also gehen Richtung Bern zwischen der Verzweigung Brüttisellen und Zürichseebach den Stau wegen dem Unfall. Die linke Fahrspur ist aktuell abgesperrt. Dann Nordring Bern Richtung St. Gallen zwischen dem Limmental Kreuz und dem Gubrestunnel. Dort der Stock zum Verzweigung Zürich-Ost Richtung Letten zwischen Zürich-Ost und dem Milchburg-Tunnel stockender Verkehr.
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2: Nur noch eine Strafe und dann geht das Zurich Film Festival los, unter anderem im legendären Kino Corso am Bellevue. Ob das ein Kino bleibt, ist ja bekanntlich ungewiss. Der ZFF-Chef Christian Jungel kämpft dafür, dass das Corso weiterhin Filme kann zeigen kann. Und die Chancen, dass es so bleibt, stehen gut.
3: Ich glaube, die Chancen stehen gut. Im Gemeinderat hat es schon mal 3 Motionen gegeben, die überwiesen worden sind, wo der Stadtrat auffordert, eine Lösung zu präsentieren, wo das Corso ein Kino bleibt. Ich bin ja viel unterwegs in dieser Stadt und ich verkehre wirklich in verschiedenen Milieu. Ich bin also nicht nur unter Kulturleuten. Mich sieht man im Fußballstadion, ich halte einen Vortrag in der Zunft. Wo ich hinkomme, werde ich auf das Corso angesprochen und kein Mensch versteht, wieso man das schliessen sollte. Also ich spüre da auch in der Bevölkerung eine deutliche Mehrheit, die das als Kino behalten möchte, so wie es war in den letzten 80 Jahren.
4: Da wäre heute einer der einflussreichsten Jazzmusiker von allen Zeiten 100-jährig geworden, John Coltrane, ein Mann, der jung gestorben ist, aber während seiner Lebzeit nicht nur ein hervorragender Musiker hat wollen sein, sondern auch ein wertvoller Mensch.
5: I believe that men are to or here to grow themselves into the full, into the best good that they can be. At least this is what I want to do. And, you know, this is my belief, that we are supposed to, I am supposed to grow to the best good that I can get to.
2: Und wir haben über Kantonsgrenzen rausgeschaut. Guacamuscheln, die sind ein riesiges Problem in der Schweiz. Gewässer im Kanton Schaffhausen, hat man vielleicht eine Lösung gefunden, wie man aus diesen invasiven Muscheln etwas Gescheites machen könnte.
6: Die Idee ist, dass man da Material im Zementwerk zuführt, wo man es eben dann kann brauchen als Kalksteinersatz in der Produktion von Klinker. Und aus dem Klinker tut man nachher einen Zement produzieren.

0: Backstreet Boys sind das. Der Wagen übernimmt am 3. Und bei dir geht es um die Herbstferien. Gut, mit dem schönen Wetter muss man eigentlich nicht weg. Aber,
1: nein, absolut nicht. Es gibt aber etwas, das heisst Indian Summer. Hast du schon mal gehört?
0: Ja, natürlich.
1: Du kennst es natürlich, du bist ein Ferienmensch, gell? Ich ja gar nicht. Und die neuesten, besten, beliebtesten Indian Summer Destinationen, die haben wir heute Abend für Sie, liebe Hörerinnen und Hörer. Und auch andere Herbstferientipps. Und ich habe auch gefragt, hey, ist nicht viel zu spät, jetzt zu buchen? Stimmt nicht, man kann wirklich gut jetzt etwas buchen. Alles um das Thema haben wir heute Abend.
0: Herbstferien mit der Elena Wagen. Ich bin Jonas Wirz und wünsche wieder einen guten Nachmittag mit Radio 1.

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1: Im Studio der Dario Jecker. Der Zürcher Stadtrat Balthasar Glättli will Klimaanlagen für heisse Schulzimmer. Nach dem Hitzesommer in diesem Jahr sollen mindestens 20% der heißesten Orte abgekühlt werden. Im Vordergrund stünden die Beschattung, optimierte Kühlung und Gebäudetechnik, wie das Schul- und Sportdepartement mitteilt. Klimaanlagen soll es geben, wo dies sinnvoll sei. Besonders belastete Räume sollen nun identifiziert werden. In der Schweiz soll nur eine bestimmte Anzahl Wölfe leben dürfen. Nach dem Ständerat hat nun auch der Nationalrat einer Obergrenze für die Wolfspopulation zugestimmt. Wird dieser Wert überschritten, sollen Wölfe abgeschossen werden können. In den vergangenen Jahren ist der Wolfsbestand in der Schweiz stark gewachsen. Inzwischen leben über 300 Tiere und mehr als 30 Rudel in der Schweiz. Der Bundesrat muss nun einen Vorschlag zur Umsetzung der Wolfsobergrenze machen. Der Bund soll die Hälfte der Kosten übernehmen, damit Lastwagen mit modernen Sicherheitssystemen nachgerüstet werden können. Das will der Nationalrat und hat einem entsprechenden Vorstoß zugestimmt. Bei Unfällen mit Lastwagen gibt es häufig Tote und schwer Verletzte. Mit Sicherheitssystemen wie einem Tote-Winkel-Assistenten könne man das vermeiden, so die Begründung. Der Bundesrat war zuvor gegen den Vorschlag. Er geht davon aus, dass in einigen Jahren so oder so praktisch alle Lastwagen solche Sicherheitssysteme haben werden. Als nächstes entscheidet der Ständerat. Weil Frauen heimlich mit Smart Glasses, also Brillen mit Kamera, gefilmt wurden, wird in Frankreich nun ermittelt. Es komme immer wieder vor, dass solche heimlich aufgenommenen Videos im Internet landen, heißt es von der Pariser Staatsanwaltschaft. In Frankreich haben bereits mehrere Frauen Anzeige erstattet. Tätern drohen laut der Staatsanwaltschaft 2 Jahre Haft und 45.000 Euro Geldstrafe. Dem Sender France Info zufolge belästigen und provozieren Männer dabei gezielt Frauen und filmen ihre Reaktion heimlich mit der Brille. Nach einem tödlichen Unfall bleibt das Kolosseum in Rom vorerst geschlossen. Laut Polizei ist um Mitternacht ein 22-jähriger Arbeiter rund 10 Meter in die Tiefe gestürzt und gestorben. Nun wird ermittelt, ob Sicherheitsvorschriften missachtet wurden. Mit mehr als 15 Millionen Besuchern pro Jahr ist das Kolosseum die meistbesuchte Sehenswürdigkeit in ganz Italien.
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2: Es bleibt ein schöner Mittwochnachmittag. Die Temperaturen die sind um die 21 Grad herum. Auch morgen haben wir nochmal 21 Grad. Morgen dann allerdings wechselnd bewölkt und immer wieder mal Sonne dazwischen.
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2: Wir haben stockenden Verkehr auf der A1 Richtung St. Gallen zwischen Dietikon und dem Gubrister-Tunnel und dann zwischen Zürich-Ost oder respektive vor dem Lettenstadt-Einwärts vor dem Milchbuck und auf dem Westring ab Urdorf-Nord bis zum Limmataler Kreuz genauso wie über den Seedamm Richtung Rapperswil. Und obacht, wir haben einen Unfall, der Probleme macht immer noch auf der A1 Richtung Bern zwischen den Frediken und Zürich-Seebach.
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2: Bis zum Mittwochnachmittag, der Auftakt Richtung Feierabend. Ich freue mich, dass Sie Radio 1 eingeschaltet haben und wir zusammen verbringen. Wir haben nicht nur die beste Musik für Sie parat, sondern auch die spannendsten Themen. Und wir schicken Sie jetzt dann gerade ins Kino. Mit dem heutigen Herbstanfang hat natürlich auch die Kinosaison angefangen. Und da haben wir Tickets für Sie. All das nach 4 Radio 1 zum Stück. Und da starten wir mit den Stones. Starten Sie gut, Richtung Feierabend. Schön gehen wir zusammen. Sie, Radio 1 und ich am Mikrofon ab jetzt, Elena Wagen. Hallo miteinander.

0: Ich weiss. Und am heutigen Herbstanfang, seit heute ist offiziell Herbst, wir haben schon darüber berichtet, und im Herbst startet natürlich auch die Kinosaison. Wir schicken Sie darum, liebe Hörerinnen und Hörer, ins Kino, und zwar in einen Film, der sich mit allen Wasser gewaschen hat. Es ist eine Komödie von dem Macher von Bad Moms und dem berühmt-berüchtigten Film Hangover.
1: Wie ist es überhaupt möglich, dass mein Mann mich für eine Ältere verlassen hat? Man verlässt mich höchstens für Gigi Hadid, nicht für Hillary Clinton.
2: Du kannst mich nicht einfach allein lassen. Ich hatte Hunger und ich hatte Angst.
1: Tut mir schrecklich leid. Deswegen brauchen wir ein Spa-Wochenende. Massagen, Champagner.
3: Ja,
4: ich habe ein Zimmer gebucht.
1: Wir gönnen uns ein Spa-Wochenende, bitte!
0: Spa-Weekend heisst die lustige Feel-Good-Komödie. Drei langjährige Freundinnen Mitte 50 wollen sich in einem Luxus-Spa in Palm Springs endlich eine entspannte Auszeit gönnen. 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
0: Und jetzt
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0: Oder das WhatsApp machen auf unser Studio-Handy.

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7: Es bleibt ziemlich ein sonniger Nachmittag. Temperaturen haben wir bei 21 Grad. Morgen Morgen stehen wir dann nicht mehr ganz so kalt auf wie heute. 8 bis 10 Grad gibt es morgen Morgen zum Aufstehen, bevor es dann morgen wieder einen relativ milden Tag gibt, temperaturmässig. Aber morgen dafür ein bisschen mehr Wolken als noch heute.
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7: Es stellt immer noch wegen dem Unfall auf der A1 Richtung Bern zwischen den Frediken und Zürich-Seebach. Wegen einem Unfall, den es gegeben hat, den Wiederabendverkehr haben wir vor allem auf dem Nordring zwischen der Dietike und dem Kubrister-Tunnel. Dann stellt es stadteinwärts ab dem Milchbock-Tunnel und auch auf dem Westring.

0: zwar ab Urdorf Nord bis zum Limmatthaler Kreuz. In der Region Winterthur geht es länger zwischen Winterthur Nord und Henkert und über den Seedamm Richtung Rapperswil klemmt. Und vor dem Gotthard Richtung Norden stellt es im Moment 4 Kilometer, das heisst 40 Minuten warten.
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0: Sam Cooke für Sie, Twisting the Night Away. Wir sind genau halb vier. Schön, kommen Sie mit uns im Feierabend.

Geburtstag. Ganz liebe Grüße bekommen ins Studio aus Pfäffiken und schicken genau diese liebe Grüße wieder zurück. Bei was auch immer ihr gerade macht, wir haben die beste Musik für Sie parat. Beim Kuchenbacken, beim Posten, beim einfach unterwegs sein. Es gibt jetzt für euch den Bryan Adams mit Run to You. An diesem sonnigen, mit durch Nachmittag. Bald übrigens eine Vorschau auf heute Abend auf unsere Jukebox. Dani Wüthrich jetzt gleich bei uns im Studio.

0: Mittwoch auf Radio 1. Das heisst, heute Abend gibt es eine Stunde lang Dani Wüterich mit der besten Musikinformation. Und das liebe ich also an der Jukebox heute Abend. Man erfahrt ganz viele Geschichten.
1: Ja, und ich rolle den roten Teppich für den grünen Teppich aus.
0: Oh.
1: Von morgen ausgerollt wird für die Hollywood Stars zum Start vom 22. Zurich Film Festival bringe ich eine Jukebox, die ich auch schon gebracht habe, und zwar von den besten Songs aus der American Film Institute Liste. Und die haben da irgendwie vor x Jahren mal so eine Liste veröffentlicht, und wir lieben ja Listen, obwohl sie ja meistens gar nichts sagen, von 100 Top-Lieder von der amerikanischen Filmindustrie. Und da fangen wir so ein bisschen an, wir kommen sicher in die Top 10 und hören den Marilyn Monroe singen und so weiter und schwelgen wirklich in Erinnerungen, weil ich liebe das ja, das Kopfkino, das man dann hat in der Jukebox, man kann es mit Filmszenen mischen.
0: Und man kommt gerade die Emotionen wieder rüber.
1: Bis zum Platz 1. Also es gibt für alle Cineasten eine wunderbare Stunde zur Vorfreude vom Zurich Film Festival.
0: Die beste Hollywood-Film oder die beste Hollywood-Musik quasi?
1: Ja, aber es geht wirklich sehr, sehr, sehr, sehr viele Jahrzehnte zurück. Ich meine, mittlerweile, wir reden ja da von Hans Zimmer, John Williams.
0: Ja.
1: Es gibt noch James Horner, den ich sehr gut finde. Also, er lebt ja nicht mehr, aber als Filmmusikkomponist. Ich habe ja auch schon mal eine Jukebox gemacht über den John Williams selber. Mhm. Auch schon. Und das ist dann halt einfach eine klassische Stunde. Oder? Aber es ist ein guter Film, braucht einen guten Sound.

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0: 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Es ist 4 Uhr. 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
6: Im Studio der Dario Jecker. Gruppen von Sadisten im Internet drängen Mädchen auch in der Schweiz zu Selbstverletzungen. Die Bundespolizei bestätigt 20 Fälle. Mia Schirmer.
7: Täter bauen über Social Media Vertrauen auf und setzen die Jugendlichen später unter Druck. Sie werden dazu gedrängt, sich selber zu verletzen, Nacktfotos zu schicken oder auch dir und anderen Menschen zu schaden. Die Opfer sind in vielen Fällen minderjährige Mädchen. Hinter dem Netzwerk stecken meistens Jugendliche oder junge Erwachsene ohne bestimmte Ideologie. Was sie antreibt, sei eine Faszination für Gewalt, schreibt uns das Bundesamt für die Polizei. Die Ermittlungen sind schwierig. Täter kommen aus verschiedenen Ländern, die Opfer sagen häufig nichts. Bei einem Verdacht sollten die Eltern von Betroffenen sofort die Polizei einschalten.
6: Zürcher Kantonsräte fordern weitere Suchtangebote außerhalb der Stadt Zürich. Die Anlaufstelle für auswärtige Drogenabhängige in der Nähe des Einkaufszentrums Seal City in Zürich reiche nicht aus. Vor einem Jahr reagierte die Stadt Zürich mit einem Konsumraum auf den zunehmenden Drogenkonsum, insbesondere von Crack im öffentlichen Raum. Um die Situation der Drogenabhängigen zu verbessern, brauche es nun auch in anderen Gemeinden und Bezirken Angebote wie Konsummöglichkeiten, betreutes Wohnen oder Notschlafstellen. Der Bund soll die Hälfte der Kosten übernehmen, damit Lastwagen mit modernen Sicherheitssystemen nachgerüstet werden können. Das will der Nationalrat und hat einem entsprechenden Vorstoß zugestimmt. Bei Unfällen mit Lastwagen gibt es häufig Tote und Schwerverletzte. Mit Sicherheitssystemen wie einem Tote-Winkel-Assistenten könne man das vermeiden, so die Begründung. Der Bundesrat war zuvor gegen den Vorschlag. Er geht davon aus, dass in einigen Jahren so oder so praktisch alle Lastwagen solche Sicherheitssysteme haben werden. Als nächstes entscheidet der Ständerat. Im Rahmen der humanitären Hilfe hat der Zürcher Stadtrat Beiträge an 5 Projekte in 2 Krisengebieten beschlossen. Die Gesamthöhe beträgt 1,25 Millionen Franken. Unterstützt werden sollen Menschen im Libanon. Wegen der Eskalation des Nahostkonflikts hätten sich die Lebensbedingungen der Bevölkerung massiv verschlechtert. Zudem sollen mit dem Geld Menschen in der Ukraine, die vom Krieg betroffen sind, unterstützt werden. Weil Frauen heimlich mit Smart Glasses, also Brillen mit Kamera, gefilmt wurden, wird in Frankreich nun ermittelt. Es komme immer wieder vor, dass solche heimlich aufgenommenen Videos im Internet landen, heißt es von der Pariser Staatsanwaltschaft. In Frankreich haben bereits mehrere Frauen Anzeige erstattet. Täter androhen laut der Staatsanwaltschaft 2 Jahre Haft und 45.000 Euro Geldstrafe. Dem Sender France Info zufolge belästigen und provozieren Männer dabei gezielt Frauen und filmen ihre Reaktion heimlich mit der Brille.
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5: Redesmay notiert aktuell 0,09% im Plus bei 13.966 Punkten. Der Dow Jones Index ist im Moment bei 51.671 Punkten. Das ist ein Minus von 0,4%. Und die Devise, ein Euro gibt es für 93,97 und US-Dollar wird gehandelt zu 82,74.
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5: Wir haben im Moment das Wetter. Es kommt gar noch nicht durch. Wir machen zuallererst das Wetter. Das sind nämlich schöne Aussichten, milde vor allem. Es gibt einen schönen milden Abend. Temperaturen bis am Abend um 8 Uhr, also kurz nach Sonnenuntergang, immer noch 18 Grad. Dann wird es aber schnell kalt und die Nacht wird 8 bis 10 Grad kühl. Nicht mehr ganz so kalt wie gestern, weil es hat mehr Wolken am Himmel. Und diese Wolken die begleitet uns auch morgen bei 21 Grad.
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5: Im Moment stellt es noch einen Unfall, den wir hatten, auf der A1 Richtung Bern zwischen den Frediken und Zürichseebach. Genauso wie zwischen Dietikon und dem Gubrist-Tunnel und zwischen Neuhof und Lenzburg, gerade auf mehreren Abschnitten. Dann stellt es auch zwischen Zürich-Ost und dem Milchburg-Tunnel, also das ist stadteinwärts vor dem Schöneich-Tunnel, und auf dem Westring ab Burdorf-Nord bis zum Limmataler Kreuz und beim Autobahnende Wiedeke ab Brunau. In der Region Winterthur klemmt es ab Winterthur-Nord bis Henkert und über den Seedamm Richtung Rapperswil. Und vor dem Gotthard, da stellt es 3 Kilometer, das heisst Richtung Norden geht es eine halbe Stunde länger.
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5: Es ist eine absurde Schlagzeile, die uns erreicht hat. Diese Woche ist die Fat-Bear-Woche. Ja, Sie haben richtig verstanden. Die Fett-Bären-Woche. Gehört wird der fetteste Braunbär. Hä? Haben wir gedacht. Geht's noch? Und in unsere Redaktion geschaltet, was es mit dem auf sich hat. Wir hören es gerade in ein paar Minuten. Nach 4 von den besten Songs von allen Zeiten. Und da haben wir mit dabei der Falco zum Beispiel oder der Michael Jackson, was allererstes. Gibt es da die wunderschöne Nummer vom Zucker? Oh? She's my baby aus dem 96. Ich wünsche Ihnen einen wunderbaren Start von diesem Feierabend, wenn es schon losgeht heute an diesem sonnigen Mittwochnachmittag. Schön verbringen wir den zusammen. Am Mikrofon Elena Wagen. Willkommen.

0: Michael Jackson auf Radio 1. Off the Wall. An dem Mittwochnachmittag, wo wir einen Abstecher machen, in die Abteilung Kurioses. Diese Woche ist nämlich die Fat Bear Week, wie wir gehört haben. Also, die Fat Bear Woche. Was zum Teufel das eigentlich soll sein. Und vor allem, für was sie trotzdem, trotz dieser eigentlich absurden Auszeichnung, warum sie trotzdem braucht, das erklärt uns jetzt die Mia Schirmer.
1: Die Fat Bear Week ist ein jährlich stattfindender Wettkampf, wo der Erfolg der Braunbären bei der Vorbereitung auf den Winterschlaf gefeiert wird. Mit der Aktion will der Nationalpark in Alaska auf die Bedeutung von einem gesunden Ökosystem und den Schutz von Braunbären aufmerksam machen. Im Katmai-Nationalpark sind mehrere Live-Kameras installiert. Zuschauer können den Bären in ihrem natürlichen Lebensraum beim Fischfangen, Rammeln oder Schlafen zuschauen. Zudem sind auf der offiziellen Voting-Webseite vorher-nachher Fotos von den 16 Bären aufgeladen, die das Jahr Fat Bear Champion werden könnten. So kann man vergleichen, wie der Bär gerade nach dem Winterschlaf ausgesehen hat und wie viel er sich den Sommer durch angefressen hat. Alle Augen sind auf den Bär mit dem Spitznamen Chunk, auf Deutsch Klotz, gerichtet. Er ist der Titelträger von der Fat Bear Week im letzten Jahr. Es sind insgesamt 6 Männli und 10 Weibli, die am Wettkampf teilnehmen und der Chunk könnte vom Thron stoßen. Das blonde Weibli Marshmallow hat ihre Jugend damit verbracht, ihre Fischfangkünste weiterzuentwickeln und scheint das Jahr fetter denn je zu sein. Ein anderer Teilnehmer, der am Chunk auf der Ferse ist, heisst Backpack. Er hat seinen Spitznamen verdient, weil er früher immer wieder dabei beobachtet worden ist, wie er seine Mami auf den Rücken gekocht ist, währenddem sie schwimmt.
0: Mhm. Sind wir froh. Haben wir das geklärt.
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0: 1. Zu Themen, die in unseren Breitengraden ein bisschen mehr Relevanz haben, kommen wir gerade am Punkt. Dann gibt es nämlich Nachrichten ein bisschen durch eine ordentliche Portion Musik.
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0: Ich sage eine ordentliche Portion, right, said Fred, I'm too sexy. 23, jetzt gab 24 Minuten am 4. Nachher gibt es John Paul Young mit Love is in the Air.

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12: Es gibt einen schönen Spatzumabend, Herbstabend, ja, der heutige Herbstanfang, also der erste Herbstabend von dem Jahr. Die Temperaturen, die sind 18 Grad am Abend, um 8 Uhr immer noch, und jetzt haben wir 21. Dann haben wir morgen nochmal einen Tag mit 21 Grad. Allerdings haben wir morgen deutlich weniger Sonne dazu. Es ist morgen wechselnd bewölkt.
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12: Da steht es im Moment auf dem Nordring Richtung St. Gallen zwischen Dietikon und dem Gubrist-Tunnel, zwischen Zürich-Seebach und Zürich-Ost, zwischen Balderswil und Zürich-Ost auch und bei der Einfahrt Spreitenbach, dort ab der Einfahrt Spreitenbach bis Megenwil, gerade auf mehreren Abschnitten. Dann steht es vor dem Schöneich-Tunnel statt einwärts und auf dem Westring ab Urdorf Nord bis zum Limmatalenkreuz und auf dem Ende von der Autobahn A3, also das heisst ab Brunau bis auf Wiedike. In der Region Winterthur, dort geht es länger zwischen Winterthur Nord und Henkert. Und es staut zwischen der Rüdihof und Rotsee auf der A14-Zug Richtung Luzern. 10 Minuten führen sie dort auf der Oberlandautobahn in der Region Uster, genauso wie zwischen Brützeler Kreuz und Hegnau, durch den Hartwald Richtung Iglisau-Klemz, Richtung Kaiserstuhl zwischen Felsenau und der Wartstrasse, über den Seedamm Richtung Rapperswil, zwischen Längis und Rapperswil und vor dem Gotthard. Dort haben wir Stau im Moment Richtung Norden, eine halbe Stunde, das heisst 3 Kilometer.
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12: Mit dem Party Girl, the Party Song quasi.

0: bist du auf Radio 1. Jetzt sind gerade unsere Popsplitz in ein paar Augenblicken.
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1: Wenn man auf den Bahamas aufwächst und seine Jugend auf einem selbstgebauten Segelboot in der sonnigen Karibik verbringt, kann einen der Regen in London ziemlich depressiv machen. Als Heather Nova Ende der 80er Jahre nach London zieht, fehlen ihr die karibische Sonne und das warme Meer. Die Tochter amerikanischer Hippie-Aussteiger fühlt sich einsam in der ungewohnten Großstadt-Zivilisation. Heather hat Kontakt- und Kommunikationsprobleme aufgrund ihrer andersartigen Sozialisation an Bord eines Segelbootes. Einzig die Musik und das Schreiben von Songtexten helfen ihr gegen die Einsamkeit und ihre Probleme. Doch gegen den kalten Londoner Regen kann kein Song der Welt etwas ausrichten. 1990 lernt die introvertierte Schreiberin bei einem Konzert den Produzenten Felix Todd kennen. Todd erkennt das musikalische Talent der Außenseiterin. Er produziert ihre Songs und verliebt sich in sie. Mit Todd an ihrer Seite wird auch der Regen von London für Heather erträglicher. Ein Jahr nach ihrer Hochzeit, 1997, schreibt sie einen Song für ihren Entdecker, für Felix Todd, der es geschafft hat, die Regenwolken über der Themse als karibische Sonne erscheinen zu lassen. London Rain.

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1: In 15 Minuten ist es 5 Uhr. Und was würden Sie sagen, wenn ich richtig fluchen die ganze Zeit? Also ich bin ganz sicher, dass der Radio 1-Chef Roger Schawinski ziemlich schnell mal würde anstehen, wenn ich die ganze Zeit würde sagen, Arschl... Eben. Aber ich meine, wenn ich so viel Italienisch machen würde, dann kann man sogar singen und es klingt immer einfach super.

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6: Im Studio der Dario Jecker, guten Abend. Gruppen von Sadisten im Internet drängen Mädchen auch in der Schweiz zu Selbstverletzungen. Die Bundespolizei bestätigt 20 Fälle. Mia Schirmer.
7: Täter bauen über Social Media Vertrauen auf und setzen die Jugendlichen später unter Druck. Sie werden dazu gedrängt, sich selber zu verletzen, Nacktfotos zu schicken oder auch Tieren und anderen Menschen zu schaden. Die Opfer sind in vielen Fällen minderjährige Mädchen. Hinter dem Netzwerk stecken meistens Jugendliche oder junge Erwachsene ohne bestimmte Ideologie. Was sie antreibt, sei eine Faszination für Gewalt, schreibt uns das Bundesamt für die Polizei. Die Ermittlungen seien schwierig. Täter kommen aus verschiedenen Ländern, die Opfer sagen häufig nichts. Bei einem Verdacht sollten die Eltern von Betroffenen sofort die Polizei einschalten.
6: Die UBS kritisiert die Entscheidung des Ständerates. Dieser will, dass die UBS bei ihren Auslandstöchtern künftig mehr Eigenkapital halten muss. 90% Eigenkapital anstatt 50%, wie es die Kommission gefordert hatte. Laut dem Statement der UBS kostet diese Vorgabe jedes Jahr Milliarden von Franken. Zudem würden die Schweizer Vorgaben zum Eigenkapital bereits jetzt zu den strengsten weltweit zählen, so die UBS. Die ganze Debatte dreht sich um die Frage, wie die Schweizer Riesenbank UBS vor einer nächsten Krise geschützt werden soll. Als nächstes geht das Geschäft in den Nationalrat. Zürcher Kantonsräte fordern weitere Suchtangebote außerhalb der Stadt Zürich. Die Anlaufstelle für auswärtige Drogenabhängige in der Nähe des Einkaufszentrums Seal City in Zürich reiche nicht aus. Vor einem Jahr reagierte die Stadt Zürich mit einem Konsumraum auf den zunehmenden Drogenkonsum, insbesondere von Crack im öffentlichen Raum. Um die Situation der Drogenabhängigen zu verbessern, brauche es nun auch in anderen Gemeinden und Bezirken Angebote wie Konsummöglichkeiten, betreutes Wohnen oder Notschlafstellen. 12 weitere Schweizer Armeeangehörige sollen zur Friedensförderung nach Bosnien und Herzegowina. Das hat der Nationalrat entschieden. Ursprünglich sollten bis zu 36 zusätzliche Soldatinnen und Soldaten eingesetzt werden. Nun folgt der Nationalrat aber dem Ständerat, welcher sich für die maximale Anzahl von 12 zusätzlichen ausgesprochen hatte. Bereits heute beteiligt sich die Schweiz mit bis zu 20 Armeeangehörigen an der Friedensmission. In Bambussprossenkonserven der Marke Royal Orient wurde ein zu hoher Gehalt an Bisphenol A gemessen. Eine Gesundheitsgefährdung kann nicht ausgeschlossen werden. Das Bundesamt für Lebensmittelsicherheit und Veterinärwesen empfiehlt, das Produkt nicht zu konsumieren. Die betroffenen Betriebe haben es umgehend aus dem Verkauf genommen und einen Rückruf gestartet.
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8: Der S&P notiert aktuell bei 13.921 Punkten. Das ist ein Minus von einem knappen Viertelprozent. Der Dow Jones Index, der ist ein gutes Drittelprozent im Minus, und zwar bei 51.688 Punkten. Die Devise, ein Euro gibt es für 93,96 und der US-Dollar wird gehandelt zu 82,44.
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8: 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Was bringt denn der heutige Abend?
9: Der heutige Abend bringt uns neben den paar Schleierwolken auch Sonnenstrahlen. Die Temperaturen heute Abend um 8 um die 18 Grad. In der Nacht werden die Wolken langsam etwas dichter. Die Temperaturen gehen retter auf 9 bis 12 Grad. Und morgen am Donnerstag haben wir doch deutlich mehr Wolken und entsprechend auch deutlich weniger Sonne als heute. Also es wird eher so ein wechselnd bewölkte Angelegenheit sein. Bleibt aber natürlich trocken. Die Temperaturen steigen bis auf 21 bis 22 Grad mit einem auffrischenden Westwind.
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8: Es steht auf allen bekannten Vierabendstrecken, sprich auf dem Nordring, auf dem Westring, auf der Oberlandautobahn in der Region Uster, zwischen Winterthur Nord und Hegnau, durch den Hartwald Richtung Eglisau, über die Herzl Richtung Silbruck, über den Seedamm Richtung Rapperswil und so weiter. Überall, wo man um die Zeit im Stau steht.
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8: Es ist ein Thema, das schwierig ist zu erzählen, ehrlich gesagt. Wo, also auch wehtut beim Zuhören. Es geht um junge Mädchen, die sich selber verletzen, weil anonyme Leute im Internet finden, sie sollen das bitte für sie machen und sich daran ergötzen, kann man so sagen. Die Bundespolizei hat 20 bekannte Fälle in der Schweiz bestätigt, wie wir gehört haben in den Nachrichten. Und meistens drängen die jugendlichen Täter eben ihre Opfer zu Selbstverletzungen und stellen dann die Videos online. Es ist nicht schön zu erzählen und gleich muss man darüber reden. Und wir haben Details dazu entschaltet in unserer Redaktion. Jetzt haben wir aber zuerst mal eine Verstumpfpause von diesem schweren Thema. 4 Radio 1 jetzt am Stück ohne Unterbruch. Kommt von George Michael von Chic, von Jasmine Archer und als erstes von Phil Collins. Das macht das Ganze ein bisschen leichter. Two Hearts. 5 Minuten ab der 5. Ich beziehe einen wunderbaren Mittwoch-Vierabend am Mikrofon. Elena Wagen, willkommen.

0: George Michael auf Radio 1.
1: 20 Minuten am 5. Und wir kommen jetzt zu einem Thema, das wirklich einfach ein bisschen schwierig ist, zum erzählen.
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1: Junge Mädchen, die sich auf Anweisung von ihren Quälern selber verletzen oder sogar in einem Haustier wehtun für sie. Zum ersten Mal sind auch in der Schweiz solche Fälle von Sadisten im Internet, also Fälle, wo Minderjährige im Netz genötigt werden, um sich oder den anderen zu verletzen, bestätigt. Mia Schirmer, wie schaffen es Täter, junge Mädchen zu so etwas zu bringen? Also, die ritzen zum Teil auch ihren Namen in den Oberarm von den Leuten, die ihnen das sagen. Das ist schon brutal.
3: Meistens fängt das Verhältnis zwischen Opfer und Täter über gängige Social-Media-Plattformen wie TikTok oder Snapchat an. Täter täuschen eine Freundschaft oder Liebesbeziehung vor, um so an Informationen über die betroffene Person zu kommen. Diese Informationen können sie dann später als Druckmittel brauchen. Irgendwann verlangen Täter dann zum Beispiel, dass Opfer sich selber verletzt. Im Ausland haben Opfer auch schon ihre Haustiere oder Passanten töten oder sogar ihre eigenen Selbstmordfilme.
1: Es ist wirklich schwierig zu erzählen. Was treibt Täter wiederum zu so etwas?
3: Eine Ideologie dahinter gäbe es nicht. Der Treiber ist die pure Gewaltfaszination, teilt uns das Bundesamt für Polizei schriftlich mit. Was aber klar ist, je grausamer das Bild oder das Video, desto höher steigen die Täter innerhalb des Netzwerks auf.
1: Das ist abartig. Wie sieht es in der Schweiz aus? Wie ermitteln bei uns Behörden?
3: Die Ermittlungen in so Fällen sind sehr schwierig. Täter, Daten und die verschiedenen Plattformbetreiber sind auf mehrere Länder oder sogar Kontinente verteilt. Dazu kommt, dass Opfer sich aus Scham und Abhängigkeitsgefühl nicht melden oder Hilfe holen. In der Schweiz haben die Ermittlungen jetzt 20 Fälle ans Licht gebracht. Dunkelziffern dürfte aber noch sehr viel höher sein.
1: Das ist klar. Und zum Schluss bleibt natürlich die Frage, wie kann man seine eigenen Kinder davor schützen?
3: Das ist nicht ganz einfach. Ja. Eltern müssen das Mittelmaß finden zwischen Schutz und Freiraum, wo sie ihren Kindern bieten. Gibt es einen Verdacht, sollen sich die Eltern direkt bei der Polizei melden. Es gibt auch verschiedene Anlaufstellen, z.B. Pro Juventute oder die Opferhilfe Schweiz.

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6: Ja, zum Wandern das Wetter auch tipptopp. 21 Grad heute, 21 Grad morgen. Heute haben wir ziemlich viel Sonne, der Rest vom Tag der bleibt so schön. Morgen, also sprich im Laufe der Nacht, ziehen Wolken auf. Und morgen ist es zwar mild, allerdings haben wir ziemlich viele Wolken.
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6: Wir reden damit ein bisschen mit uns, wenn wir wirklich die ganze Liste an Verkehrsmeldungen hier runterlesen um 5:30, weil es sind A, E immer die gleichen und B, ist es dann 2,5 Minuten durchgeredet. Wir müssen das abkürzen und sagen, es staut überall dort, wo sie sich gewöhnt sind, rund um die Zeit, rund um den Gubrist, Nordring, Westring, Hardwald, Sedam und so weiter.
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6: Sweet mit einem Hit, der wirklich fröhlich daherkommt. In ein paar Sekunden haben wir genau 5:30. Schön, hört ihr Radio 1 und kommt mit uns in

0: Secret Love hier auf Radio 1. Kurz vor um 6 Uhr, das heisst, es ist Zeit für die Meinung vom Tag.
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0: Und die kommt heute wie immer am Mittwoch vom Radio 1-Chef höchstpersönlich Roger Schawinski. Guten Abend. Es geht um die Schlagzeilen der Woche, um den Nazi-Captain Granit Xhaka und die neuesten Entwicklungen. Was denkst du da dazu?
2: Du, es ist hochinteressant, was da abgeht. Richtig überrascht, muss ich sagen, bin ich nicht, dass der Xhaka sich schon wieder daneben benommen hat. Das macht er seit Jahren. Der wohl beste Fußballer aller Zeiten hat schon immer geglaubt, dass er sich alles erlauben kann, ohne Konsequenzen befürchten zu müssen. Das Mal ist es ein bisschen anders. Seine Urkundenfälschung, die er nur nach dem Vorlegen von klaren Beweisen zugegeben hat, und das, nachdem er vorher klar gelogen hat, ist eine Straftat bestanden. Und zwar eine, die ziemlich unverständlich wirkt, weil der Xhaka die zu diesem Zeitpunkt gar kein Impfzertifikat haben musste. Das im Gegensatz zum Patrick Fischer, der für seine Teilnahme an den Olympischen Spielen in China dringend so ein Zertifikat gebraucht hat. Also, das macht dem Xhaka sein Vorgehen noch unverständlich, und dass seine Luzerner erst nach seinem Geständnis jetzt behaupten, es sei alles korrekt abgelaufen, trotz allem, macht alles noch grotesker. Juristisch entlastet wird der Xhaka durch dieses Geständnis nicht, weil der Tatbestand von der Urkundenfälschung ist in beiden Fällen offenbar der gleiche. Die Frage ist jetzt natürlich, wie der Fußballverband mit dem umgehen wird, der von dieser Affäre auf dem falschen Fuß verwischt worden ist. Die erste Massnahme, der Xhaka, nimmt man aus den direkt bevorstehenden 4 Spielen von der Nations League raus. Das beweist, dass man für eine heikle Entscheidung Zeit gewinnen will und gleichzeitig wertet man die alles andere als unbestrittene Nation League zusätzlich ab. Offenbar ist es dort nicht relevant, ob der wichtigste Spieler und der langjährige Captain dabei ist oder nicht.
0: Wie wird es weitergehen? Kann der Xhaka Captain bleiben?
2: Du, das ist ja die grosse Streitfrage. Es betrifft ja nicht irgendeinen Spieler, sondern eben die Ausnahmefigur Xhaka. Bei jedem anderen Spieler wäre man wahrscheinlich so verfahren wie die Eishockey-Verband beim Patrick Fischer und hätte ihn für eine gewisse Zeit gesperrt. Den Xhaka als Captain abzusetzen, aber als Spieler zu behalten, geht wohl nicht, weil der Xhaka als ständig wildfuchtender Dirigent auf dem Platz auch dann die dominierende Figur bleiben würde und kaum ein anderer Spieler Captain unter dem Xhaka sein wette. Und der Verband hätte Angst, dass der stolze Xhaka dann sofort aus der Nazi zurücktreten würde. Und das will man unter allen Umständen verhindern. Also braucht es dedikate Gespräche, um die zu erwartende Reaktion vom Xhaka aufzuspüren. Und auch damit Murat Yakin weiß sicher nicht, dass der Rücktritt von Xhaka schon jetzt passiert und hofft auf einen fitten Xhaka für die Ausscheidungsspiele für die Europameisterschaft. Also ich glaube, dass man in ein paar Wochen mit ein paar salbungsvollen Worten verkünden wird, dass der Xhaka nach seinem Geständnis und wegen seiner juristischen Verurteilung schon genug bestraft sei und weiterhin Captain von der Schweizer Fußballnationalmannschaft bleiben wird. Das ist zwar logisch nicht ganz nachvollziehbar, passt aber eigentlich kongenial in die heutige Fußballwelt, wo auch eine rote Karte an einer WM keine Folge hat, wenn der FIFA-Präsident und Donald Trump klare Regeln brechen. Im heutigen Fußball ist eben alles möglich, mehr als man sich vor kurzem noch hätte vorstellen können.
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0: Facts. Der Roger Schawinski zum Nachlesen. 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
4: Im Studio der Dario Jecker. Guten Abend. Die Dürre und der Hagel im Sommer kosten die Landwirtschaft viel Geld. Der Agrarversicherer Hagel Schweiz rechnet mit Ernteschäden von fast 60 Millionen Franken. Das ist fast dreimal so viel wie im selben Zeitraum letztes Jahr. Besonders betroffen waren Sommerkulturen wie Kartoffeln, Mais, Zuckerrüben oder Sonnenblumen. Laut der Schweizerischen Hagelversicherungsgesellschaft war die Dürre für 45% der Schäden verantwortlich, Hagel für 48%. Der Medienkonzern Ringier baut in der Westschweiz beinahe jede fünfte Stelle ab. Laut Mitteilung sollen 14 der insgesamt 74 Jobs gestrichen werden. Betroffen davon sind das Online-Portal blick.ch Romandie, L'Illustré und das Wirtschaftsmagazin PME. Ringier begründet den Stellenabbau mit dem sich wandelnden Medienmarkt. Gerade in der Westschweiz würden die Einnahmen die Betriebskosten kaum noch decken. Künftig sollen die Redaktionen in der Deutsch- und Westschweiz enger zusammenarbeiten. Inhalte und Recherchen sollen schneller zwischen den Sprachregionen ausgetauscht werden können. Eine Gruppe mutmaßlicher Missbrauchsopfer hat an Papst Leo XIV. Appelliert. Die fünf Frauen wollen, dass der Papst das Verfahren gegen den früheren Geistlichen Marco Rupnik vor einem vatikanischen Sondergericht abschließt. Der 71-jährige Slowene steht im Verdacht, über Jahrzehnte hinweg Ordensfrauen sexuell missbraucht zu haben. Papst Leo beginnt am Freitag eine Reise durch Frankreich. An der UN-Generalversammlung in New York hat Irans Präsident Masoud Pezeshkian die Terrorismusvorwürfe von US-Präsident Trump zurückgewiesen. Trump hatte zuvor den Iran als weltweit wichtigsten Unterstützer von Terror bezeichnet. Pezeshkian sagte dagegen, sein Land sei selbst Opfer des Terrorismus. Gleichzeitig betonte Irans Präsident, dass sein Land nicht nach Atomwaffen strebe. Man wolle aber die zivile Nutzung von Kernenergie nicht aufgeben. Israel hat laut eigenen Angaben den Leiter der Finanzabteilung der Hamas getötet. Dieser sei in der Stadt Khan Yunis im Süden des Gazastreifens getroffen worden, heißt es von Ministerpräsident Netanyahu. Dazu passt eine Meldung der palästinensischen Nachrichtenagentur. Sie meldet 2 Tote nach einem israelischen Drohnenangriff in Khan Yunis. Ministerpräsident Netanyahu ließ zudem verlauten, Israel werde nicht mit den Angriffen aufhören, bis die Hamas nicht mehr existiere.
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5: Der S&P schließt heute 0,23% im Minus bei 13.921 Punkten. Der Dow Jones Index notiert aktuell bei 51.533 Punkten. Das ist ein Minus von 0,66%. Und die Devise, ein Euro gibt es für 94,00 und der US-Dollar wird gehandelt zu 82,52.
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5: Patrick, wir schauen auf den heutigen Abend. Was kommt auf uns zu?
6: Der heutige Abend bringt uns neben ein paar Schleierwolken auch Sonnenstrahlen. Die Temperaturen heute Abend um 8 Uhr um die 18 Grad. In der Nacht werden die Wolken langsam ein bisschen dichter. Die Temperaturen gehen retter auf 9 bis 12 Grad. Und morgen am Donnerstag haben wir doch deutlich mehr Wolken und entsprechend auch deutlich weniger Sonne als heute. Also es wird eher ein bisschen wechselnd bewölkte Angelegenheit sein. Bleibt aber natürlich trocken. Die Temperaturen steigen bis auf 21 bis 22 Grad mit einem auffrischenden Westwind.
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5: Verkehr. Überall auf der bekannten Vierabendstrecke braucht ganz viel Geduld. Wir haben aber vor allem einen Unfall, respektive zwei Unfälle, die Probleme machen. Einmal auf der A1, das ist Zürich, St. Gallen Richtung Zürich. Umgekehrt, Zürich Richtung St. Gallen, zwischen Zürich-Ost und dem Brützeler Kreuz. Dort hat es einen Unfall gegeben, die linke Spur ist dort blockiert und darum geht es dort länger. Und auch im Kanton Schweiz, die Luzernstrasse, dort zwischen der Ausfahrt Art A4 und Immensee, in beide Richtungen gesperrt wegen diesem Unfall. Heben Sie Sorge.
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5: Sind heute Morgen um 2 ist tatsächlich offiziell Herbst. Das heisst auch, dass die Herbstferien nicht mehr weit sind. Und wir haben uns Geheimtipps geholt beim grössten Reiseveranstalter der Schweiz und verraten Ihnen gerade als Nächstes, wo die Geheimtipps anführen, respektive wo Sie am besten Herbstferien verbringen können und ob es dann jetzt schon zu spät ist, um tatsächlich Herbstferien zu buchen. Alles das nach 4 Radio 1 am Stück. Und da haben wir Jimi Hendrix mit dabei, Sting, Nazareth und als Erstes der Hit da von Toto. Schönen Feierabend. Wünscht am Mikrofon Elena Wagen. Willkommen.

0: Jimi Hendrix auf Radio 1 an dem Mittwochabend, an dem ersten Herbst-Mittwochabend. Seit heute ist ja offiziell Herbst, kalendarischer Herbstanfang gewesen. Und das heisst auch, dass die Herbstferien näher sind. Und genauso wie der Sommer ist auch der Herbst bei uns in der Schweiz eine wunderbare Zeit mit den Maroni und den farbigen Blättern. Und trotzdem gibt es viele unter uns mit Reisefieber, die jetzt in der Herbstferien das Reisegefühl nicht möchte missen. Wenn Sie aber trotzdem noch nicht wissen, woher es gehen soll, haben wir jetzt bei den Profis ein paar Tipps hineingeholt. Und zwar gerade beim grössten Reiseveranstalter der Schweiz, der Tour. Die Sprecherin Amelie Schnidrig verratet uns als erstes, was der Herbst besonders beliebt ist.
1: Der Herbst stehen ganz klar Sonne- und Badeferien im Vordergrund. Besonders gefragt bei uns bei der Tour Suisse sind Destinationen im Mittelmeerraum und in Nordafrika. Allen voran sind das Griechenland und Ägypten. Auf der Langstrecke sind es die Inselziele Mauritius und Malediven im Indischen Ozean, die überzeugen. Gleichzeitig sehen wir aber auch diesen Herbst wieder ein wachsendes Interesse an Herbstreisen mit Indien-Sommercharakter, zum Beispiel nach Kanada oder Finnisch-Lappland.
0: Jetzt weiss ich nicht, wie es reingeht, aber ich habe keine Ahnung, was der Indian Summer ist und vor allem, was die Top-Destinationen wären.
1: Unter Indian Summer versteht man die Zeit im Herbst, wo sich die Wälder intensiv goldig, orange bis rot verfärben. Häufig verbunden mit mildem Herbstwetter. Besonders bekannt für die Indian Summer ist Kanada. Es erstaunt also nicht, dass Toronto, Montreal und Ottawa unsere Liste der Top-Destis anführen. Ergänzt wird Top 5 durch Tokio und Finnisch-Lappland.
0: Jetzt haben wir Ende September. Das heisst, in einer Woche gehen die Herbstferien schon los. Ist man dann nicht ein bisschen spät dran, wenn man jetzt etwas bucht?
1: Nein, man ist definitiv noch nicht spät zum Buchen. Auch kurzfristig finden wir für die Herbstferien noch attraktive Angebote. Ein aktuelles Beispiel ist Mallorca, wo eine Woche im Doppelzimmer im 4-Sterne-Hotel mit Zmorgen inklusive Flug ab Zürich ab 868 Franken pro Person verfügbar ist. Wer also bei Reisedatum und Destination ein bisschen flexibel ist, findet auch jetzt noch das passende Angebot.
0: Apropos 868 Franken. Vielleicht für das, was man überkommt, nicht viel, aber trotzdem viel Geld. Fürs kleine Budget, gibt es da etwas Gutes in der Nähe oder mit was kann man den Herbst besonders Geld sparen?
1: Wer die Sonne sucht und gleichzeitig auf den Preis achtet, sollte sich beispielsweise Nordafrika, genauer gesagt Tunesien, anschauen. Die Destination bietet kurze Flugzeiten ab der Schweiz und ein attraktives Preis-Leistungs-Verhältnis. Und wer lieber ganz in der Nähe bleibt, muss für die schönen Herbstfarben auch gar nicht weit. Auch die Schweiz bietet eindrückliche Indien-Sommerlandschaften, die man zum Beispiel bei einer Zugreise bestaunen kann.
0: Ich finde es auch eher so der Swiss-Summer, nicht? Bei uns ist doch alles so schön farbig im Herbst. Jetzt, wenn wir schon den grössten Reiseveranstalter der Schweiz haben, dann gibt es von denen sicher auch einen Geheimtipp.
1: Ein besonderer Geheimtipp ist Ekkes Lompolo im Finnisch-Lappland während der Ruska-Zeit. Dort leuchten die Wälder rund um den Illes im kräftigen Gel-, Orange- und Rotton. Und mit ein bisschen Glück kann man sogar schon die ersten Nordlichter der Saison beobachten.
0: Also, schöne Herbstferien. In einer Woche geht's los. Wir bleiben selbstverständlich da für Sie. Die ganze Zeit mit dem besten Inhalt und der allerbesten Musik.

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4: Im Moment noch mild. Es gibt einen ziemlich milden Mittwochabend. Allerdings wird es in der Nacht kalt. 8 bis 10 Grad haben wir morgen und morgen zum Aufstehen. Und dann haben wir morgen ähnlich warm wie heute, eigentlich sogar gleich warm oder gleich mild. 21 Grad gibt es auch morgen. Allerdings haben wir morgen ziemlich viel mehr Wolken dazu. Die Sonne, die mag nur noch über die durch.
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4: Wir haben nur noch viel weniger Meldungen als noch vor einer halben Stunde. Zum einen haben wir zwei Unfälle. Der eine auf der A1 Zürich Richtung St. Gallen zwischen Zürich Ost und dem Brützeler Kreuz. Dort haben wir einen Unfall gehabt. Und darum stocken sie dort immer noch. Und einen zweiten Unfall hat es im Bezirk Schweiz. Und zwar zwischen der Ausfahrt Art A4 und Immensee. Dann stellt es noch wegen dem Feierabendverkehr auf der A1 Richtung St. Gallen zwischen Dietich und dem Gubristentunnel. Zwischen Zürich Affoltern und dem Brützeler Kreuz genauso. Zwischen Alterswil und Zürich-Ost, zwischen Dietichen und Neuenhof, vor dem schönen Eich steht einwärts auf dem Westring ab Urdorf Nord, auf dem Autobahnende Wiedeke ab Brunau, in der Region Winterthur zwischen Winterthur Nord und Henkert, auf der Flughafenautobahn in der Region Bülach zwischen den beiden Autobahnanschlüssen Bülach West und Nord, dann auch zwischen Werft und Zürich Nord, also die Flughafenautobahn Richtung Zürich und, wenn wir schon zu Bülach sind, durch den Hartwald Richtung Eglisau-Klemmt und zwischen Nevels und Nitzschtel im Bezirk Glarus.
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4: Dirty Old Town.

Oswald auf Radio 1. Everything counts. In ein paar wenigen Minuten ist 7 Uhr. Und nach den News übernimmt Dani Wittrich mit seiner Jukebox. Es geht heute um Filmmusik, und zwar die richtig legendäre Filmmusik. Wir freuen uns darauf und ich verabschiede mich an dieser Stelle. Ich wünsche Ihnen einen wunderbaren Abend von dem Herbstabend. Der erste Herbstabend von dem Jahr. Wir hören uns morgen wieder an dieser Stelle. Ich freue mich sehr. Am Mikrofon verabschiedet sich für heute Elena Wagen. Bis morgen.

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8: Im Studio der Dario Jecker. Guten Abend. Die Dürre und der Hagel im Sommer kosten die Landwirtschaft viel Geld. Der Agrarversicherer Hagel Schweiz rechnet mit Ernteschäden von fast 60 Millionen Franken. Das ist fast dreimal so viel wie im selben Zeitraum letztes Jahr. Besonders betroffen waren Sommerkulturen wie Kartoffeln, Mais, Zuckerrüben oder Sonnenblumen. Laut der Schweizerischen Hagelversicherungsgesellschaft war die Dürre für 45% der Schäden verantwortlich, Hagel für 48%. Der Ex-Hollywood-Filmmogul Harvey Weinstein ist zu 15 Jahren Haft verurteilt worden, das berichten US-Medien. Der 74-jährige Weinstein sitzt wegen Sexualstraftaten bereits seit Jahren im Gefängnis. Vor 6 Jahren war Weinstein in New York zu 23 Jahren Haft verurteilt worden, doch das Verfahren wurde neu aufgerollt. Nun erhält er laut Medienberichten also 15 Jahre. Eine Gruppe mutmaßlicher Missbrauchsopfer hat an Papst Leo XIV. Appelliert. Die 5 Frauen wollen, dass der Papst das Verfahren gegen den früheren Geistlichen Marco Rupnik vor einem vatikanischen Sondergericht abschließt. Der 71-jährige Slowene steht im Verdacht, über Jahrzehnte hinweg Ordensfrauen sexuell missbraucht zu haben. Papst Leo beginnt am Freitag eine Reise durch Frankreich. An der UN-Generalversammlung in New York hat Irans Präsident Masoud Pezeshkian die Terrorismusvorwürfe von US-Präsident Trump zurückgewiesen. Trump hatte zuvor den Iran als weltweit wichtigsten Unterstützer von Terror bezeichnet. Pezeshkian sagte dagegen, sein Land sei selbst Opfer des Terrorismus. Gleichzeitig betonte Irans Präsident, dass sein Land nicht nach Atomwaffen strebe. Man wolle aber die zivile Nutzung von Kernenergie nicht aufgeben. Die Niederlande wollen im nächsten Jahr wieder beim Eurovision Song Contest ESC mitmachen. Der zuständige öffentlich-rechtliche Sender hat entschieden, 2027 wieder teilzunehmen. Die Niederlande boykottierten in diesem Jahr den Eurovision Song Contest wegen der Teilnahme Israels und dessen Vorgehen im Gazastreifen. Mit dem Entscheid ist ein erneuter Boykott der Niederlande nun also vom Tisch. Israel hat laut eigenen Angaben den Leiter der Finanzabteilung der Hamas getötet. Dieser sei in der Stadt Khan Yunis im Süden des Gazastreifens getroffen worden, heißt es von Ministerpräsident Netanyahu. Dazu passt eine Meldung der palästinensischen Nachrichtenagentur. Sie meldet 2 Tote nach einem israelischen Drohnenangriff in Khan Yunis. Ministerpräsident Netanyahu ließ zudem verlauten, Israel werde nicht mit den Angriffen aufhören, bis die Hamas nicht mehr existiere.
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9: Es gibt einen schönen Abend, allerdings ziehen immer mehr Wolken auf und die begleiten uns dann am Morgen durch den Tag. Wir haben morgen zwar auch 21 Grad, gleich warm wie heute, allerdings morgen nicht mehr so viel Sonne, sondern ziemlich viel Wolken.
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9: Da haben wir noch folgende Meldungen, und zwar von der A1 Bern Richtung St. Gallen zwischen Zürich Affoltern und Wallisellen, zwischen Dietrich und Neuenhof Richtung Bern vor dem schönen Eichstadt einwärts Stauz, zwischen Brunau und Wiedeke, das ist die Autobahnende Wiedeke, und auf der Flughafenautobahn Richtung Zürich zwischen Gladbruck und Zürich Nordstelz durch den Hartwald Richtung Egelsau und über den Seedamm Richtung Rapperswil. Haben Sie einen wunderbaren Mittwochabend. Jetzt übernimmt Dani Wüthrich mit seiner Jukebox. Und wir hören uns morgen wieder an dieser Stelle. Am Mikrofon war Elena Wagen. Bis morgen.

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1: Herzlich willkommen zu einer Stunde Kopfkino vom Allerfeinsten. Eine Stunde für Cineasten, für alle Liebhaber von altamerikanischen Klassikern. Und zwar präsentiere ich Ihnen die Musikrangliste vom American Film Institute, also die beliebtesten Lieder von sehr beliebten amerikanischen Filmen von 1939 bis 1977.
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1: Legen wir los und fangen an.
2: Platz 12.
1: Das Lied «Diamonds are a girl's best friend», gesungen von Marilyn Monroe im Film «Gentlemen prefer blondes», auf Deutsch «Blondinen bevorzugt», aus dem Jahr 1953. In diesem Film spielt sie attraktive Blondine, die sehr materialistisch eingestellt ist, darum will sie auch den reichen Gast heiraten, aber ihr Vater hat eben den Verdacht, dass sie das nur wegen Geld für ihren Sohn macht und nicht aus Liebe.
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4: «Certainly, for his money.»
3: «No, honestly.»
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3: It's true.
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1: Diamonds are a girl's best friend. Ein Lied, das 1949 für das gleichnamige Broadway-Musical geschrieben worden ist und 4 Jahre später Marilyn Monroe im Film gesungen hat. Sie hat aber dafür noch Unterstützung von einer Sopranistin bekommen. Das für die ganz Höhe.

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0: Marilyn Monroe mit «Diamonds are a girl's best friend». Gehört in der Radio 1 Jukebox mit der Rangliste vom American Film Institute zu den besten Liedern aus der amerikanischen Filmindustrie.
1: Platz 11.
0: Das Lied findet seinen Ursprung im Film «A Star is Born». In diesem Film geht es um einen Filmstar mit einem Alkoholproblem, der eine jüngere Frau kennenlernt, sie unterstützt und sie so zum Star macht. «A Star is Born» in einer ersten Fassung aus dem Jahr 1937 mit Frederick Mark und Janet Gaynor.
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0: do
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0: Dann der zweite Film mit dem James Mason und der Judy Garland aus dem Jahr 1954.
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0: Und im dritten Film im Jahr 1976 wird aus dem Filmstar ein Musiker mit einem Alkoholproblem, und zwar der Kris Kristofferson zusammen mit der Barbara Streisand.
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5: What? What's the matter?
4: I was just taking another look.
0: Und 2018 im vierten Film mit dem Bradley Cooper und der Lady Gaga.
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0: Und das Lied, das auf Platz 11 geschafft hat vom amerikanischen Filminstitut von den 100 besten Filmliedern, ist «The Man That Got Away» und kommt vom zweiten Film aus dem Jahr 1954 mit Judy Garland.

0: The Man That Got Away von der Judy Garland aus dem Film A Star Is Born mit dem James Mason aus dem Jahr 1954.
1: Platz 10.
0: Von den 100 Greatest Songs in Movie History ist The Sound of Music. Das Titellied zum gleichnamigen Spielfilm aus dem Jahr 1965. Ein Spielfilm zum Musical über die Trapp-Familie mit dem Oberhaupt Georg Ludwig von Trapp, ein U-Boot-Kommandant aus dem Ersten Weltkrieg, und verwitwet und Vater von 7 Kindern. Als Kommandant pflegt er streng Erziehung, bis Maria als Erzieherin erscheint.
2: I'd like to thank each and every one of you for the precious gift you left in my pocket earlier today. Knowing how nervous I must have been, a stranger in a new household, knowing how important it was for me to feel accepted, it was so kind and thoughtful of you to make my first moments here so warm and happy and pleasant.
0: Obwohl die Kinder der Maria am Anfang ein paar Streiche spielen, entsteht bald eine enge Bindung. Sie ermutigen Kinder zu spielen und vor allem auch zu singen, was dem Kapitän gar nicht passt. Er hat Singen im Haus verboten, weil ihn das Fest an seine verstorbene Frau erinnert. The Sound of Music, auf Deutsch «Meine Lieder, meine Träume», aus dem Jahr 1965 mit Julie Andrews in der Rolle von der liebevollen und musikalischen Erzieherin Maria.

0: Platz 9.
1: Auf Platz 9 ein Filmsong von der erfolgreichsten Familienband der Welt mit ihrem kommerziell grössten Erfolg. Staying Alive von The Bee Gees. Höher hat man Disco-Kugeln echt nicht können hängen. Sie haben 1977 den Soundtrack geliefert zum Tanzfilm Saturday Night Fever mit John Travolta. Er spielt den Tony Manero, der am Abend zum König der Tanzfläche wird und mit der Stephanie will den Tanzwettbewerb gewinnen.
2: Alright, Mr. Manero, what do you want to ask me?
3: I would like to take you out to coffee. Would that be good?
2: That's it, huh? You want me to have coffee with you?
3: I think you're a very good dancer. You know that, that 2001 Odyssey, they got a dance contest now. And I think that we could be a dynamite team together.
1: Der Filmsoundtrack gehört zu den meistverkauften Musikalben überhaupt und ist gespickt mit Liedern von The Bee Gees, von Night Fever, More Than a Woman, You Should Be Dancing, How Deep Is Your Love, bis eben Staying Alive. Das Lied, das American Film Institute auf Platz 9 gewählt hat, von den besten Liedern aus der amerikanischen Filmindustrie. Ein Lied, das übrigens auch Leben kann retten. Das Lied hat nämlich eine Taktfrequenz von 103, teils auch 104 Schläge pro Minute und ist so perfekt für die Herzdruckmassage. Also falls Sie mal jemanden mühen, wiederbeleben, machen Sie nicht, dann denken Sie an Staying Alive und machen im Rhythmus von diesem Lied die Herzdruckmassage. 30 Mal fest abdrücken und 2 Mal beatmen.

0: Staying Alive von den Bee Gees mit Jahrgang 1977. Der jüngste Song in dieser Stunde in der Radio 1 Jukebox mit der Rangliste vom American Film Institute über die besten Lieder aus der amerikanischen Filmindustrie.
1: Platz 8.
0: The Way We Were. Auch gerade der Filmtitel, der auf Deutsch «So wie wir waren» heisst. Ein Liebesfilm mit Barbara Streisand, wo Katie spielt, eine jüdische Marxistin, die an der Uni für den Frieden kämpft. Und Robert Redford, der ein gut aussehender Student spielt aus reichem Haus, der sich mit seinen Freunden über die engagierte Katie lustig macht.
2: Come on, we weren't making fun of you.
3: Yes, you were. You make fun of everything. You think politics is a joke.
2: Well, you make fun of politicians. What else can you do?
3: You think Franco is so funny?
2: Franco? Is he here?
3: Yeah, Franco. He's a politician. You think he's funny? Well, so is Hitler. He even has a funny mustache. Why don't you have a Nazi prom?
0: Unglaublich, aber wahr wird aus den beiden Jahren später dann ein Paar. Darum ja auch ein Liebesfilm. The Way We Were aus dem Jahr 1973, gesungen von Barbara Streisand.

0: Puppe zum Leben. Aber der Pinocchio muss seinen Anteil dazu schon noch beitragen, um wirklich ein Bub aus Fleisch und Blut zu werden. Und dabei hilft ihm ein kleines, herziges Insekt.
1: What a conscience? What a conscience? I'll tell you. A conscience is that still, small voice that people won't listen to. That's just the trouble with the world today.
2: Are you my conscience?
1: Who, me?
3: Would you like to be Pinocchio's conscience? What is your name?
1: Cricket's the name. Jiminy Cricket.
0: Jiminy die Grille. Vertont vom Cliff Edwards, der Sänger, Schauspieler und Synchronsprecher, leitet der kleine Wandergrille mit Schirm und kaputtem Hut seine Stimme und singt dann auch «When You Wish Upon a Star». Ein Lied, das mit dem Oscar ausgezeichnet wird und auf Platz 7 landet bei der Liste der grössten Lieder aus der amerikanischen Filmgeschichte.

0: wollte man doch gerade wieder mal den Disney-Klassiker Pinocchio schauen. «When You Wish Upon a Star», gesungen von Cliff Edwards, der Jiminy die Grille die Stimme legt.
1: Platz 6.
0: Kommt vom Film «The Graduate» auf Deutsch die Reifeprüfung aus dem Jahr 1967. In diesem Film geht es um eine Affäre, wo einem frischgebackenen College-Absolvent mit einer älteren, verheirateten Frau.
2: Sit down, Benjamin.
3: Mrs. Robinson, if you don't mind my saying so, this conversation is getting a little strange. Now, I'm sure that Mr. Robinson will be here any minute now.
2: No.
3: What?
2: My husband will be back quite late. He should be gone for several hours.
3: I mean, you didn't really think I'd do something like that.
2: Like what?
3: What do you think?
2: Well, I don't know.
0: Der College-Absolvent Benjamin wird gespielt vom jungen Dustin Hoffman und Anne Bancroft spielt die verführerisch verheiratete Frau namens Mrs. Robinson. Und da wären wir ja beim Titelsong von Simon & Garfunkel. Der Regisseur vom Film ist nämlich Fan vom Duo und hat sie um die Musik gebeten für den Film The Graduate.
3: Mrs. Robinson, I can't do this.
2: You what?
3: This is all terrible.

0: auf Platz 6 von den 100 besten Liedern aus der amerikanischen Filmgeschichte. Mrs. Robinson von Simon & Garfunkel aus dem Film The Graduate, auf Deutsch die Reifeprüfung aus dem Jahr 1967 mit dem jungen Dustin Hoffman.
1: Platz 5
0: ist gleichzeitig auch mit über 50 Millionen verkauften Tonträgern die meistverkaufte Single der Welt. White Christmas, das Weihnachtslied gesungen von Bing Crosby im Film Holiday Inn aus dem Jahr 1942.
2: Say, I came out here for a job. Could you use me?
3: Well, I might find a spot for you on my first show. What can you do?
2: I sing a little and dance.
3: Couldn't guarantee any salary at first. Right now I've got the ledger in an iron lung.
2: I don't care if you pay off an egg. Just give me a chance.
3: Well, let's see what you can do.
2: Thanks a lot.
3: You know, I've written special music for each holiday. This sort of gives me a chance to keep a little promise I made to myself. I said I was going to sing this song at the end tonight.
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0: In diesem Tanzfilm geht es natürlich um Musik, Liebe und Weihnachten. Und dazu eben der Song White Christmas, der laut dem American Film Institute auf Platz 5 gelandet ist von den besten Liedern aus der amerikanischen Filmgeschichte. Ein Lied, das im Film schon beim Vorspann erklingt und dann immer wieder im Film gesungen wird und am Schluss mit einem Oscar ausgezeichnet worden ist für den besten Filmsong.

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1: Platz 4 ist das Lied «Moon River» vom Film «Breakfast at Tiffany's», ein amerikanischer Spielfilm aus dem Jahr 1961 mit Audrey Hepburn in der Hauptrolle. Sie spielt im Film ein New Yorker Partygirl namens Holly Golightly, wo ein exzessives Leben führt. Sie zmörgelt im Abendkleid vor dem Schaufenster vom Juwelierladen Tiffany und schlaft bis zum frühen Nachmittag. Nächte sind lang, die Party ist schrill und die Begleiter zahlreich.
0: Audrey Hepburn as Holly Golightly, who typifies and glorifies the glamorous playmates of this dizzily spinning world as she and George Peppard breeze through the glitter and shimmer of New York as it has never been captured before.
2: Holly, I'm in love with you.
3: So what?
2: 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So plenty. I love you. You belong to me.
3: No. People don't belong to people.
2: Of course they do.
3: I'm not going to let anyone put me in a cage.
2: I don't want to put you in a cage. I want to love you.
1: Und Audrey Hepburn hat mir ein wunderbares Lied auf dem Silbertablett serviert. Moon River, textet von Johnny Mercer und komponiert von Henry Mancini.
4: I think we had it made because of Audrey, because she sang it. It was her voice that sang that song.
5: Huckleberry.
4: And with Johnny's words in her mouth, boy, I can't really look at that sequence without welling up. I just, it's just perfect.
1: Für das Lied hat sie dann den Oscar für den besten Filmsong bekommen. Und laut Henry Mancini gibt es tausende Versionen von diesem Lied, aber niemand hat den Song so gut verstanden und so schön können singen wie Audrey Hepburn.

0: im Jahr 1961. Moon River von Audrey Hepburn, wo die Hauptrolle spielt im Film Breakfast at Tiffany's, laut American Film Institute auf Platz 4 von den 100 besten Liedern aus der amerikanischen Filmgeschichte.
1: Platz 3.
0: Ein sehr berühmtes Lied, das den gleichen Namen trägt wie der Film Singing in the Rain.
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0: Singing in the Rain, ein sogenanntes Filmmusical aus dem Jahr 1962, wo die Lieder ins Ohr gehen und der Gene Kelly wunderbare Tanz- und Steppnummern abliefert. Und ich habe mich auch bewusst auf die Originalszene in Englisch konzentriert für alle Cineasten unter uns. Aber da muss ich gleich noch kurz erwähnen, dass der Film auf Deutsch den Titel «Du sollst mein Glücksstern sein» trägt. Man hat den Film nämlich komplett auf Deutsch übersetzt, das heisst auch die Lieder. Und die können stimmlich mit dem Original mitheben, aber Singing in the Rain ist mit «Ich bin heute ganz verdreht» übersetzt worden.
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1: Ja, weil ich bin heute ganz verdreht, nicht wirklich sexy tönt für einen Filmtitel, hat man sich für den Titel von einem anderen Lied entschieden, wo im Film ja auch vorkommt, nämlich «You are my lucky star». Auf Deutsch, du sollst mein Glücksstern sein. Ob es wirklich viel besser tönt, als ich bin heute ganz verdreht, das bin ich mir nicht ganz sicher. Aber jetzt zurück zum Original «Singing in the Rain». Gene Kelly sein Tanz im Regen, wenn er sich glücklich verliebt, um eine Strassenlaterne schwingt und durch Pfützen springt. Ich behaupte, dass die Szene sogar berühmter ist als der Film selber. «Singing in the Rain».

0: Singing in the Rain von Gene Kelly. Das ist die Radio 1 Jukebox für alle Cineasten mit den schönsten Liedern aus der amerikanischen Filmgeschichte, gehört worden vom American Film Institute.
1: Platz 2
0: ist ein Lied vom Liebesfilm Casablanca aus dem Jahr 1942. Da geht es um einen zynischen Amerikaner Rick, der im Zweiten Weltkrieg eine Bar in Casablanca betreibt. Und dort taucht eines Tages ein Mann namens Laszlo auf, der von den Nazis flüchtet. An seiner Seite seine Frau, die Ilsa. Die Frau, die vor einem Jahr in Paris eine leidenschaftliche Affäre hatte mit dem Rick. Und wo die Nazis in Frankreich einmarschiert sind, hat er mit ihr das Land verlassen. Aber sie ist beim vereinbarten Treffpunkt nie erschienen. Und jetzt, ein Jahr danach, taucht sie bei ihm in der Bar in Casablanca auf.
2: How long was it we had, honey?
3: I didn't count the days.
2: Well, I did. Every one of them. Mostly I remember the last one. The wild finish, a guy standing on a station platform in the rain with a comical look in his face because his insides had been kicked out.
0: Casablanca. Ein Klassiker und besonders beim American Film Institute sehr beliebt. Sie haben Casablanca nämlich im Jahr 2002 zum besten US-Liebesfilm aller Zeiten gewählt und 2007 zum drittbesten US-Film aller Zeiten. Und das eben mit den zwei besten Liedern. As Time Goes By. Gesungen von Dooley Wilson, der im Film der Pianist Sam spielt. Und zwei Fun Facts. Der Dooley Wilson hat gar nicht Klavier spielen können. Er war nämlich ausgebildeter Schlagzeuger und Sänger. Hat aber für die Rolle extra Klavierunterricht genommen. Und er ist auch der einzige Schauspieler vom Film, der wirklich mal in Casablanca war.
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0: Time Goes By, gesungen von Dooley Wilson, wo der Pianist Sam spielt im Klassiker Casablanca aus dem Jahr 1942. Laut American Film Institute zwei beste Lieder in der Top 100 von den besten Liedern aus der amerikanischen Filmgeschichte. Gehört in der Radio 1 Jukebox, wo ich mich wieder mal bedanke fürs Zuhören. Mein Name ist Dani Wüttrich. Jetzt kommen wir abschliessend zum Nummer.
1: Platz 1.
0: Und Platz 1 geht an Judy Garland, wo im Film das Mädchen Dorothy Gale spielt, wo samt Haus und Hund vom Sturm ins magische Land Oz getragen wird.

0: diesem Land trifft sie auf eine Vogelscheuche ohne Verstand, einen Blechmann ohne Herz und einen Leu ohne Mut.
1: I haven't any courage at all. I even scare myself.
2: Oh, that's too bad. Don't you think the wizard could help him too?
3: I don't see why not. Why don't you come along with us? We're on our way to see the wizard now, to get him a heart.
2: And him a brain.
3: I'm sure he could give you some courage.
0: Auf der Suche nach dem Heimweg, nach dem Mut, nach dem Herz und dem Verstand machen sie sich auf den Weg zum Zauberer von Oz. The Wizard of Oz, ein Filmmusical mit Fantasy-Element aus dem Jahr 1939 mit der damals erst 17-jährigen Judy Garland in der Hauptrolle, die Over the Rainbow singt.

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3: Im Studio der Dario Jäcker. Guten Abend. Die Dürre und der Hagel im Sommer kosten die Landwirtschaft viel Geld. Der Agrarversicherer Hagel Schweiz rechnet mit Ernteschäden von fast 60 Millionen Franken. Das ist fast dreimal so viel wie im selben Zeitraum letztes Jahr. Besonders betroffen waren Sommerkulturen wie Kartoffeln, Mais, Zuckerrüben oder Sonnenblumen. Laut der Schweizerischen Hagelversicherungsgesellschaft war die Dürre für 45% der Schäden verantwortlich, Hagel für 48%. Der Ex-Hollywood-Filmmogul Harvey Weinstein ist zu 15 Jahren Haft verurteilt worden, das berichten US-Medien. Der 74-jährige Weinstein sitzt wegen Sexualstraftaten bereits seit Jahren im Gefängnis. Vor 6 Jahren war Weinstein in New York zu 23 Jahren Haft verurteilt worden, doch das Verfahren wurde neu aufgerollt. Nun erhält er laut Medienberichten also 15 Jahre. Österreich senkt ab Oktober die Treibstoffpreise um 12 Cent. Das teilt die Regierung mit. Sie hat die Mineralölsteuer auf das EU-Minimum gesetzt. Seit Beginn des Irankrieges sind die Spritpreise in Österreich um über 50 Cent gestiegen. Neben Österreich senken auch andere europäische Länder künstlich die Spritpreise. Ein russischer Militärhubschrauber ist in den polnischen Luftraum eingedrungen. Das meldet die polnische Armee. Der Hubschrauber sei aus der russischen Exklave Kaliningrad gekommen und nahe des polnischen Braniewo an der Ostsee in den Luftraum eingedrungen. Der Vorfall habe nur 42 Sekunden gedauert. Polen ließ Kampfjets aufsteigen und versetzte die Flugabwehr in Bereitschaft. Laut der polnischen Armee testet Russland so die Einsatzbereitschaft der polnischen Luftverteidigung. Die Niederlande wollen im nächsten Jahr wieder beim Eurovision Song Contest ESC mitmachen. Der zuständige öffentlich-rechtliche Sender hat entschieden, 2027 wieder teilzunehmen. Die Niederlande boykottierten in diesem Jahr den Eurovision Song Contest wegen der Teilnahme Israels und dessen Vorgehen im Gazastreifen. Mit dem Entscheid ist ein erneuter Boykott der Niederlande nun also vom Tisch.
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3: Regen ist im Moment nicht in Sicht, die Nacht ist klar. Morgen gibt es zuerst ein paar hohe Wolken, die verdichten sich dann bis am Abend auch. Und morgen haben wir Höchstwert von um die 21 Grad.
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3: Wir haben nichts mehr zu melden von der Strasse. Fahrt vorsichtig und eine gute Fahrt.
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1: Das ist der Doppelpunkt. Mein heutiger Gast ist der Lars Eidinger, der zurzeit spannendste Schauspieler von Deutschland. Jetzt im Kino mit dem Doc-Film über sein Leben. Mit ihm unterhält sich im Verlauf dieser Stunde der Roger Schawinski.

0: Lars Eidinger, wirklich der spannendste Schauspieler Deutschlands.
1: Der Welt.
0: Der Welt. Ah, okay, sorry, Entschuldigung. Schon den ersten Fehler. Darüber, du hast ja gesagt, du möchtest der beste Schauspieler der Welt sein.
1: Nee, das habe ich nicht gesagt.
0: Doch,
1: ich habe... Das ist über mich gesagt worden.
0: Nee,
1: ich habe das nicht gesagt.
0: Also, es gibt diese extreme Spanne zwischen Versagensängsten und Allmachtsfantasien. Wenn es gut läuft, scheint plötzlich alles möglich. Es ist wie ein Rausch. Ich denke dann, dass ich der größte Schauspieler der Welt bin. Zitat, ja. Lars Eidinger.
1: Okay, ja, du hast gut recherchiert. Naja, aber erstmal würde ich sagen, sowas wie eine Persönlichkeit ist auch immer in Bewegung. Ne? Mhm. Also das, was ich da damals gesagt habe, das ist, glaube ich, sehr lange her, dass ich das gesagt habe.
0: Gut, okay.
1: Das würde ich so heute nicht mehr sagen.
0: Gehen wir noch weiter zurück.
1: Oh.
0: Meine erste Frage normalerweise oder eigentlich üblicherweise und auch natürlich heute, wer bist du, Lars?
1: Ja, das ist eine sehr gute Frage. Ich glaube, darauf gibt es gar keine Antwort. Und das ist ja auch ganz schön.
0: Also, deshalb stelle ich sie auch.
1: Ja, aber das könnte, glaube ich, keiner von sich selbst beantworten. Interessanterweise ist es eine Frage, die einem oft gestellt wird im Zusammenhang mit Fiktion. Also man wird oft am Anfang von einem Pressegespräch gefragt, die und die Figur, wer ist das? Und da weigere ich mich immer eine Antwort drauf zu geben, weil ich glaube tatsächlich, dass wir viel zu komplex und viel zu ambivalent sind, um darauf eine befriedigende Antwort zu finden. Und Hamlet zum Beispiel, das Stück, also das elementarste Stück in der Theatergeschichte, fängt an mit dem Satz, wer da? Und es ist im Grunde wie eine Überschrift. Who's there? Ich glaube, das ist tatsächlich die Frage, an der wir uns ein Leben lang abarbeiten.
0: Genau, Hamlet, 15 Jahre lang hast du dich mit Hamlet befasst. Und auch dein Film heißt ja Sein, oder der Film über dich, muss ich sagen, Sein oder Nichtsein. Zitat, vielleicht zufällig, nee, nicht zufällig, aus Hamlet. Aber ich frage jetzt nochmals, wenn du dich als Typ beschreiben würdest, wie würdest du das angehen?
1: Ich kann darauf nur mit einem Zitat bzw. einer Beschreibung von Jon Bock antworten, ein Künstler, den ich sehr bewundere, den ich übrigens zum ersten Mal in Zürich sogar gesehen habe, und zwar vor... 20 Jahren war ich hier, haben wir ein Gastspiel gehabt. Ein Gastspiel, was langfristig in Kooperation mit dem Faun gespielt wurde. Und ich bin da in regelmäßigen Abständen nach Zürich gekommen und habe hier gespielt. Nora, ein Puppenheim, inszeniert von Thomas Ostermeier. Und da bin ich viel auch hier ins Museum gegangen. Da habe ich zum ersten Mal was von Jon Bock gesehen. Und mit dem habe ich Per Günd gemacht. Und der hat über mich gesagt, Lars Eidinger ist sein eigenes Gegenteil.
0: Okay. Und schmeichelt dir.
1: Damit kann ich was anfangen.
0: Ja. Okay,
1: was würdest du denn sagen?
0: Nee, also ich finde dich unglaublich spannend, mutig, alle die Attribute, die da kommen, exzessiv, extrovertiert, all das passt wahrscheinlich gar nicht so schlecht auf dich, oder?
1: Und wenn ich jetzt dich fragen würde, wer bist du?
0: Das muss in einer Sendung dann sein, die du mit mir machst, weil ich bin jede Woche hier und ich kann das nicht jede Woche beantworten.
1: Hast du schon mal beantwortet?
0: Na klar, aber auch ein bisschen, ich weiß, es ist die Frage aller Fragen und deshalb ist es immer interessant zu sehen, wie die Leute darauf reagieren. Du kommst aus Berlin, West-Berlin, dem alten West-Berlin, wohnt auch heute noch in West-Berlin.
1: Ja.
0: Nie da den Weg auf die andere Seite gewagt, weil als wir nach Berlin kamen, da waren wir in Mitte natürlich.
1: Wo ach ja, bisschen, wann war das denn?
0: Das war 2003 bis 2008.
1: Okay.
0: Da waren wir an der Torstraße und Wim Wenders war unser Nachbar und sonst war großartig. Aber das, eben.
1: Ja, so Anfang der 90er in Ost-Berlin, das war mein Woodstock, absolut. Aha. Also, aber ich bin in West-Berlin geboren im Klinikum Steglitz, also in Steglitz und aufgewachsen.
0: Also Steglitz muss man sagen, das ist weit, weit draußen.
1: Ja, ist es. Also man braucht von da, wo ich aufgewachsen bin, in Berlin-Marienfelde, was Tempelhof ist, eine Dreiviertelstunde, bis man am Kurfürstendamm ist.
0: Eben, das ist unglaublich weit. Das ist eine große Stadt, 4 Millionen.
1: Ja.
0: Und Steglitz ist wirklich so at the end of the world.
1: Ja,
0: gut. Also da, und da musst du dich dann reinkämpfen, ein bisschen eben Richtung Kudamm.
1: Ja, das war. Wir haben tatsächlich auch damals immer gesagt, wir fahren in die Stadt, wenn wir gesagt haben, wir fahren zum Kudamm. Ja.
0: Okay.
1: Und alle so meine Cousins in Westdeutschland haben immer gesagt, ja, aber du wohnst doch schon in der Stadt. Nee, aber es ist tatsächlich, also Tempelhof, Marienfelde ist eher ländlich. Ja, das, ich habe auch direkt am Stadtrand gewohnt. Ich habe tatsächlich aus dem zweiten Stock meiner Schulklasse, also aus meinem Klassenzimmer, konnte ich damals über die Mauer drüber gucken.
0: Okay. Also, du hast als Kind schon Schauspieler werden wollen, habe ich gelesen, Bibi Blocksberg, Hörspiele nachgespielt. Ich habe vor kurzem die Elfie Arato kennengelernt, die Autorin, die großartige Autorin von Bibi Blocksberg und all den anderen großen Kindergeschichten. Hast du sie nie getroffen?
1: Nein.
0: Nein?
1: Ich bin jetzt auch nicht so ein Bibi Blocksberg-Fan.
0: Also, nicht mehr.
1: Es war nur, nee, damals war das so, also meine Klassenkameradinnen, die haben die Idee gehabt, Bibi Blocksberg-Kassetten nachzuspielen. In der vierten Klasse, in der Grundschule. Und das haben wir dann so geprobt und haben das dann auch den Eltern im Mehrzweckraum vorgespielt.
0: Okay.
1: Das waren so meine Anfänge.
0: Aber ein Zitat von dir: über dich, über diese Zeit, als Kind fühlte ich mich nicht verstanden.
1: Ja.
0: Was heißt das? Wie war das?
1: Naja, man sagt ja so gemeinhin, zu Hause ist nicht da, wo man seinen Wohnsitz hat, sondern da, wo man verstanden wird. Und ich glaube, es dauert manchmal eine Zeit, bis man Menschen findet, die einen erkennen. Ja, ich finde es interessant, dass in der Bibel Lieben mit Erkennen gleichgesetzt wird. Sie erkannten einander und sie wurden ein Fleisch. Und ich glaube, dass das eigentlich so der hehre Anspruch meines Berufs ist, erkannt zu werden. Das ist so der große Unterschied dazu, dass man nicht unbedingt dass man nicht unbedingt gefallen will. Ja, also ich bin jetzt nicht unbedingt gefällig, aber ich möchte mich zu erkennen geben und ich möchte im besten Fall erkannt werden. Und das ist sozusagen die Sehnsucht nach Liebe.
0: Und das wird, am Anfang suchtest du die Liebe wahrscheinlich auf anderer Ebene. Du wolltest im Sport immer der Erste sein, beim Lauf in deiner Schule bis zur Erschöpfung. Und du hast, wie du das erzählt hast, bei der Premiere da in Zürich von deinem Film, jedes Jahr gewonnen. Das ist anstrengend, immer der Erste sein zu müssen.
1: Ja, es war halt das Missverständnis, dass ich dachte, wenn ich der Erste bin, dann kriege ich am meisten Liebe ab.
0: Eben.
1: Ja, das stimmt aber gar nicht.
0: Und das hat dann nicht funktioniert.
1: Nee, aber mir ist es immer ganz wichtig zu beschreiben, dass ich das sozusagen ein gesellschaftliches Phänomen problematisiere und nicht ein singuläres, was nur mit mir zu tun hat. Ich glaube, die ganze Gesellschaft ist sehr auf Konkurrenz ausgelegt und im Grunde, klar, wir leben in einer Leistungsgesellschaft. Der Erste gilt eigentlich am meisten. Dabei sind die Ersten ja in der absoluten Minderheit. Mhm. Also eigentlich sind wir ja immer nur von Verlierern umgeben. Und ich, ja, mein Anspruch ist so ein bisschen, so eine Kultur des Scheiterns einzufordern. Also zu sagen, es ist nicht das Scheitern letztendlich das, was den Menschen ausmacht. Oder wie Lemmy Kilmister aus den Simpsons sagt, Menschen machen Fehler, sonst wäre am Bleistift kein Radiergummi.
0: Genau, aber du hast das natürlich versucht zu vermeiden. Anderes Zitat von dir. Ich wollte immer der Erste.
1: Gott, wenn ihr mit Zitaten bombardiert.
0: Okay,
1: was habe ich denn noch gesagt?
0: Ich wollte immer der Erste, immer der Beste sein. Ich war trotzdem auch immer der Clown, der die Lacher holen wollte. Erst dann war ich glücklich. Also der Beste im Sport und der Lustigste gleichzeitig. Das ist extrem anstrengend.
1: Ja, aber das sind jetzt wirklich Sachen, die sind von vor 15 Jahren. Oder ich habe neulich zufällig mein Tagebuch in die Hände bekommen. Da war ich 20 Jahre alt und da bin ich förmlich davor erschrocken, wie ich mich da formuliert habe. Und ich finde, man erliegt ja oft dem Irrglauben, dass man denkt, man war eigentlich schon immer so, wie man jetzt heute ist, aber ist nur ein bisschen älter geworden. Ich glaube, ich habe mich als Persönlichkeit sehr stark entwickelt und mit vielen Sachen, die ich mal gesagt habe, kann ich mich gar nicht mehr unbedingt identifizieren. Was nicht heißt, dass ich das irgendwie falsch finde oder irgendwie meine Vergangenheit verleugnen will. Es heißt einfach nur, dass man natürlich im besten Sinne auch an diversen Debatten einfach wächst und reifer wird und wenn du das jetzt so sagst, was du da gerade vorliest, ich weiß, dass ich das gesagt habe, aber das ist jetzt auch nicht zwingend noch was, mit dem ich mich heute beschäftige, weil das wäre ja auch was, wenn man sich immer an den gleichen Themen abarbeiten würde, würde man ja auch stagnieren. Mich interessieren heute ganz andere.
0: Aber was interessant ist, eben der Sport war für dich von Anfang an wichtig, nicht nur im Laufen, sondern auch im Tennis. In dem Film sieht man, du hast da wirklich noch recht gute Backhand anzubieten. Aber das sieht man auch auf der Bühne, der Ganzkörpereinsatz, den du da ablieferst. Da gibt es in diesem Film Szenen, da sagt man, der muss ja aufpassen, der verletzt sich doch irgendwann so. Ja. Und das machst du? Machst du das angstfrei?
1: Nee, angstfrei mache ich tatsächlich gar nichts. Also manchmal gucke ich auch drauf, so wenn ich jetzt, wenn ich mich da in dem Film sehe und denke, wow, ist ganz schön riskant, aber ja, es ist interessant, dass ich diese Vergangenheit habe mit dem Sport. Da war es auch so, ich habe da relativ spontan und von einem Tag auf den anderen die Lust verloren. Also ich habe mich auf der Schauspielschule beworben und kann mich genau daran erinnern, dass ich mit dem Stundenplan nach Hause gefahren bin in der S-Bahn und gedacht habe, wenn ich da um 9 Uhr erscheinen muss, das war in Treptow in Köpenick, und bin um 18 Uhr fertig, wann soll ich da Tennis spielen? Da habe ich meinen Tennistrainer angerufen und habe gesagt, du Gunter Belehr, Grüße, ich höre auf mit Tennis. Und ich habe dann von einem Tag auf den anderen aufgehört und habe dann auch nie wieder einen Schläger in die Hand genommen.
0: Mhm. Aber Sport machst du immer noch.
1: Das nee, sieht man. Ich mache gar keinen Sport.
0: Du hast einen super Body.
1: Ich mache gar keinen Sport.
0: Den sieht man im Film ohne Ende.
1: Ja, aber ich habe einen Theater-Body. Nee, wirklich. Mein ganzer Körper ist nur auf Theater
0: ehrlich?
1: Ausgerichtet.
0: Großartig.
1: Ich meine, es ist natürlich die beste Fitness, ne? Dass man einfach 3 Stunden jedes Körperteil mal beansprucht. Oft sind ja diese Übungen im Gym wahnsinnig monoton. Mhm. Ich beanspruche ja jede Faser meines Körpers.
0: Okay. Also, Lars Eidinger ist bei mir, man hört schon, ein sehr differenziert argumentierender Mensch.
1: Findest du?
0: Der nicht nur Texte reden, zitieren kann von anderen Leuten, sondern auch eigene Texte hat. Was hören wir als Musik als nächstes?
1: Ah ja, erstmal vielen Dank für Take On Me, wobei das war die Unplugged-Version. Ne? Das war jetzt nicht unbedingt die Version, mit der ich groß geworden
0: genau,
1: bin.
0: Genau, die in
1: aber finde ich auch gut, finde ich auch. Ich habe mich gefreut. Ja, gut. Vielen Dank. Jetzt kommt Christian Sands von Tricky. Und da gibt's diese eine, oft sind es so Zeilen, die mich so beschäftigen oder inspirieren oder ja, und da gibt's eine Stelle, always, what does that mean? Forever, what does that mean?

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1: Bei mir ist Lars Eidinger, der ja einige Zeit lang als DJs mehr Geld verdient hat als Schauspieler. Stimmt
2: oh
1: das?
2: Gott, oh Gott, oh Gott. Manometer, diese ganzen, ich nenne es jetzt mal Jugendsünden. Ne?
1: Weshalb? Du bist ja heute immer noch DJs, oder?
2: Ja, ich sage jetzt nur Jugendsünde wegen diesem Zitat. Ich bin halt ein sehr aufrichtiger Mensch.
1: Und ja, aber Gott sei Dank ist es nicht mehr so. Du verdienst mit Schauspielerei im Theater.
2: Nein, ich verdiene immer noch viel. Nein, ich verdiene immer noch als DJ mehr.
1: Ah, ehrlich?
2: Unglaublich, was Leute für eine Stunde auflegen bezahlen. Also, aber tut mir leid, trotzdem wünschte ich mir, ich hätte es nie gesagt. Weil,
1: weshalb?
2: Weil es einfach... Das verzeihen
1: ja
2: die Leute nicht. Die Leute, das habe ich ja irgendwann verstanden, keiner freut sich mit einem. Wenn ich jetzt erzähle, was ich auf dem Konto habe, dann freut sich doch keiner darüber, sondern alle sind doch dann eher missgünstig und ärgern sich. Also warum
1: eben, die Häme, die du erlebt hast, das hast du da auch in Zürich gesagt oder auch im Film gesagt, die nagt. Und du stellst dich dieser Häme und du sagst, nee, ich lese kein Instagram, ich lese nichts, was über mich steht, wie andere das irgendwie wegwischen wollen, sondern du stellst dich dieser Kritik.
2: Ja.
1: Und die kommt an.
2: Ja, aber es ist trotzdem schwer, damit umzugehen. Ja, also ich finde es verletzend. Das ist auch, wenn ich vorhin beschrieben habe, dass es mir ums Erkennen geht oder erkannt werden und man wird verkannt oder man wird missverstanden, dann ist das natürlich schmerzhaft. Aber wenn man sich überlegt, wie viele Menschen sich selber hassen, dann ist es vielleicht auch nicht so weit her damit, dass man andere hasst.
1: Aber das heißt, je erfolgreicher du bist, desto mehr erlebst du diesen Hass oder diese Häme. Hast du das Gefühl, dass das die Reaktion ist, dass das der Preis ist für den Erfolg?
2: Ja, ich weiß nicht. Ich will es mir da auch nicht so einfach machen. Ich muss mich schon fragen, was die Leute an mir stört. Klar, ich will jetzt auch nicht so tun, als wenn es immer nur das Problem der Leute ist. Ich bin auch gerne bereit.
1: Aber was wurde dir vorgeworfen? Beispielsweise in einer Szene Krokodilstränen, keine echten Tränen. Und ich meine, als Schauspieler musst du ja weinen auf Drehbuchanweisung hin. Und das schaffst du auch. Und dann wirft man
2: das
1: dir...
2: Das schaffe ich übrigens nicht.
1: Nicht?
2: Nee.
1: Aber im Film sehe ich da Szenen, wo das...
2: Ja, aber nicht, wenn es im Drehbuch steht.
1: Nicht?
2: Nee, weil wenn es im Drehbuch steht, kann ich es nicht.
1: Ehrlich?
2: Nee, es ist echt interessant. wenn da steht, er bricht in Tränen aus, weiß ich schon beim Lesen des Drehbuchs, dass ich es an der Stelle auf jeden Fall nicht leisten werde.
1: Weil du sagst, du kannst ja nur spielen, wenn du die Emotionen hast, im Moment, und die Emotionen erlebst.
2: Ja, und es ist auch sowas, ich meine, kennst du den Trick, dass Hunde rechnen können?
1: Nein.
2: Im Zirkus kann man einen Hund fragen, was ist 5 mal 2? Und dann bellt er genau 10 mal. Und der Hund wird darauf trainiert, dass sich nach 10 mal bellen die Atmosphäre im Raum ändert.
1: Aha.
2: Und darauf reagiert der Hund.
1: Okay.
2: Das kann er sozusagen nur vor Leuten. Und bei mir ist es so, wenn ich vor der Kamera stehe und ich fange an einem Punkt an, emotional zu werden, wo es nicht notiert ist im Drehbuch, merke ich, wie sich die Atmosphäre im Raum ändert, weil alle plötzlich irritiert sind und das hilft mir, in diese Emotion zu kommen. Aber wenn die Stimmung ist, alle warten darauf, dass da die Träne rollt, dann streikt mein Körper.
1: Aber eben, du gehst ja unglaublich weit. Man sieht Wut und Angst und alle anderen Emotionen. Und in einer Todesszene, dein Gesicht ist natürlich extrem gefordert. Wie schafft man das 40 Mal hintereinander im Theater, wenn man eben 40 Mal dasselbe Stück spielt hintereinander und dieselben Emotionen abrufen muss?
2: Ja, also mir hilft's immer, wenn ich tatsächlich versuche, immer einen Zugang zu finden, der für mich im Jetzt eine Gültigkeit hat. Also schwer wird's immer, wenn ich irgendwas, was mir schon mal gelungen ist, nochmal versuche zu reproduzieren. Das geht meistens nach hinten los. Ich versuche mich eigentlich möglichst naiv dem Moment gegenüber zu machen. Und das ist auch was von dem ich glaube, dass es Präsenz beschreibt. Ja, dass wenn ich jetzt hier in deine Show komme und ich überlege mir vorher genau, was ich sagen werde, es wird nicht funktionieren. Ich muss ja eher ohne Idee reinkommen. Da gibt's ein tolles Zitat von Helene Weigel, der Frau von Brecht, die gesagt hat, hast du eine Idee, vergiss sie. Ja? Oder es gibt ein tolles Zitat von Bertolt Brecht, der sagt, die Situation sind die Mütter der Menschen. Das ist doch total interessant, dass ich sage, das, was mich ausmacht, entsteht dadurch, wie ich einer gewissen Situation begegne. Das heißt, ich komme hier rein, völlig naiv und weiß überhaupt nicht, was auf mich zukommt und dann reagiere ich die ganze Zeit.
1: Ist doch wunderbar, du bringst Zitate, ich bring Zitate. Ich bringe gerade noch ein anderes von Stuckrad Bauer, ich weiß nicht, ob du gelesen hast, Noch wach, sein Sensationsroman, der kurz vor kurzem aufgelegt wurde, vergleicht dich mit Bret Easton Ellis und sagt, was für ein Genie. Und wie kommt das bei dir an? Über dich?
2: Es hat mich gefreut, weil ich den Stuckrad mag. Und der Benjamin hat es mir tatsächlich persönlich geschickt. Ja, also ich habe es über ihn erfahren. Ja. Er hat mir dieses Zitat per SMS geschickt. Ja, natürlich freue ich mich über sowas, ist doch klar. Also vor allem aber, weil ich auch weiß, wo es herkommt. Zum Beispiel habe ich mal von Jörg Fauser Rohstoff eingelesen und das ist so für ihn eins der wichtigsten Werke und da hat er mir damals auch geschrieben, er hat sich das 2 oder 3 Mal angehört und das ist natürlich total eine wahnsinnig schöne Bestätigung, wenn jemand, der ein Buch liebt und jemand anders liest es vor und sagt, das finde ich gut, wie du es machst.
1: Aber was fährt denn mehr ein, stärker ein? So ein Lob oder die Kritik?
2: Ja, das kennt, glaube ich, jeder, ne? Von sich selbst. Also das ist fast eine rhetorische Frage.
1: Nee, aber man könnte doch sagen...
2: Ja, wenn jetzt da 900 Leute sitzen und klatschen und in der dritten Reihe sitzt einer und klatscht nicht, dann beschäftige ich mich natürlich vor allem mit dem.
1: Okay, wirklich?
2: Ja, natürlich.
1: Also, wir machen Musik und was hören wir als nächstes?
2: Jetzt kommt Blau von Bibiza und da weiß ich eigentlich gar nichts drüber. Es hat mir jemand, ein Freund, vorgespielt in Wien und also... Das ist was Musik kann. Dieses Lied ist so eingängig, dass jeder, dem man es vorspielt, ist sofort Fan und hört sich es danach nochmal in Ruhe an. Also Ibiza.
1: Okay, wir machen den Test.

0: Bei mir ist der Lars Eiding, hat die Musik mitgebracht. Und wir reden jetzt noch über seine Rolle. Dass man vielleicht auch ein bisschen weiß, was du alles gespielt hast. Natürlich viel Theater am Anfang, Schaubühne während Jahren, dann viel Fernsehen, viele Tatorte, Polizeirufe. Berlin, Babylon, die vierte Staffel kommt jetzt, habe ich schon geschaut. Ich war wirklich beeindruckt, muss ich sagen. Irma Webb, I'm a Fan.
1: Oh,
0: das
1: echt?
0: Ist
1: das
0: großartig.
1: Das finde ich auch.
0: Das finde ich so großartig bei Sky.
1: Das hast du angeschaut.
0: Und hab's geliebt. Und du spielst
1: das in Deutschland hat es keiner gesehen.
0: Durchgeknallter Schauspieler spielst du, aber so großartig.
1: Ja, und ich finde auch, Olivier Assayas ist für mich sowieso der Größte.
0: Aha.
1: Und ich habe jetzt mit dem den dritten Film gemacht. Und ich war so beglückt über die Arbeit. Und das taucht ja auch in der Dokumentation auf. Ja, da sieht man den ersten Drehtag, den ich da hatte. Und ich habe nur das Gefühl, in Deutschland guckt es keiner, weil keiner Sky hat oder keiner guckt und keiner HBO guckt.
0: Es wurde auch vielleicht
1: in New York
0: promoted.
1: Das liegt, glaube ich, wirklich an dem Streamingdienst. Also ich war im letzten Jahr in New York und Paris und bin da ständig auf der Straße angesprochen worden. Hey, you are the guy from Irma Webb. in Deutschland.
0: So großartig, da wird ein Film aus der Stummfilmzeit nachgespielt. Man macht den nach und versucht das möglichst originell zu machen und original zu machen. Und da spielst du einen Schauspieler wirklich so hervor. Und da fragte ich mich, ist das eigentlich eine Lieblingsrolle, einen durchgeknallten Schauspieler spielen zu können?
1: Ja, es gibt manchmal so Rollen, auf denen man so nicht hängen bleibt, aber wo man das Gefühl hat, eigentlich würde ich am Ende des Tages lieber der bleiben, so als jetzt wieder in mein privates Leben zurückzukehren.
0: Also, ja, wirklich. Da kannst du dir alles erlauben. Die Champagnerflasche
1: ist ja der Olivier Assayas, der arbeitet ja so viel mit Metaebene, ja, und letztendlich, und das ist mir vor allem in der Arbeit mit Olivier so bewusst geworden, ein Filmemacher nutzt natürlich die unterschiedlichen Figuren auch, um seine Persönlichkeit aufzusplitten. Mhm. Ja, das heißt, es ist auch ein Anteil, den er in sich trägt. Ja, und es ist eigentlich eine politisch total inkorrekte Figur und trotzdem hat sie so ein bisschen die Funktion des Narren in einem Shakespeare-Drama. Also das ist die einzige Figur, die sagen darf, was sie denkt und der es nicht übel genommen wird. Und interessanterweise, obwohl er sich so fragwürdig äußert, ist es die Figur, wo mir dann auch alle immer attestieren, so, wow, das war mein favorite character. So.
0: Genau, und das erinnert mich doch an Hamlet-Inszenierungen, so wie du Hamlet inszeniert hast, ist schon beinahe wie dieser durchgeknallte Schauspieler.
1: Ja, da gibt es auf jeden Fall Parallelen. Es gibt natürlich auch Parallelen zu mir. Diese Figur stellt sich natürlich der Diversitätsdebatte und auf eine sehr interessante Weise. Und das war dann auch schon ein Stück weit eine Befreiung, den spielen zu dürfen. Also weil ich gemerkt habe, dass man halt nicht mehr in dieser Leichtfertigkeit und in dieser Radikalität gewisse Sachen aussprechen darf.
0: Mhm. Also im Film sagst du ja, oder nach dem Film hast du gesagt, ich war immer überzeugt davon oder wusste immer, die Kamera läuft.
1: Ja.
0: Und da gibt es eine Szene, vor allem eine Wutszene, da beschimpfst du deinen Regisseur, es ist eine Probe, wo du eine Todesszene spielst, also größte Intensität und er schaut nicht auf dich, sondern macht mit seiner Assistentin irgendetwas ab, was am nächsten Tag sein soll und da drehst du durch und beschimpfst ihn, meiner Meinung nach zu Recht, aber du wusstest, die Kamera läuft. Die Frage ist, hättest du es gemacht, wenn die Kamera nicht da gewesen wäre?
1: Ja, da täuscht man sich ja oft, ne? Also du vergisst ja auch nicht, dass wir hier live on air sind, oder?
0: Ja, ne, klar.
1: Es gäbe doch keinen Moment, wo du das wirklich vergisst.
0: Ja, natürlich nicht.
1: Und dem Moment war es so...
0: Aber du warst, der Film, da war während Monaten war die Kamera dabei.
1: Ja, trotzdem habe ich es nie vergessen. Nee. Nie. Ich wusste immer, dass er dabei ist. Und meinem Verständnis nach wertet es den Moment ja auch auf. Ich möchte ja auch gesehen werden. Ja, aber da war es halt so, ich hatte die Aufgabe, was zu spielen und Schauspielerei funktioniert ja sehr stark über die Vorstellung, was nahezu unvorstellbar ist, und zwar Todesangst. Und ich wusste, der Rainer filmt es. Und ich als sehr ehrgeiziger Mensch wollte ich mich natürlich mit meiner Performance da in die Geschichtsbücher einschreiben und habe aber gemerkt, es gelingt mir in dem Moment auch. Ich schaffe es mir vorzustellen, was es bedeuten würde, wenn der Tod reinkommt und sagt, das war's. Ja? Und das löst eine Emotionalität aus und diesen Moment teilt der Regisseur nicht. Ja, und der Regisseur ist ja da mein nächster Verbündeter. Das ist ja der, mit dem ich das zusammen mache. Also nur in der Beobachtung des Regisseurs kann ich ja überhaupt kreativ werden. Wenn ich jetzt alleine für mich bin, ja, da kann ich ja gar nicht spielen. Ich spiele ja nur, wenn mir jemand dabei zusieht. Und er entzieht sich dann. Und da habe ich mich wahnsinnig gekränkt gefühlt. Und dann entsteht eine sehr lange Diskussion, die im Film stark verkürzt ist. Wir haben eine Dreiviertelstunde diskutiert, wo ich versucht habe, ihm zu erklären, was ich für ein Bedürfnis habe und um was ich mich dabei gebracht gefühlt habe. Und weil er es nicht verstehen will, werde ich irgendwann laut. Aber da ist es auch so, dass ich genau weiß, da gibt es so und so viele Leute, die denken, jetzt zeigt er sein wahres Gesicht. Ich kann nur sagen, ich bin in meinem Leben vielleicht dreimal so laut geworden wie in dem Konflikt. Und deswegen bitte ich ihn danach auch um Entschuldigung.
0: Aber trotzdem die Frage.
1: Er ist letztendlich dann auch ein Stellvertreter, ja. Oder ich schreie ihn dann stellvertretend für alle Menschen an, die ich halt in den letzten 47 Jahren nicht anschreien konnte.
0: Eben. Aber das hast du eben in einem Moment gemacht, wo die Kamera da war, wie du wusstest. Ohne Kamera hättest du es auch ein bisschen softer hingekriegt.
1: Naja, also was ich damit meine, wenn ich sage, der Moment hätte ohne Kamera nicht stattgefunden. Ich wusste ja, dass Rainer das filmt und es ging mir da eher um die, sozusagen die Darstellung, die da gestört wurde. Das meine ich damit. Mhm. Verstehst du?
0: Ja, natürlich. Also du sagst ja auf der Bühne,
1: also es ist so
0: bin
1: wie,
0: ich selbst.
1: Ne, es ist so wie, vielleicht um das kurz mit so einem Bild zu erklären, das ist so wie, wenn ich mit meinem Trainer 4 Jahre lang trainiere, um im entscheidenden Moment in der Olympiade die Latte zu überspringen und es gelingt mir vor laufenden Kameras, und ich sehe aber im Augenwinkel, wie mein Trainer das Stadion verlässt.
0: Geht gar nicht.
1: Finde ich auch.
0: Geht gar nicht. Aber du sagst ja, auf der Bühne bin ich mich selbst mehr als im sonstigen Leben. Das heißt, du musst diese Momente haben und du musst diese Aufmerksamkeit haben, sonst bist du nicht richtig präsent.
1: Ja, aber da versuche ich einfach so diese, ja, diese leichtfertige Sicht zu hinterfragen, dass man sagt, das ist ja nur gespielt oder mach mal nicht so viel Theater. Vielleicht ist ja der spielerische Moment tatsächlich der wertvolle.

0: zu sagen, damit es das Unterbewusste ins Bewusstsein vordringt.
1: Das heißt, es ist eine Art Therapie.
0: Auf jeden Fall. Aber das ist ja auch was, Therapie hat ja lange auch so einen negativen Beigeschmack gehabt. Also ich finde ja, es ist mittlerweile nahezu fahrlässig, wenn Leute sich nicht mit sich selber auseinandersetzen. Absolut. Ich würde ja jedem nur wärmstens ans Herz legen, sich einer Analyse auszusetzen oder einer Therapie.
1: Hast du das gemacht?
0: Ich mache eine Analyse seit zwei Jahren.
1: Ja. Seit zwei Jahren. Und was war der Anlass, dass du da dich entschieden hast, im zarten Alter von 45 Jahren?
0: Ja, also erstmal hat meine Frau eine Analyse gemacht und hat gesagt, das ist das Beste, was ihr je passiert
1: ist. Deine Frau ist Opernsängerin, muss man sagen.
0: Meine Frau ist mittlerweile Familientherapeutin.
1: Aha, aber sie war Opernsängerin.
0: Aber über die wollen wir ja auch gar nicht reden. Nee, ich finde, man sollte das echt ausklammern.
1: Du hast es eingebracht.
0: Weil du mich gefragt hast, weil ich, wie gesagt, sehr aufrichtig bin oder so direkt. Und wenn du mich fragst, wie ich darauf gekommen bin, dann ist die ehrliche Antwort, dass ich es gemacht habe, weil meine Frau davon so begeistert war. Du hast dann angefangen zu fragen, was sie beruflich macht. Ich habe es deswegen gemacht, ich habe es aber auch einfach gemacht, weil ich traurig war und weil ich verstehen wollte, warum, woran es liegt. Und das habe ich jetzt auch ein Stück weit begriffen. Und ja, ich bin daran sehr gewachsen an dieser Analyse. Ich meine, das ist eine sehr zeitintensive Sache. Ich weiß nicht, ob du weißt, dass man da viermal die Woche hingeht.
1: So. Ja, aber in der Form der Analyse, die du gewählt hast, viermal die Woche. Ja. Wie schaffst du das?
0: Na, das kann ich immer nur machen, wenn ich in Berlin bin, aber dann mache ich es. Stehe ich halt teilweise sehr früh auf. Man kann auch um 6.30 Uhr zur Analyse gehen.
1: Okay, also irgendwann bist du dann auch nie so ganz richtig zufrieden. Zum Beispiel hast du gesagt, Berlin-Babylon, das war nicht so toll. Ich fand's toll.
0: Komisch, das habe ich jetzt schon mal gehört. Das habe ich nie gesagt.
1: Nie gesagt?
0: Nein.
1: Okay, gut.
0: In der Dokumentation sage ich, dass ich an dem einen Drehtag emotional sein musste. Das ist mir nicht gelungen. Aber es hat mich schon mal jemand darauf angesprochen. Okay. Deswegen ist es interessant. Und hat gesagt, ich fand dich nicht so schlecht.
1: Du warst großartig.
0: Nein, ich finde mich auch gut.
1: Ich fand dich großartig. Ich fand dich auch als Fälscher Gerd Heidemann bei Fake Hitler großartig.
0: Du hast ja alles gesehen.
1: Ja, nicht alles, aber vieles. Aber es war doch interessant, dass du gesagt hast, der beste Film, das war eigentlich dein erster, alle anderen.
0: Ja.
1: Das war 2009, also ganz am Anfang. In der Zwischenzeit sehr viele Filme und da bist du nie mehr auf dieses Level gekommen.
0: Ja, aber das liegt eher daran, also Duchamp hat auch gesagt, so in seinem Leben schafft man vielleicht drei Werke von Wert. So, das glaube ich auch. Also es ist einfach, das ist ja von so vielen Faktoren und Komponenten abhängig, dass einem wirklich mal was gelingt Das liegt jetzt gar nicht nur daran, was ich da in dem Film leiste, sondern an dem Film an sich. Ich finde den Film einfach ein Meisterwerk. Mhm. So, das liegt dann auch an der Regisseurin Maren Ade. Das liegt aber auch an dieser Konstellation zwischen Birgit Minichmayr und mir. Und ja, also ich.
1: Aber der Film, der am meisten Zuschauer holte, hieß, glaube ich, 25 km/h.
0: Ja, genau. Interessant, ja.
1: Ja. Und war das ein bisschen enttäuschend, dass es dieser Film war? Möchtest du einen anderen Film, der wichtiger wäre, der auch ein großes Publikum finden könnte?
0: Nein, das ist auch, das sind ja alles Sachen, das ist ja relativ leicht nachzuvollziehen. Ne? Das ist ein Feel-Good-Film, das ist ein Road-Movie. Die anderen Filme sind Downer, sozusagen.
1: Zum Beispiel Schwesterlein.
0: Ja, und ich habe jetzt gerade einen Film gedreht mit Matthias Glasner, der heißt Sterben. Da weiß ich jetzt schon. da tun sich die Leute mit einem Film, der 25 km/h heißt, leichter.
1: Okay, was sagt dein Therapeut oder deine Therapeutin dazu, dass du so einen Film drehst?
0: Sterben?
1: Ja, weil du sagst, du musst gegen die Traurigkeit ankämpfen.
0: Ja, also das ist ja die große Aufgabe, auch mit dem Tod seinen Frieden zu schließen. Also da habe ich zum Beispiel verstanden, der Tod wartet jetzt nicht am Ende unseres Lebens auf uns, sondern der ist ja eigentlich immer dabei. Der ist ja jetzt auch gerade da.
1: Aber also du möchtest den Tod noch richtig genießen?
0: Du nicht?
1: Nee, du hast es so erzählt. Nee. Du möchtest wirklich die letzten Stunden auch das Leiden genießen und ja nicht im Schlaf sterben.
0: Ich finde es nur immer so kurios, wenn Leute sagen, sie möchten im besten Fall im Schlaf sterben und nicht mehr aufwachen oder sie finden es schön, wenn sie einfach so weg sind. Mhm. Bei mir ist halt das Gegenteil der Fall. Ich möchte meinen Tod auf jeden Fall erleben. Ich meine, ich habe ja danach noch lange genug Zeit, wahrscheinlich im Totenzustand, mich von den Schmerzen zu erholen.
1: Glaube ich nicht, oder? Glaubst du, das ist meistens ein Joke?
0: Was?
1: Wenn man tot ist, ist man tot.
0: Genau, meine ich ja.
1: Ja, gut.
0: Deswegen sind mir doch die Schmerzen davor egal.
1: Es ist egal.
0: Ja, oder?
1: Okay. Ja, nee, ich würde gerne. Nee, ich befasse mich auch mit dem Thema und frage mich, wie das sein wird. Und ich hoffe, dass ich das mit Leichtigkeit und Freude und Offenheit erleben werde. Das ist es, wie ich es mir wünsche.
0: Freude? Wow.
1: Ja, Freude, dass es

0: dass die Liebenden um mich sind, ohne Häme, ohne verhärmt zu sein. Das ist, glaube ich, das größte Ziel im Leben, das man haben kann. Dass man da nicht verhärmt ist und böse wird im letzten Moment. Das wäre schlimm.
1: Ja, das stimmt. Ja, also ich glaube auch, dass ich, also ich hoffe auch, dass ich noch zu Lebzeiten mit dem Tod meinen Frieden schließe. Das ist ja eher damit gemeint, ne? Okay. Dass man begreift, dass das eine das andere bedingt. Es gäbe kein Leben ohne den Tod und umgekehrt. Also das ist ja eher so ein tröstender Gedanke. Das heißt aber trotzdem nicht, dass ich irgendwie suizidal bin oder. Aber ich glaube, dass sich da am Ende ein Kreis schließt, ja. Und ich glaube, dass das, was uns beschäftigt im Leben, ganz viel damit zu tun hat, was dann sich im Tod einlöst. Mhm. Ja, weil man ja auch, du hast ja jetzt genauso wenig Angst vor dem, was vor dem Leben war, als wie danach.
0: Gut, da hat man eine gewisse Erfahrung in der Zwischenzeit geholt. Aber können wir jetzt, nachdem wir so gesprochen haben, noch den nächsten Titel spielen? Drowned Girl.
1: Oh ja, das passt doch sehr gut. Ja, das ist Ophelia-Motiv. Gesungen von David Bowie, Text Bertolt Brecht. Jetzt will ich nichts Falsches sagen. Ich glaube, es ist Kurt Weill. Nicht, dass es nachher Dessau ist, aber Kurt
0: Einer
1: Weill.
0: Ist es Kurt Weill? Weill?
1: Ich glaube, es nicht. Es ist Kurt Weill, glaube ich. Drowned Girl. Und ja, unglaublich gut gesungen von David Bowie. Once she had drowned and started

0: Bei mir ist Lars Eidinger. Wir sind im zweiten Jahr des Krieges in der Ukraine. Vor einem Jahr gab es einen ersten offenen Brief von Ali Schwarzer, die Bundeskanzler Scholz aufgefordert hat, keine Waffen an die Ukraine zu liefern. Viele, viele Künstler haben ihn unterschrieben. Einer der ersten Unterzeichner war Lars Eidinger. Die Frage, würdest du es heute wieder machen, Lars? Schnitt. An dieser Stelle gibt es einen Schnitt. Die Antworten von Lars Eidinger auf die Frage «Dürfen wir nicht senden?» hat er uns mitteilen lassen. So etwas habe ich in über 40 Jahren Tag noch nie erlebt. Denn es handelt sich ja um Sendungen live on tape, die unverändert ohne Schnitt ausgestrahlt werden, wie bei Live-Sendungen. Eine Begründung für die Form von Zensur haben wir vom Management von Lars Eidinger nicht bekommen. Fakt ist, er hat sich als erster Unterzeichner von diesem Brief von Ali Schwarzer gegen Waffenlieferungen an die Ukraine dank seiner Prominenz selber eingebracht. Das war ihm wichtig. Fakt ist auch, dass er, wie er gesagt hat, ein grosser Bewunderer von der Ali Schwarzer ist, und zwar schon seit seiner Kindheit. Aber Fakt ist eben auch, dass er die Frage von mir über einen solchen Brief nochmal heute würde unterschreiben, in dieser Sendung nicht klar hat wollen beantworten. Und dass er uns dann verboten hat, den ganzen Teil von dem Doppelpunkt ausstrahlen. Und vielleicht noch wichtig, ich habe ihn bei diesem Thema nicht einfach überfallen, sondern beim vorangegangenen Musiktitel gesagt, dass ich das ansprechen möchte, weil das, was heute in der Ukraine passiert, alle bewegt. Er hat nur die Schulter gezuckt, um mir zu verstehen, dass er sich nicht verweigert, darüber zu reden. Umso mehr überrascht mich, dass er jetzt kurz vor der Ausstrahlung so reagiert hat und darum jetzt zum ersten Mal im Doppelpunkt über 40 Jahre nach einem mehrminütigen Loch der echte, ungeschnittene Schluss von der Sendung. Ich möchte mich herzlich bedanken. Also ich bin sehr beeindruckt von deinen schauspielerischen Leistungen, verfolge das seit Jahren, bin beeindruckt und begeistert und auch von deiner Offenheit in dieser Sendung. Herzlichsten Dank, Lars Eidinger. Ich bin überzeugt, von dir wird man noch viel, viel Großartiges hören und sehen. Was nehmen wir als letzten Titel?
1: Pass the Mic von Beastie Boys mit zwei wichtigen Zitaten in meinem Leben. 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
0: Großartig. Das ist der Doppelpunkt. Der nächste Doppelpunkt heute in einer Woche. Am Mikrofon verabschiedet sich der Roger Schawinski.